0: soll es eine Kooperation bei der Herstellung hochmoderner Waffensysteme und komplexer Munition geben, sagte Pistorius in Washington. In Stadthagen in Niedersachsen ist ein Streit unter Kindern um einen Ball derart eskaliert, dass am Ende 5 Personen verletzt wurden. Nach Angaben der Polizei hatten sich mehrere Eltern in den Streit ihrer Sprösslinge eingemischt und nach einer verbalen Auseinandersetzung kam es zu einer Schlägerei. Die Polizei setzte Pfefferspray ein, um die Kontrahenten zu trennen. Ein 26-Jähriger kam schwer verletzt in ein Krankenhaus, 4 weitere Erwachsene wurden leicht verletzt.
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2: Der Tag heute ist ein bisschen zweigeteilt. Es fängt noch schön an. Das Thermometer klettert nochmal auf 21 bis 23 Grad. Aber dann kommen viele Wolken rein. Und ab Mittag gibt es dann leider auch Regen. Und lokal kann es sogar scheppern. Sprich, es gibt Gewitter. Danach merkt man, ist es deutlich kühler. Der Donnerstag ist mit 16 bis 18 Grad auch spürbar kühler. Aber immerhin wieder freundlicher und meist trocken.
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3: Normaler Verkehr im Allgäu. Ich wünsche euch eine gute Fahrt.
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1: Ich bin Diana Kramer. Für die Autofahrer in Deutschland soll es angesichts immer weiter steigender Spritpreise Entlastungen geben. Das hatte Bundeskanzler Friedrich Merz gestern angekündigt. Wann und wie genau diese Entlastungen aussehen, soll jetzt in der Koalition beraten werden. Bremens SPD-Bürgermeister Andreas Bovenschulte sagte im ZDF-Heute-Journal, es dürfe jetzt nicht zu lange über die Optionen diskutiert werden.
2: Es müssen jetzt schnell Entscheidungen getroffen werden, weil die Situation an den Zapfsäulen einfach unerträglich ist. Die Menschen müssen entlastet werden und da zählt jetzt eigentlich jeder Tag. Man kann die Energiesteuer senken, man kann auch den Direktzahlungsmechanismus, den es hier gibt, nutzen. Alles hat Vorteile, all das hat Nachteile. Ich glaube, da wird es nicht die 100% optimale Lösung geben. Wichtig ist, sich auf eine Lösung zu verständigen und die schnell umzusetzen. Das ist, glaube ich, wichtiger, als jetzt noch monatelang über das richtige Instrument zu diskutieren.
1: Brems Bürgermeister Bovenschulte. Bundeswirtschaftsministerin Katharina Reiche hat sich dafür ausgesprochen, bestimmte Bevölkerungsgruppen gezielt über einen Direktzahlmechanismus zu entlasten. Eine Übergewinnsteuer für Mineralölkonzerne, wie von der SPD gefordert, lehnt sie wie auch der Bundeskanzler ab. Deutschland und die USA wollen ihre Zusammenarbeit bei Rüstungsprojekten deutlich ausbauen. Dazu haben Bundesverteidigungsminister Boris Pistorius und sein US-Amtskollege Pete Hegseth in Washington eine Absichtserklärung über verstärkte Kooperationen unterzeichnet.
3: Neue sicherheitspolitische Herausforderungen machen eine robuste und eng verzahnte Verteidigungsindustrie nötig. Bei der Herstellung von Waffensystemen und Munition wollen die USA und Deutschland stärker zusammenarbeiten, Kapazitäten erhöhen und Lieferzeiten verkürzen, um so die Versorgung mit Rüstungsgütern auf beiden Seiten des Atlantiks zu sichern. Deutschland könne viel beisteuern, sagte Pistorius. Die verstärkte Zusammenarbeit mit den USA stärke die Sicherheit und Einsatzbereitschaft des gesamten Bündnisses. Tina Eck, USA.
1: Der milliardenschwere Rechtsstreit um die Lieferungen von Schutzmasken zu Beginn der Corona-Pandemie beschäftigt heute den Bundesgerichtshof in Karlsruhe. Das Gericht verhandelt über 4 Verfahren, in denen Unternehmen mit dem Bund über die Bezahlung der damals bestellten Masken streiten. Ob heute schon ein Urteil fällt, ist bisher offen.
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4: Der Tag heute ist ein bisschen zweigeteilt. Es fängt noch schön an. Das Thermometer klettert nochmal auf 21 bis 23 Grad. Aber dann kommen viele Wolken rein. Und ab Mittag gibt es dann leider auch Regen. Und lokal kann es sogar scheppern. Sprich, es gibt Gewitter. Danach merkt man, ist es deutlich kühler. Der Donnerstag ist mit 16 bis 18 Grad auch spürbar kühler. Aber immerhin wieder freundlicher. Und meist trocken.
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5: Normaler Verkehr im Allgäu. Ich wünsche euch eine gute Fahrt.
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1: Der Tag heute ist ein bisschen zweigeteilt. Es fängt noch schön an. Das Thermometer klettert nochmal auf 21 bis 23 Grad. Aber dann kommen viele Wolken rein. Und ab Mittag gibt es dann leider auch Regen. Und lokal kann es sogar scheppern. Sprich, es gibt Gewitter. Danach merkt man, ist es deutlich kühler. Der Donnerstag ist mit 16 bis 18 Grad auch spürbar kühler, aber immerhin wieder freundlicher und meist trocken.
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2: Normaler Verkehr im Allgäu. Ich wünsche euch eine gute Fahrt.

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1: Ich bin Diana Kramer. Bundeskanzler Friedrich Merz hat angesichts weiter steigender Spritpreise Entlastungen für Autofahrer angekündigt. Eine Übergewinnsteuer auf Extraprofite der Mineralölkonzerne lehnt er jedoch ab. Doch genau für diese Steuer wirbt die SPD.
2: Immerhin einig ist man sich, dass viele Autofahrer an der Schmerzgrenze sind. Wir werden etwas gegen die Preistreiberei tun, verspricht der Kanzler. Aber eine Übergewinnsteuer hält er für rechtlich nicht durchsetzbar. SPD-Finanzminister Klingbeil will allerdings damit Entlastungen für Autofahrer gegenfinanzieren und fordert auch einen Spritpreisdeckel. Doch auch der ist umstritten in der Regierung. Dennoch sagt Merz, wir werden schnell Vorschläge auf den Tisch legen. Claudia Wächter, Nachrichtenredaktion.
1: Ungeachtet der hohen Spritpreise gab es in der Sommerreisezeit mehr Staus auf Autobahnen und Fernstraßen. Über den gesamten Ferienzeitraum zählte der ADAC fast 129.000 Staus, ein Anstieg um gut 8% gegenüber 2025. Die Staulänge hat sich laut ADAC um rund 4% auf knapp 218.000 Kilometer erhöht. Die meisten Staus wurden Mitte Juli zum Ferienstart im bevölkerungsreichsten Bundesland Nordrhein-Westfalen registriert. Zu Beginn der Corona-Pandemie wurden händeringend Schutzmasken gesucht, der Bund bot viel Geld und Händler beschafften mehr als erwartet. Der daraus folgende Rechtsstreit liegt nun am Bundesgerichtshof in Karlsruhe. Ob heute schon ein Urteil fällt, ist unklar.
3: Das Bundesgesundheitsministerium hatte im Frühjahr 2020 ein sogenanntes Open-House-Verfahren durchgeführt, bei dem jeder, der wollte, dem Bund für 4,50 Euro das Stück FFP2-Masken verkaufen konnte. Doch es machten viel mehr Firmen mit als erwartet. Bei vielen verweigerte der Bund später die Annahme wegen angeblicher Mängel oder vermeintlich versäumter Fristen. Zahlreiche Händler zogen dagegen vor Gericht. Rund 90 Verfahren laufen heute noch dazu. Über 4 wird nun am BGH verhandelt. Aus Karlsruhe, Jacqueline Melcher.
1: Italien und Spanien haben erneut ihre gegenseitigen Grenzkontrollen verlängert. Diese sollen für weitere 2 Wochen gelten, kündigten beide EU-Länder an. Italien hatte die Einführung seinerzeit damit begründet, seine Grenzen wegen des Andrangs von Migranten auf die spanische Nordafrika-Exklave Ceuta besser schützen zu müssen.
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4: Der Tag heute ist ein bisschen zweigeteilt. Es fängt noch schön an. Das Thermometer klettert nochmal auf 21 bis 23 Grad. Aber dann kommen viele Wolken rein. Und ab Mittag gibt es dann leider auch Regen. Und lokal kann es sogar scheppern. Sprich, es gibt Gewitter. Danach merkt man, ist es deutlich kühler. Der Donnerstag ist mit 16 bis 18 Grad auch spürbar kühler, aber immerhin wieder freundlicher und meist trocken.
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5: Normaler Verkehr im Allgäu. Ich wünsche euch eine gute Fahrt.

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1: Der Tag heute ist ein bisschen zweigeteilt. Es fängt noch schön an. Das Thermometer klettert nochmal auf 21 bis 23 Grad. Aber dann kommen viele Wolken rein. Und ab Mittag gibt es dann leider auch Regen. Und lokal kann es sogar scheppern. Sprich, es gibt Gewitter. Danach merkt man, ist es deutlich kühler. Der Donnerstag ist mit 16 bis 18 Grad auch spürbar kühler, aber immerhin wieder freundlicher und meist trocken.
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2: Normaler Verkehr im Allgäu. Ich wünsche euch eine gute Fahrt.

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2: Ich bin Diana Kramer. Für die Autofahrer in Deutschland soll es angesichts immer weiter steigender Spritpreise Entlastungen geben. Das hatte Bundeskanzler Friedrich Merz gestern angekündigt. Wann und wie genau diese Entlastungen aussehen, soll jetzt in der Koalition beraten werden. Bremens SPD-Bürgermeister Andreas Bovenschulte sagte am Abend im ZDF, es dürfe jetzt aber nicht zu lange über die Optionen diskutiert werden.
3: Es müssen jetzt schnell Entscheidungen getroffen werden, weil die Situation an den Zapfsäulen einfach unerträglich ist. Die Menschen müssen entlastet werden. Da zählt jetzt eigentlich jeder Tag. Man kann die Energiesteuer senken, man kann auch den Direktzahlungsmechanismus nutzen. Alles hat Vorteile, all das hat Nachteile. Wichtig ist, sich auf eine Lösung zu verständigen und die schnell umzusetzen. Das ist, glaube ich, wichtiger, als jetzt noch monatelang über das richtige Instrument zu diskutieren.
2: Bremens Oberbürgermeister Bovenschulte. Bundeskanzler Friedrich Merz hat erneut seinen Willen bekräftigt, das schwarz-rote Reformpaket durchzusetzen. Es sei ein Versprechen, den ernsthaften Versuch zu unternehmen, das hinzubekommen, sagte er am Abend auf einer Veranstaltung zum 150. Geburtstag von Ex-Kanzler Konrad Adenauer in Berlin. Ähnlich hatte sich der Kanzler bereits gestern bei einer Wirtschaftstagung in Berlin geäußert und dabei von einer Bewährungsprobe für die Koalition gesprochen. Deutschland und die USA wollen ihre Zusammenarbeit bei Rüstungsprojekten deutlich ausbauen. Dazu haben Bundesverteidigungsminister Boris Pistorius und sein US-Amtskollege Pete Hexas in Washington eine Absichtserklärung für mehr Kooperation unterzeichnet.
4: Neue sicherheitspolitische Herausforderungen machen eine robuste und eng verzahnte Verteidigungsindustrie nötig. Bei der Herstellung von Waffensystemen und Munition wollen die USA und Deutschland stärker zusammenarbeiten, Kapazitäten erhöhen und Lieferzeiten verkürzen, um so die Versorgung mit Rüstungsgütern auf beiden Seiten des Atlantiks zu sichern. Tina Eck, USA.
2: Die Finanzmärkte blicken mit großer Spannung auf die Zinsentscheidung der US-Notenbank Fed. Zum ersten Mal seit Sommer 2023 könnte sie heute den Leitzins wieder anheben und damit versuchen, sich gegen die anhaltend hohe Inflation zu stemmen. In den vergangenen 5 Sitzungen hatte der Zentralbankrat die Zinsspanne bei 3,5 bis 3,75% beibehalten.
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5: Der Tag heute ist ein bisschen zweigeteilt. Es fängt noch schön an. Das Thermometer klettert nochmal auf 21 bis 23 Grad. Aber dann kommen viele Wolken rein. Und ab Mittag gibt's dann leider auch Regen. Und lokal kann's sogar scheppern. Sprich, es gibt Gewitter. Danach merkt man, ist es deutlich kühler. Der Donnerstag ist mit 16 bis 18 Grad auch spürbar kühler, aber immerhin wieder freundlicher und meist trocken.
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6: Normaler Verkehr im Allgäu. Ich wünsche euch eine gute Fahrt.
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2: Der Tag heute ist ein bisschen zweigeteilt. Es fängt noch schön an. Das Thermometer klettert nochmal auf 21 bis 23 Grad. Aber dann kommen viele Wolken rein. Und ab Mittag gibt es dann leider auch Regen. Und lokal kann es sogar scheppern. Sprich, es gibt Gewitter. Danach merkt man, ist es deutlich kühler. Der Donnerstag ist mit 16 bis 18 Grad auch spürbar kühler. Aber immerhin wieder freundlicher und meist trocken.
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3: Normaler Verkehr im Allgäu. Ich wünsche euch eine gute Fahrt.
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2: Ich bin Tine Klimach. Bundeskanzler Friedrich Merz hat wegen der hohen Spritpreise Entlastungen der Autofahrer angekündigt. Für viele Menschen, die täglich das Auto brauchten, sei eine Belastungsgrenze erreicht, sagte er. Wie genau die Entlastungen aussehen und wann sie kommen, steht aber noch nicht fest.
3: Eventuell nochmal ein Tankrabatt durch die Senkung der Energiesteuer, eventuell auch Direktzahlungen. Es werden jetzt mehrere Optionen besprochen, sagte der Kanzler. Was er nicht will, ist eine Übergewinnsteuer auf Extraprofite der Mineralölkonzerne. Die will aber die SPD als Gegenfinanzierung für Entlastungen und es könnte damit wieder knirschen in der Koalition. Für lange Debatten ist aber gar keine Zeit, mahnt auch Bremens SPD-Bürgermeister Andreas Bovenschulte. Für die Menschen, die jeden Tag aufs Auto angewiesen sind, zählt jetzt jeder Tag, sagte er am Abend im ZDF. Diana Kramer, Nachrichtenredaktion.
2: Ungeachtet der hohen Spritpreise gab es in der Sommerreisezeit mehr Staus auf Autobahnen und Fernstraßen. Über den gesamten Ferienzeitraum zählte der ADAC fast 129.000 Staus. Ein Anstieg um gut 8% gegenüber dem Vorjahr. Die meisten Staus wurden am Wochenende vom 17. bis 19. Juli registriert, dem Ferienstart im bevölkerungsreichsten Bundesland Nordrhein-Westfalen. Anfang der Corona-Pandemie wurden händeringend Schutzmasken gesucht. Der Bund bot viel Geld an und Händler beschafften weit mehr als gedacht. Der daraus folgende Rechtsstreit liegt nun am Bundesgerichtshof in Karlsruhe. Ob heute schon ein Urteil fällt, ist noch unklar.
4: Das Bundesgesundheitsministerium hatte im Frühjahr 2020 ein sogenanntes Open-House-Verfahren durchgeführt, bei dem jeder, der wollte, dem Bund für 4,50 Euro das Stück FFP2-Masken verkaufen konnte. Doch es machten viel mehr Firmen mit als erwartet. Bei vielen verweigerte der Bund später die Annahme wegen angeblicher Mängel oder vermeintlich versäumter Fristen. Zahlreiche Händler zogen dagegen vor Gericht. Rund 90 Verfahren laufen heute noch dazu. Über 4 wird nun am BGH verhandelt. Aus Karlsruhe, Jacqueline Melcher.
2: In Stadthagen in Niedersachsen ist ein Streit unter Kindern um einen Ball derart eskaliert, dass am Ende 5 Personen zum Teil schwer verletzt wurden. Nach Angaben der Polizei hatten sich mehrere Eltern in den Streit ihrer Sprösslinge eingemischt. Nach einer verbalen Auseinandersetzung kam es schließlich zu einer Schlägerei. Ein 26-Jähriger kam schwer verletzt ins Krankenhaus, 4 weitere Erwachsene wurden leicht verletzt.
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5: mit Leon Dauter. Ein 18-Jähriger ist am Bahnhof in Sonthofen von einer Gruppe junger Männer bedroht und mehrfach getreten worden und erlitt dabei leichte Verletzungen. Die Polizei ermittelt gegen Unbekannte und sucht Zeugen, die Hinweise zu der Gruppe geben können. Und wegen des Viehscheids in Wertach wird die B310 am Freitag zwischen 7 und 10 Uhr in Richtung Oberjoch komplett gesperrt. Rund 700 Rinder werden durch den Ort zum Scheidplatz geführt. Autofahrer müssen deshalb über Sonthofen und Bad Hindelang oder über Fronten ausweichen.
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6: Am Vormittag ist es noch richtig freundlich, schöner. Der Föhn macht das Ganze möglich. Und bis zum Mittag haben wir dann auch Westwind. Immer mehr Wolken kommen dann zu uns am Nachmittag. Und in Richtung Abend breitet sich der Regen aus. Am Alpenrand so direkt kann es auch lokale Gewitter geben. Am Mittag ist es noch richtig mild. 18 bis 22 Grad, kühlt dann aber in Richtung Abend deutlich ab. Morgen der Donnerstag dann trocken, sogar teils sonnig. Teils halten sich aber auch länger die Wolken bei maximal 14 bis 19 Grad. Der Freitag dann schon wieder wechselhafter mit immer wieder lokalen Schauern, vor allem direkt an den Alpen.
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6: Guten Morgen auf die Allgäuer Straßen. Kurz nach 6 haben wir es schon. Keine Meldungen für euch.
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6: Auch da schaut es noch gut aus. Ich habe keine Blitzer für euch. Aber wenn ihr jetzt schon irgendwo was mitbekommen solltet, wo eventuell was aufgebaut wird, gerne reingeben über die 0805 70 80 90.
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6: Schönen guten Morgen, Mittwoch, ja? Heute dann Punkt 12 Uhr. Ja, da gehen zum einen natürlich die Tankpreise wieder wahrscheinlich einen großen Schritt nach oben. Aber heute Mittag um 12 feiern wir dann auch schon Bergfest. Heißt, die halbe Arbeitswoche wäre dann geschafft. Und bis dahin lassen wir es uns einfach gut gehen. Vielleicht bei euch zu Hause jetzt mit der ersten Tasse Kaffee oder mit viel Musik um kurz nach 6 bei uns. Ich sag tanzen, das ist Seiler und Speer. Einen schönen guten Morgen.
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0: das groovt ganz gut, oder? Seiner und schwer am frühen Mittwochmorgen mit dem Allgäu-Bäcker rein. Die Energiewende im Allgäu ist ein echtes Exportmodell und das Vorzeigedorf Wildpolsried wird dafür auch immer wieder zum quasi internationalen Klassenzimmer. Für das Projekt Weed for Africa reisen Berufsschullehrer aus verschiedenen afrikanischen Ländern direkt zu uns ins Allgäu. Hier werden sie an speziellen Solarfunktionskoffern geschult und dieses Wissen nehmen sie dann wieder mit nach Hause, um dort vor Ort eigene Solartechniker auszubilden. Entstanden ist dieses Projekt vor knapp 10 Jahren, so Thomas Pfluger. Er ist Vorsitzender des Vereins, gestern im Kaffeeklatsch.
1: Und da hat man mit denen Solarkoffer gebaut. Das heißt, das sind Koffer, wo oben drauf eine Photovoltaikanlage, kleine ist. Das ist quasi ein kleines Haus. Mhm. Und an dem kann man das alles illustrieren und lernen, wie das funktioniert. Wir haben über den Dr. Gerd Müller, als der Entwicklungshilfeminister war, der hat das Thema unterstützt. Und dann sind Gruppen zu uns nach Wildpolsried gekommen, zu einer zweiwöchigen Fortbildung. Und dann haben wir mit denen diesen Koffer gebaut. Und wir haben da festgestellt, dass zum Beispiel der Hochschuldozent hat zwar ein super theoretisches Wissen, aber praktisch, wie das geht, ganz wenig Wissen. Und uns war das ganz wichtig, hier Praxis aufzubauen, Praxiskenntnisse zu schulen und können so ihren Schülern zeigen, dass Photovoltaik ein Riesenvorteil ist.
0: Das Projekt lebt natürlich auch vom direkten Austausch. Nach den Kursen hier im Allgäu machen sich die Wildpolsrieder dann auch auf einen Gegenbesuch nach Afrika und unterstützen dort vor Ort beim Aufbau beispielsweise lokaler Solarwerkstätten.
1: Der Schwerpunkt bei uns ist schon der, dass wir Know-how liefern. Das heißt, wir wollen nicht, dass nur Gerätschaften geliefert werden und wenn die dann kaputt sind, kann die niemand mehr reparieren. Uns ist das ganz wichtig, den Leuten das Know-how mitzugeben, um dann danach auch zu sagen, okay, das Problem ist das PV-Modul oder die Batterie. Wir haben eben auch erlebt, dass viele Produkte in Afrika verfügbar sind, aber da ja vieles aus China kommt, hat man uns erklärt, dass die Chinesen die mindere Qualität nach Afrika liefern. Und deswegen bilden wir die Leute auch aus, um die Qualität zu erkennen. Dann kann der also mit dem Messgerät schauen, ah ja, ist das Modul vernünftig, funktioniert das noch oder hat es schon gar keine Leistung mehr.
0: Aus Wildpolsried in die weite Welt, quasi ein Projekt, das zeigt, wie globale Zusammenarbeit auf Augenhöhe funktioniert. Das ganze Gespräch mit Thomas Pfluger könnt ihr natürlich nachhören auf unserer Homepage allgäuhit.de. Gute 100 Tage ist Miriam Mayer, die neue Bürgermeisterin von Günzach. Hinter ihr liegen höchstwahrscheinlich intensive erste Wochen zwischen Gemeinderat, Aktenbergen und der wichtigen Frage, wie es mit dem Günzwacher Trinkwasser weitergeht, wie turbulent die ersten 100 Tage wirklich waren oder doch nicht waren und welche Pläne sie für die Gemeinde hat. Das erzählt sie uns heute im Kaffeeklatsch zwischen 9 und 10. Ich freue mich sehr und wünsche euch einen guten Start in den Mittwoch.

0: Hallo an diesem Mittwoch, ihr hört den Allgäuer Wecker und vielleicht wird dieser Mittwoch, also dieser 16. September ja euer Glückstag, denn der Lotto-Checkpot wurde zum 7. Mal in Folge nicht geknackt. Heute wartet erneut die Rekordsumme von 50 Millionen quasi auf uns. Was macht man eigentlich mit so viel Geld? Man könnte sich wahrscheinlich eine Privatinsel auf den Bahamas kaufen, den Rest des Lebens auf einer Luxusjacht verbringen und um die Welt segeln oder einfach ganz entspannt den Job kündigen. Hättet ihr Ideen, was ihr mit dieser Wahnsinnssumme machen würdet?
1: Wahrscheinlich überwiegend weggeben, weil ich meine, mit so viel Geld kann man in seinem Leben ja gar nicht ausgeben, deswegen wahrscheinlich spenden, vermutlich.
2: Also erstens spiele ich nicht, aber wahrscheinlich würde ich 90% spenden und mit dem Rest, weiß ich nicht, anlegen.
3: Kündigen erstmal? Nein. Also ich würde auf jeden Fall auch was spenden, meiner Familie was geben, Freunden und reisen.
4: Also mir ein Windrad bauen oder zwei Windräder oder drei Windräder.
5: Man kann Urlaub, irgendwas Schickes kaufen, klar, ein Haus vielleicht, je nachdem. Schulterzahlerverfahren vorhanden.
6: Ich würde erstmal ein Yoga-Retreat machen. Ich würde eine zweite Sprache lernen.
7: Ja, also ich würde erstmal ein bisschen meine Kinder unterstützen. Ich würde beiden ein Auto kaufen. Ich würde vielleicht auch meine Arbeitszeit verkürzen und eine Reiki-Praxis aufmachen. Aber insgesamt nicht an die große Glocke hängen.
8: Ich würde erstmal viel in den Urlaub gehen wahrscheinlich.
9: Ja, ich würde wahrscheinlich auch vielleicht erstmal für den Führerschein und alles sparen, dann vielleicht auch Auto kaufen, alles.
10: Oh mein Gott, Haus im warmen Land kaufen. Ja, irgendwo Grund kaufen und den Rest zurücklegen.

0: Hallo, hier ist der Allgäu-Wecker. 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
2: Neuer Chefarzt für Orthopädie und Unfallchirurgie am Klinikum Kaufbeuren. Oberstdorfer Olympiastars bekommen eigene Ehrenkabine am Söllereck. Das Wetter? Am Morgen freundlich und trocken, bei Temperaturen von 16 bis 19 Grad. Ich bin Leon Dauter. Stabwechsel im Klinikum Kaufbeuren. Nach 34 Jahren geht Dr. Wolfgang Schnitzler in den Ruhestand. Seine Nachfolge als Chefarzt für Orthopädie und Unfallchirurgie übernimmt Privatdozent Dr. Markus Bormann vom LMU-Klinikum München. Er will die Grund- und Notfallversorgung in Kaufbeuren und dem Ostallgäu sichern und zugleich Spezialbehandlungen weiterentwickeln. Dazu gehört unter anderem ein moderner Knieersatz mit Hilfe eines OP-Roboters. Außerdem soll die Zusammenarbeit mit anderen Standorten des Klinikverbunds ausgebaut werden. Schnitzler bleibt der Region in reduziertem Umfang in der ambulanten Rehabilitation erhalten. In Oberstdorf sind die erfolgreichen Wintersportler Philipp Raimund und Coletta Rützek für ihre Leistungen bei den Olympischen Winterspielen 2026 geehrt worden. Raimund erhielt an der Söllereckbahn eine eigene Ehrenkabine für seine Goldmedaille im Skispringen. Auch Langläuferin Coletta Rützek bekam eine eigene Kabine, nachdem sie gemeinsam mit Laura Gimmler Bronze im Teamsprint gewonnen hatte. Gimmler ist bereits mit einer eigenen Kabine vertreten und erhält für ihren Olympiaerfolg einen weiteren Stern. Die Söllereckbahn wird damit zur rollenden Hall of Fame des Oberstdorfer Wintersports. Der Allgäuer Bundestagsabgeordnete Stefan Stracke fordert, dass die Planungen für die Ortsumgehung Pforzen weitergeführt werden. Hintergrund ist eine neue Wirtschaftlichkeitsberechnung, nach der das Projekt weiterhin als wirtschaftlich gilt und der Bund den gesetzlichen Planungsauftrag bestätigt. Stracke hat deshalb Bayerns Verkehrsminister Christian Bernreiter aufgefordert, die Planungen durch den Freistaat konsequent fortzusetzen. Der Abgeordnete warnt zudem davor, dass Personalengpässe beim staatlichen Bauamt Kempten das Projekt ausbremsen können. Wegen eines Sport- und Familientags wird der Residenzplatz in Kempten am kommenden Samstag vollständig gesperrt. Die Sperrung beginnt am 19. September um 7 Uhr und dauert bis 20 Uhr. In dieser Zeit ist der Platz für den allgemeinen Verkehr nicht befahrbar. Busse und Taxis dürfen den Residenzplatz trotz der Sperrung weiterhin nutzen. Autofahrer sollten sich auf Verkehrsbehinderungen einstellen und den Bereich möglichst umfahren.
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3: Dieser Mittwoch wird wettertechnisch zweigeteilt sein, der Vormittag. Und auch die Mittagszeit ist es eigentlich noch recht freundlich. Wir haben Sonnenschein und wir haben vor allem sehr, sehr milde Temperaturen dank des Föhns. Die liegen da bis zu 22 Grad in der Spitze ab dem Nachmittag. Da zieht es dann zu. Da kommen dichte graue Wolken, die Regen mit im Gepäck haben. In Richtung Abend regnet es dann auch überall. Lokale Gewitter müssen wir mit einkalkulieren und die Temperaturen gehen bis zum Abend ebenfalls zurück. Morgen dann meist trocken, schon wieder Sonnenschein, allerdings recht frisch im Vergleich zu den vergangenen Tagen. Da liegen die Temperaturen zwischen 17 und 21 Grad und auch der Freitag zeigt sich dann schon wieder eher von seiner wechselhaften Seite, Sonne, Wolken und Regenschauer.
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1: Hallo an diesem frühen Mittwochmorgen. Tanken in Deutschland ist so teuer wie nie zuvor. Gestern, glaube ich, mittags um 12 haben wir alle ein bisschen auf die Tankstellenanzeigen gespitzelt. Der ein oder andere hat sogar schon vermutet, dass die Marke von 3 Euro überschritten wird. Ist dann aber nicht passiert. Nichtsdestotrotz sind die Tankpreise auf einem neuen Rekord hoch. Bundeskanzler Merz hat nun neue Entlastungen angekündigt. Aber wie könnten die denn ausgucken und welche Möglichkeiten gibt es da momentan überhaupt? Darüber sprechen wir gleich hier im Allgäu-Wecker.
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Schönen guten Morgen mit dem Allgäuwecker rein in diesen Mittwoch. Ich habe so eine Tank-App auf dem Handy und habe das jetzt gerade nochmals gecheckt. Aktuelle Spritpreise. Super E10, der reicht. Da ist auch die Spanne hier bei uns im Allgäu richtig groß. Von 2,19 Euro in Waltenhofen bis 2,35 Euro in der Tanke in Kempten. Zum Vergleich auch der Dieselpreis 2,37 Euro im Raum Waltenhofen und dann geht's rauf bis zu 2,51 Euro im Raum Kempten. Das sind Rekord-Spritpreise momentan. Bundeskanzler Friedrich Merz hat wegen der hohen Spritpreise Entlastungen der Autofahrer angekündigt. Für viele Menschen

0: die täglich ja das Auto brauchen, sei eben eine Belastungsgrenze erreicht, hat er gemeint. Wie genau die Entlastungen aussehen und wann sie kommen, das steht aber noch nicht fest. Kollegin Zoe Tasovali, hallo Zoe, was könnte die Bundesregierung denn überhaupt machen?
1: Tja, das weiß sie selbst noch nicht so richtig. Merz sagt nur, es werden mehrere Möglichkeiten geprüft, zum Beispiel niedrigere Steuern oder Abgaben. In der CDU wird auch wieder über eine Entlastung beim CO2-Preis gesprochen. Wirtschaftsministerin Reiche schlägt was anderes vor. Menschen mit wenig Einkommen könnten direkt Geld vom Staat bekommen. Wie viel und wer genau, sagt sie aber nicht. Aber selbst das wäre ja super schwierig. Denn dem Finanzamt liegen aktuell nur von etwa jedem fünften Steuerpflichtigen die nötigen Kontodaten vor.
0: Upsi. Und was will die SPD?
1: Na, die setzt vor allem auf einen Spritpreisdeckel nach belgischem Vorbild. Also ganz einfach gesagt, der Staat legt fest, wie teuer Benzin und Diesel höchstens sein dürfen. Tankstellen können darunter bleiben und miteinander um Kunden konkurrieren, aber nicht drüber gehen. Die Höhe würde sich unter anderem am Ölpreis, den Kosten für Raffinerien und Transport sowie an Steuern orientieren. Finanzminister Klingbeil sagt, Mineralölkonzerne dürfen sich an der Krise nicht bereichern.
0: Wie dringend ist denn das Ganze überhaupt? Reden wir über ein paar Cent mehr oder schon über tatsächlich richtig hohe Preise?
1: Nee, wir reden hier schon über richtig hohe Preise. Also Autofahren ist mittlerweile echt Luxus geworden. Super E10 hat Anfang der Woche knapp 2,29 Euro pro Liter gekostet. Diesel gut 2,41 Euro. Also damit fehlen da nur noch wenige Cent bis zum bisherigen Rekord. Bremens Regierungschef Bovens Schulte sagte deshalb ganz deutlich im ZDF:
2: Es müssen jetzt schnell Entscheidungen getroffen werden, weil die Situation an den Zapfsäulen einfach unerträglich ist. Die Menschen müssen entlastet werden und da zählt jetzt eigentlich jeder Tag.
1: Tja, nur wie schnell die Regierung sich einigt und wann die Entlastung dann wirklich kommt, das kann aktuell niemand so richtig sagen.
0: Danke dir für die Infos und nochmals den Überblick, welche Möglichkeiten denn bestünden seitens der Bundesregierung. Die Preise für Benzin und Diesel haben, boah, in den letzten 48 Stunden wieder rekordverdächtige Höhen erreicht. Die Bundesregierung will nun handeln. Kanzler Merz hat gestern beim Unternehmertag eine Entlastung angekündigt. Nun, wir haben es gerade mitbekommen, wird über das Wie diskutiert. Ich hoffe, da wird nicht zu lange drüber diskutiert. Schönen guten Morgen.
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Rein geht's in diesen Mittwoch mit dem Allgäu-Wecker. Wir schauen zum Fußball. In der Regionalliga musste sich der FC Memmingen gestern Abend mit einem 0:0 gegen Wacker Burghausen zufrieden geben. Vor heimischem Publikum ließen die Memminger hochkarätige Chancen ungenutzt und warten nun zu Hause nun schon seit 4 Partien auf ein eigenes Tor. Dennoch bleibt die Mannschaft von Trainer Matthias Günnes seit über 400 Minuten ohne Gegentor und verteidigt erfolgreich den 2. Tabellenplatz. Der BSC Borunenkopf-Beuren lädt jetzt am kommenden Samstag, also am 19. September, zu einem Bogenschieß-Schnuppertag für Kinder ab 8 Jahren ein. Los geht's da am Vormittag um 10 auf dem Gelände der Stadtranderholung in Gutwillen. Neben klassischen Scheiben wird dabei auch spielerisch auf 3D-Ziele geschossen, wobei der Verein die gesamte Ausrüstung da auch stellt. Die Anmeldung für die begrenzten Plätze erfolgt im Internet unter bsc-boronen.de. Und auch hier noch eine kleine Vorausschau. Im Rahmen der bundesweiten Inklusionssportwoche lädt der TV Kaufbeuren Neugablons am Freitag, den 25. September, also kommender Freitag in einer Woche, zum Schnuppertraining ein. In der Turnhalle der Vossboss wird ab 17 Uhr für Jugendliche und ab 18.30 Uhr für Erwachsene Rollstuhlbasketball angeboten. Neben dem Spiel steht auch das Erlernen von wichtigem Rollstuhlhandling im Alltag auf dem Programm. Alle Infos und die Anmeldung gibt's über den Verein.

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2: Ich bin Tine Klimach. Wegen der hohen Spritpreise hat Kanzler Merz Entlastungen angekündigt. Wie das genau ablaufen soll, ist noch offen. Egal ob eine Senkung der Energiesteuer oder eine Direktzahlung. Wichtig ist, dass die Entlastungen für Autofahrer schnell kommen. Es zähle jeder Tag, sagt Bremens Bürgermeister Andreas Bovenschulte, der aktuell auch Bundesratspräsident ist, am Abend im ZDF-Heute-Journal.
3: Und deshalb müssen jetzt Entlastungsmaßnahmen beschlossen werden auf der einen Seite und auf der anderen Seite muss geklärt werden, wenn wir die Bürgerinnen und Bürger entlasten, wie kriegen wir das Geld zur Gegenfinanzierung? Und da stellt sich natürlich die Frage der Übergewinnsteuer. Die Mineralölkonzerne machen sich zurzeit die Taschen voll auf unsere Kosten und das sollte nicht so bleiben.
2: Diesen Schritt, eine Übergewinnsteuer, lehnt Bundeskanzler Merz bisher ab. Deutschland und die USA wollen ihre Zusammenarbeit mit Rüstungsprojekten deutlich ausbauen. Dazu haben Bundesverteidigungsminister Boris Pistorius und sein US-Amtskollege Pete Hegseth in Washington eine Absichtserklärung unterzeichnet.
4: Neue sicherheitspolitische Herausforderungen machen eine robuste und eng verzahnte Verteidigungsindustrie nötig. Bei der Herstellung von Waffensystemen und Munition wollen die USA und Deutschland stärker zusammenarbeiten, Kapazitäten erhöhen und Lieferzeiten verkürzen, um so die Versorgung mit Rüstungsgütern auf beiden Seiten des Atlantiks zu sichern. Deutschland könne viel beisteuern, sagte Pistorius. Die verstärkte Zusammenarbeit mit den USA stärke die Sicherheit und Einsatzbereitschaft des gesamten Bündnisses. Aus den USA, Tina Eck.
2: Das Ozonloch über der Antarktis ist im vergangenen Jahr so klein gewesen wie selten seit Anfang der 90er Jahre. Das sei das zweite Jahr in Folge, berichtet die Weltwetterorganisation. Die Ozonschicht ist wichtig, weil sie Menschen und die Erde vor gefährlichen UV-Strahlen der Sonne schützt. Diese können zum Beispiel Hautkrebs verursachen. Sonnenschutz ist trotzdem wichtiger denn je, denn in Teilen Europas habe die UV-Strahlung seit Mitte der 90er Jahre um bis zu 20% zugenommen, hieß es. Nach Schockmomenten auf der überfüllten Wiesen im vergangenen Jahr soll nun einiges anders werden auf dem Oktoberfest. Die Behörden wollen am Vormittag über Sicherheitsvorkehrungen auf der Wiesen informieren. Bereits bekannt ist, dass KI-gestützte Kameras künftig zu große Ansammlungen erkennen und schnell Alarm schlagen sollen.
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5: Mit Leon Dauter. Im Klinikum Kaufbeuren übernimmt Dr. Markus Bormann die Leitung der Orthopädie und Unfallchirurgie von Dr. Wolfgang Schnitzler, der nach 34 Jahren in den Ruhestand geht. Bormann will die bewährte Versorgung fortführen und unter anderem den Einsatz eines OP-Roboters beim Kniegelenkersatz vorantreiben. Und Philipp Raimund und Coletta Rützek werden in Oberstdorf für ihre Olympiaerfolge mit eigenen Ehrenkabinen an der Söller-Eckbahn ausgezeichnet. Für Laura Gimler gibt es ebenfalls eine Ehrung. Ihre bestehende Kabine bekommt für die Bronzemedaille im Teamsprint einen weiteren Stern.
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6: Vor allem am Vormittag ist es noch recht freundlich. Jetzt haben wir noch Hochnebelfelder, hier und da auch Wolken. Die lösen sich tatsächlich auf und die Sonne zeigt sich so bis zur Mittagszeit, früher Nachmittag. Dann werden die Wolken auch schon wieder dichter. Es beginnt zu regnen. In Richtung Abend dann auch überall lokale Gewitter müssen wir mit einkalkulieren. Die Temperaturen aktuell mit Föhn oder bis zur Mittagszeit mit Föhn richtig mild. Da geht's über die 20 Grad Marke, 20 bis 23 Grad. Morgen dann wechselnd bewölkt mit ein bisschen mehr Sonnenschein. Die Temperaturen bleiben aber frisch. Mehr als 18 Grad bekommen wir nicht. Am Freitag dann schon wieder mehr Wolken als Sonnenschein. Niederschläge mischen sich auch wieder bei. Also es bleibt bei diesem Auf und Ab, was der Spätsommer, der Frühherbst uns da wettertechnisch momentan zu bieten hat.
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6: Keine Meldungen, um kurz nach 7 weiterhin sicheres Ankommen.
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6: Blitzerfotos gibt's tatsächlich schon am frühen Mittwochmorgen in Wangen in der Talstraße, wenn ihr da die Höchstgeschwindigkeit überschreitet, also hier Fuß vom Gas. Weitere Blitzer könnt ihr gerne kostenfrei melden, direkt ins Studio über die 0805 70 80 90.
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6: Hallo, an diesem Mittwoch, die traditionelle Allgäuer Viehscheid-Saison läuft bereits auf Hochtouren. Ja, am vergangenen Wochenende quasi gab es den Startschuss für den Almabtrieb auch hier bei uns im Allgäu. In den kommenden Tagen kehren nun tausende Tiere von den Sommerweiden, von der Sommerfrische wieder zurück ins Tal. Wobei heute Nesselwang so ein bisschen im Rampenlicht steht. Alle finden Infos zum Viehscheid dort. An diesem heutigen Vormittag gleich hier bei mir im Allgäu-Wecker. Guten Morgen!
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0: Ui, da wird's richtig spooky zum Schluss. Schönen guten Morgen an diesem Mittwoch. Ihr hört den Allgäu-Wecker. Sie ist einfach schon in vollem Gange. Die fünfte Jahreszeit hier bei uns im Allgäu. Die Viehscheidsaison. Bad Hindelang, Balderschwang, Oberstaufen, Schörlang und Oberstdorf haben bereits gefeiert. Diese Woche geht's natürlich weiter. Kollegin Inga Strake hat die aktuellen Infos und natürlich auch die Viehscheid-Tipps für uns parat. Heute steht Nesselwang so ganz im Zeichen des Brauchtums des Viehscheids. Um circa 10 Uhr wird da mit dem Eintreffen der Herden am zentralen Scheidplatz gerechnet. Das ist am Parkplatz bei der Alpspitze. Weitere Viehscheide folgen natürlich noch in dieser Woche. Hallo Inga, wo denn da genau?
1: Das Oberallgäu startet auch schon am Donnerstag im malerischen Gunzesried. Am Freitag folgen Thalkirchdorf und Wertach. Am Samstag dann Immenstadt, Missen, Obermeiselstein, Untermeiselstein und Wengen. Und am Samstag ist im Tannheimer Tal in Schattwald, genau wie in Rietzlern im Kleiweiser Tal, der Viehscheid.
0: Also auch über der Grenze wird das Vieh wieder empfangen. Inga, kannst du noch ein paar Details, ein paar Einzelheiten erzählen? Welche sind die größeren? Wie viel Vieh kommt da jeweils so vom Berg runter? Und wo kann man auch ganz gut feiern?
1: Also Gunzesried ist einer der größten mit insgesamt 14 Herden von 19 Alpen und gut über 1500 Tieren, die aus dem Hochtal ins Dorf getrieben werden. Die erste Alpe kommt ab etwa 9 Uhr, die letzte kurz nach 12. Das Fest im Zelt ist ab 11. Es gibt einen Krämermarkt und die Blaskapelle Bielerdorf Ofterschwang spielt in Gunzesried. Immenstadt ist der einzige städtische Scheid. Tausende Zuschauer sind jedes Jahr begeistert, wenn Hirten und Jungvieh ab circa 8:30 vom Steigbachtal her lautstark durch die Stadt kommen. Am Viehmarktplatz gibt's einen kleinen Markt und ein großes Festzelt inklusive Scheidschellenverlosung. In Obermeiselstein ziehen bis 1400 Tiere von 11 Alpen ab 8.45 Uhr durch den Ort. Sie starten den nicht ungefährlichen Abstieg, sobald es hell wird. Das Festzelt ist in der Dorfmitte mit der Musikkapelle Fischen.
0: Also richtig viel los. Du hast ja noch ein paar hilfreiche Tipps in Sachen An- und Abreise. Ja, das muss gut mit eingeplant und kalkuliert werden.
1: Genau. Achtung auf den Straßen. Für alle, die mit dem Auto kommen, es empfiehlt sich, frühzeitig da zu sein, um einen Parkplatz zu ergattern. Viele Zufahrtsstraßen sind gesperrt, also vorher informieren. Und wenn das Vieh geschieden wurde, also seinen Besitzern übergeben wurde, kommt's natürlich teilweise zu Verkehrsaufkommen, weil dann die Viehtransporter abfahren. Es empfiehlt sich also, ruhig noch etwas am Festplatz zu bleiben, die typischen Scheidwürste zu essen und später staufrei abfahren zu können.
0: Ja, eine rote Aufhand, die darf da natürlich nicht fehlen. Danke dir, Inga. Der Bergsommer neigt sich langsam aber sicher dann doch dem Ende entgegen, beziehungsweise wir sind eigentlich mittendrin. Was bedeutet, dass auch im Markt Nesselwang heute das Vieh von der Alpspitze zurück ins Tal gebracht wird. Gegen 10 Uhr wird das Jungvieh da am Scheidplatz, eben am Parkplatz bei der Alpspitzbahn, empfangen.
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0: Guten Morgen, ganz sanft beginnen wir diesen Mittwoch. Ihr hört den Allgäu-Wecker, Manege frei und Wassermarsch im Allgäu. Zirkus Schalknie tourt mit seiner spektakulären Wassershow Splash durch die Allgäuer Region. Statt Sägemehl gibt es 100.000 Liter Wasser, Weltklasse-Artistik und tolle, tolle Lichteffekte. Unter anderem in Kempten, Wangen, Kaufbeuren und Memmingen. Zirkus Schalknie hat mit dieser aufwendigen und ganz modernen Produktion ein komplett neues Zirkuserlebnis geschaffen. Direktor Sascha Melnjek.
1: Eine spektakuläre, eine dynamische Zirkusshow. Es gibt Artisten aus 12 Nationen, 40 Künstler und Künstlerinnen stehen auf der Bühne. Es ist modern, es ist spektakulär und es ist unglaublich vielseitig.
0: 15 Meter hohe Wasserfontänen und 100.000 Liter Wasser sind bei der Show Splash in Bewegung. So geht Zirkus ohne Tiere. Nur genießen, staunen und mitfiebern. 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Die gibt's in Kempten, Wangen, Kaufbeuren oder Memmingen mit Sicherheit auch bei euch irgendwo um die Ecke. 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Die aktuelle Show Splash von Zirkus Schalknie.

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2: Neuer Chefarzt für Orthopädie und Unfallchirurgie am Klinikum Kaufbeuren. Oberstdorfer Olympiastars bekommen eigene Ehrenkabine am Söllereck. Das Wetter? Am Morgen freundlich und trocken, bei Temperaturen von 16 bis 19 Grad. Ich bin Leon Dauter. Stabwechsel im Klinikum Kaufbeuren. Nach 34 Jahren geht Dr. Wolfgang Schnitzler in den Ruhestand. Seine Nachfolge als Chefarzt für Orthopädie und Unfallchirurgie übernimmt Privatdozent Dr. Markus Bormann vom LMU-Klinikum München. Er will die Grund- und Notfallversorgung in Kaufbeuren und dem Ostallgäu sichern und zugleich Spezialbehandlungen weiterentwickeln. Dazu gehört unter anderem ein moderner Knieersatz mit Hilfe eines OP-Roboters. Außerdem soll die Zusammenarbeit mit anderen Standorten des Klinikverbunds ausgebaut werden. Schnitzler bleibt der Region in reduziertem Umfang in der ambulanten Rehabilitation erhalten. In Oberstdorf sind die erfolgreichen Wintersportler Philipp Raimund und Coletta Rützek für ihre Leistungen bei den Olympischen Winterspielen 2026 geehrt worden. Raimund erhielt an der Söllereckbahn eine eigene Ehrenkabine für seine Goldmedaille im Skispringen. Auch Langläuferin Coletta Rützek bekam eine eigene Kabine, nachdem sie gemeinsam mit Laura Gimler Bronze im Teamsprint gewonnen hatte. Gimler ist bereits mit einer eigenen Kabine vertreten und erhält für ihren Olympiaerfolg einen weiteren Stern. Die Söllereckbahn wird damit zur rollenden Hall of Fame des Oberstdorfer Wintersports. Der Allgäuer Bundestagsabgeordnete Stefan Stracke fordert, dass die Planungen für die Ortsumgehung Pforzen weitergeführt werden. Hintergrund ist eine neue Wirtschaftlichkeitsberechnung, nach der das Projekt weiterhin als wirtschaftlich gilt und der Bund den gesetzlichen Planungsauftrag bestätigt. Stracke hat deshalb Bayerns Verkehrsminister Christian Bernreiter aufgefordert, die Planungen durch den Freistaat konsequent fortzusetzen. Der Abgeordnete warnt zudem davor, dass Personalengpässe beim staatlichen Bauamt Kempten das Projekt ausbremsen können. Wegen eines Sport- und Familientags wird der Residenzplatz in Kempten am kommenden Samstag vollständig gesperrt. Die Sperrung beginnt am 19. September um 7 Uhr und dauert bis 20 Uhr. In dieser Zeit ist der Platz für den allgemeinen Verkehr nicht befahrbar. Busse und Taxis dürfen den Residenzplatz trotz der Sperrung weiterhin nutzen. Autofahrer sollten sich auf Verkehrsbehinderungen einstellen und den Bereich möglichst umfahren.
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3: Es wird ein freundlicher Vormittag. Hier und da hält sich aktuell noch etwas Hochnebel. Der Himmel reißt dann schon noch auf und wir bekommen die Sonne zu Gesicht. Mit dem Föhn steigen die Temperaturen auf sehr, sehr milde 21 bis 24 Grad. Ab dem frühen Nachmittag kippt das Wetter. Da kommen dichte Wolken, es gibt Regenschauer, lokale Gewitter und die Temperaturen sinken dann bis zum Abend deutlich ab. In der Nacht kühlen die Temperaturen ebenfalls auf bis zu 8 Grad ab. Morgen am Donnerstag dann wechselhaft. Wir haben Wolken, wir haben aber auch schon wieder sonnige Phasen in Richtung Alpen. Da überwiegen dann oft noch die Wolken und da fällt am frühen Morgen noch vereinzelt Regen bei etwas moderateren 17 bis 21 Grad.
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3: A7 Füssenreute Richtung Ulm zwischen Eumittelberg und dem Dreieck Allgäu. Vorsicht, Gegenstände auf der Fahrbahn. Und

0: ihr das durchgeben oder zu mir rein ins Studio geben, kostenfrei über die 0805 70 80 90.
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0: Ich finde, zur Mitte der Woche kann man durchaus auch schon mal den Blick in Richtung Wochenende werfen. Und jetzt am Wochenende verwandelt sich die Region bei den Allgäuer Genusstagen in eine kulinarische Entdeckungsreise. Zahlreiche Gastronomen im Ost- und Unterallgäu sowie in Kaufbeuren und Memmingen servieren dann in den kommenden beiden Wochen spezielle Menüs, deren Zutaten zu 100% von heimischen Erzeugern stammen. Gleich mehr hier bei mir im Allgäu-Wecker. Schönen guten Morgen.
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Da kann man so schön herrlich mitsummen. Einen wunderbaren Mittwochmorgen. Hier ist der Allgäu Wecker. Gutes Essen, das direkt vor unserer Haustüre wächst, liegt voll im Trend. Aber wie holt man die kulinarischen Schätze dauerhaft aus der Nische? Die Antwort darauf gibt es ab kommenden Samstag bei den Allgäuer Genusstagen 2026. Dieses wachsende Netzwerk bringt heimische Landwirte, traditionelle Manufakturen und engagierte Gastronomen aus dem Ost- und Unterallgäu quasi an einen Tisch, um die Vielfalt der lokalen Lebensmittelproduktion

0: und zu zeigen. Angefangen hat alles vor ein paar Jahren und natürlich auch ein Stück weit kleiner, so die Ostallgäuer Projektleiterin Johanna Schäffler.
1: Losgegangen, dass wir uns mit diesem Thema beschäftigt haben im Ostallgäu, war schon ein bisschen vor 2019. Man hatte immer wieder diesen Fokus regionale Produkte und da war uns vor allem wichtig, das auch sichtbar zu machen. Wir haben viele tolle Lebensmittel im Allgäu, allgäuweit, die uns auszeichnen, für die wir auch übers Allgäu hinaus bekannt sind. Und uns war es da wichtig, einfach eine, ich sage jetzt mal, Startveranstaltung zu schaffen, um da einfach eine höhere Reichweite zu bekommen, auch den Endverbraucher ein bisschen für regionale Produkte zu sensibilisieren. Da ist dann einfach aus gemeinsamen Treffen mit Landwirten, mit Gastronomen und anderen Interessenten dieses Konzept entstanden, die Allgäuer Genusstage ins Leben zu rufen und diesen Veranstaltungszeitraum immer Ende September, Anfang Oktober zu gestalten.
0: Ein Netzwerk, das von Jahr zu Jahr wächst und immer mehr Partner auch begeistert, sich sichtbar machen und sichtbar werden, ist die Motivation beispielsweise für die Landwirte und zeigt auch, wenn man einen Blick auf die Speisenkarte vom vergangenen Jahr schaut.
1: Da gab es dann auch so Gerichte wie die Steinpilz-Rahmsuppe mit gebeizten Forellenfilet und Schnittlauchöl und darunter stehen dann immer schön aufgedröselt, woher kommt das Produkt, wer hat das geliefert, einfach um da diese Sichtbarkeit, dass der Endverbraucher einfach sieht, woher stammt das Produkt eigentlich und wie regional wir hier viele Produkte auch liefern können, also das auch transparent machen. Wir haben im Allgäu eine riesen Produktpalette. Bei manchen Produkten ist man sich gar nicht bewusst. Also wir haben ja auch, sag ich jetzt mal, sehr besondere Produkte auch mit dabei, die man jetzt hier gar nicht so vermutet. Also wie zum Beispiel die Aronia-Beere oder den Tempeh, den ja viele so ein bisschen kennen als, ich sag jetzt mal, Soja.
0: Also im Kern geht es darum, die Partnerschaft von Landwirtschaft und Gastronomie in der Region nachhaltig anzukurbeln. Dass das Konzept aufgeht, zeigt schon allein das vollgepackte Programm von diesem Jahr, das Einheimische und Urlauber in diesem Jahr ja erwarten können, sich darauf freuen können. Lisa Leiter vom Landratsamt Unterallgäu.
2: Wir haben jetzt heuer 82 Teilnehmer insgesamt. Das ist doch eine ganze Menge, worüber wir uns auch sehr, sehr freuen. Und wenn man das, sag ich jetzt nochmal, aufteilt zwischen Gastronomie und eben den Erzeugern, dann ist es so, dass wir von den Gastros her 33 Teilnehmende haben und von den Erzeugern sind es 49, die eben teilnehmen. Und heuer haben wir wieder sehr viel unterschiedliche Auswahl, eben auch Hoffeste zum Beispiel, die auch von Landwirten eben veranstaltet werden. Auch eine Backstube, die man zum Beispiel besichtigen kann. Ja. Also komplett unterschiedliche Sachen, Imkereien, Brauereiführungen, wie auch immer, ja. Also ganz viel unterschiedliches Programm.
0: Das klingt auf jeden Fall nach zwei absolut leckeren Wochen bei uns in der Region. Die Allgäuer Genusstage laufen vom kommenden Samstag, also vom 19. September bis zum 4. Oktober. Das komplette Programm und alle teilnehmenden Wirte und auch Höfe findet ihr online auf allgäuer-genusstage.de.
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0: Hier ist der Allgäu-Wecker am Mittwoch. Hallo und schönen guten Morgen. Die deutschen Fans von Harry Styles sind schon ganz, ganz aufgeregt. Nächstes Jahr kommt er endlich auch wieder zu uns. Heute startet der allgemeine Vorverkauf für zwei Shows im Juli nächsten Jahres auf dem Flughafengelände Berlin-Tempelhof. Start ist da heute um Punkt 9. Dass die einzigen Deutschlandkonzerte in der Hauptstadt stattfinden, war naheliegend. Letztes Jahr war Harry Styles oft in Berlin, hat viele spannende Menschen kennengelernt und viel Musik gehört, das ihn bei seinem aktuellen Album sehr inspiriert.
1: I spent a lot of time in Berlin last year and I was meeting a lot of like fun, interesting people and just like hearing a lot of different kinds of music. And

0: I kind of just started feeling how that was influencing the music I was making.
1: Der Ansturm auf die Tickets dürfte wahrscheinlich riesig sein, aber nach den beiden Berlin-Konzerten hat Harry Styles in seinem Tourkalender große Lücken gelassen. Vielleicht gibt's ja bei entsprechender Nachfrage noch ein paar Zusatzshows. Wir freuen uns auf die Konzerte im kommenden Jahr und haben ihn hier mit As It Was, Harry Styles. Schönen guten Morgen.

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2: Ich bin Tine Klimach. Wegen der hohen Spritpreise hat Kanzler Merz Entlastungen angekündigt. Wie das genau ablaufen soll, ist noch offen. Egal ob eine Senkung der Energiesteuer oder eine Direktzahlung. Wichtig ist, dass die Entlastungen für Autofahrer schnell kommen. Es zähle jeder Tag, sagt Bremens Bürgermeister Andreas Bovenschulte, der aktuell auch Bundesratspräsident ist, am Abend im ZDF-Heute-Journal.
3: Und deshalb müssen jetzt Entlastungsmaßnahmen beschlossen werden auf der einen Seite und auf der anderen Seite muss geklärt werden, wenn wir die Bürgerinnen und Bürger entlasten, wie kriegen wir das Geld zur Gegenfinanzierung? Und da stellt sich natürlich die Frage der Übergewinnsteuer. Die Mineralölkonzerne machen sich zurzeit die Taschen voll auf unsere Kosten und das sollte nicht so bleiben.
2: Diesen Schritt, eine Übergewinnsteuer, lehnt Bundeskanzler Merz bisher ab. Deutschland und die USA wollen ihre Zusammenarbeit mit Rüstungsprojekten deutlich ausbauen. Dazu haben Bundesverteidigungsminister Boris Pistorius und sein US-Amtskollege Pete Hegseth in Washington eine Absichtserklärung unterzeichnet.
4: Neue sicherheitspolitische Herausforderungen machen eine robuste und eng verzahnte Verteidigungsindustrie nötig. Bei der Herstellung von Waffensystemen und Munition wollen die USA und Deutschland stärker zusammenarbeiten, Kapazitäten erhöhen und Lieferzeiten verkürzen, um so die Versorgung mit Rüstungsgütern auf beiden Seiten des Atlantiks zu sichern. Deutschland könne viel beisteuern, sagte Pistorius. Die verstärkte Zusammenarbeit mit den USA stärke die Sicherheit und Einsatzbereitschaft des gesamten Bündnisses. Aus den USA, Tina Eck.
2: Das Ozonloch über der Antarktis ist im vergangenen Jahr so klein gewesen wie selten seit Anfang der 90er Jahre. Das sei das zweite Jahr in Folge, berichtet die Weltwetterorganisation. Die Ozonschicht ist wichtig, weil sie Menschen und die Erde vor gefährlichen UV-Strahlen der Sonne schützt. Diese können zum Beispiel Hautkrebs verursachen. Sonnenschutz ist trotzdem wichtiger denn je, denn in Teilen Europas habe die UV-Strahlung seit Mitte der 90er Jahre um bis zu 20% zugenommen, hieß es. Nach Schockmomenten auf der überfüllten Wiesen im vergangenen Jahr soll nun einiges anders werden auf dem Oktoberfest. Die Behörden wollen am Vormittag über Sicherheitsvorkehrungen auf der Wiesen informieren. Bereits bekannt ist, dass KI-gestützte Kameras künftig zu große Ansammlungen erkennen und schnell Alarm schlagen sollen.
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5: Mit Leon Dauter. Im Klinikum Kaufbeuren übernimmt Dr. Markus Bormann die Leitung der Orthopädie und Unfallchirurgie von Dr. Wolfgang Schnitzler, der nach 34 Jahren in den Ruhestand geht. Bormann will die bewährte Versorgung fortführen und unter anderem den Einsatz eines OP-Roboters beim Kniegelenkersatz vorantreiben. Und Philipp Raimund und Coletta Rützek werden in Oberstdorf für ihre Olympiaerfolge mit eigenen Ehrenkabinen an der Söller-Eckbahn ausgezeichnet. Für Laura Gimler gibt es ebenfalls eine Ehrung. Ihre bestehende Kabine bekommt für die Bronzemedaille im Teamsprint einen weiteren Stern.
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6: Der Föhn bringt uns heute nochmals angenehme Temperaturen zwischen 18 und 22 Grad. Vor allem oder auf jeden Fall, so rum passt es besser, auf jeden Fall bis über die Mittagszeit. Es ist freundlich, die Sonne zeigt sich ab dem Nachmittag, zieht es dann richtig zu. Da haben wir dichte, dunkle Wolken. Es beginnt dann auch zu regnen. Bis in die Abendstunden regnet es überall. Am Alpenrand kann es auch gewitterig bleiben. Die Temperaturen gehen dann zurück bis zum Abend. Morgen der Donnerstag, der hat dann schon wieder ein ganz anderes Spätsommergesicht. Da ist es meist trocken, teilweise sonnig, teilweise bewölkt bei maximal 14 bis 19 Grad. Wechselhaft schon wieder der Freitag, der hat einzelne lokale Schauer im Gepäck. Das Wochenende dann schon wieder trocken, schön und vorübergehend wärmer.
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6: A7 Ulm Richtung Füssenreute zwischen Kempten und Betzigau 1 Kilometer Stau. B16 Günzburg Richtung Füssen zwischen Pforzen und Biesenhofen. Auch hier dichter Verkehr plus knapp 10 Minuten. Und mehr Zeit einplanen müsst ihr auch auf der B19 Oberstdorf Richtung Kempten. Und zwar der Klassiker zwischen Waltenhofen und Kempten St. Mangbrücke.
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6: Da ist inzwischen einiges dazugekommen zum Blitzer in Wangen in der Talstraße. Es wird neu geblitzt in Kempten in der Lindauer Straße, Burgberg in der Bleichacher Straße, aber auch in Kaufbeuren in der Frankenrieder Straße. Wenn jetzt da tatsächlich noch ein Blitzer fehlen sollte, sagt es uns kostenfrei über die 0800 5 70 80 90.
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6: Und eins, und zwei, und drei, fünf mache ich, glaube ich. So, das waren 5 Kniebeugen. Hui, jetzt geht's mir gleich auch irgendwie viel besser. Da ist mein Kreislauf ein bisschen in Schwung gekommen. Und morgen geht's los, also am Donnerstag im Kemptner Engelhalde-Park. Startet mit Sport vor Ort ab sofort ein neues kostenloses Outdoor-Workout für alle von uns. Egal welches Fitnesslevel wir haben, wie dieses komplett unkomplizierte Trainingsangebot ohne Anmeldung genau abläuft, alle Infos zu Hintergrund und wann es dann auch ganz genau morgen losgeht, die habe ich euch gleich hier bei mir im Allgäu-Wecker.
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0: ist eine richtige Hymne. Need Your Love von One Republic. Schönen guten Morgen an diesem Mittwoch. Ihr hört den Allgäu-Wecker. Mal raus aus dem Alltag, rein in die Bewegung. Und das Ganze unter freiem Himmel. Im Kemptner Engelhalde-Park startet morgen ein neues Outdoor-Fitness-Angebot. Unter dem Motto Sport vor Ort, draußen offen für alle, können Interessierte dort über mehrere Wochen gemeinsam trainieren. Das Angebot, und das ist richtig cool, richtet sich an alle, die Bewegung gerne draußen erleben möchten. Und dabei geht's gar nicht mal nur um eine einzelne Sportart, sondern um ein vielseitiges Training für den ganzen Körper. Mehr dazu und was hinter Remove steckt, das weiß Markus Weber von der Gesundheitsregion Plus Kempten-Oberallgäu.
1: Dieses Landessportprogramm vom Staatsministerium, vom Gesundheitsministerium hatte den Slogan draußen offen für alle. Und das erklärt es eigentlich schon. Das heißt, ich brauche mich nicht anmelden. Ich gehe einfach mal hin, gucke mir das an. Idealerweise mache ich natürlich gleich bei der ersten Einheit mit. Und es kostet vor allem nichts. Ja. Und dann kann ich schauen, liegt mir die Trainerin, machen mir die Übungen Spaß. Und dieses Programm läuft sogar bis 26. November. Also es lohnt sich auf jeden Fall, in dieser schönen Kulisse im Engelhalde-Park mal vorbeizuschauen.
0: Es gilt, wieder die Leute so ein bisschen mehr nach draußen zu locken, für die Stadt zu begeistern, aber auf den Sport in der eigenen Stadt wieder auf Vordermann zu bringen, so ein bisschen.
1: Das ist ja genau das Remove. Ich finde diesen Titel eigentlich, klar ist ja Englisch, ja, versteht nicht jeder, aber es geht darum, Leute, die jetzt länger nichts mehr gemacht haben, wieder in Bewegung zu bringen. Und das ist eine schöne Mischung, die Claudia Wegmann dort macht aus Kraft, Beweglichkeit, Ausdauer, Mobilität, Koordination. Wahrscheinlich wird sie die ersten 5 Minuten, wie man es klassisch macht, ein paar Aufwärmübungen machen. Da kommt dann ein bisschen was zur Ausdauer, Beweglichkeit, Kraft und so weiter und ein kleines Cooldown.
0: Einmal vorbeigucken bringt wahrscheinlich jetzt so für die eigene Fitness nicht wirklich was. Also das regelmäßige, mehrmaliges Vorbeikommen ist schon sinnvoll, weil so die sich selbst Motivation ja wahrscheinlich nicht bei jedem so gut funktioniert. Also mehrmaliges Vorbeikommen ist definitiv sinnvoll, meint Markus Weber.
1: Zunächst mal ist es natürlich wichtig, dass ich in Bewegung komme und eine gewisse Routine aufbaue. Und es ist klar, mit einmal die Woche Bewegung, eine Stunde lang, würde ich jetzt sagen, kann man noch nichts großartig verreißen. Wenn ich lange nichts mehr gemacht habe, merke ich da schon Effekte, wenn ich das jetzt wirklich regelmäßig bis November mache. Und idealerweise, wenn man merkt, oh, das tut mir wirklich gut, das war schön mit Claudia Wegmann, jetzt mache ich selber noch was, dass ich eine Runde um der Bachtelweihe noch drehe, Walking-Runde oder zu Hause mal ein paar Übungen, die ich gelernt habe, zu machen. Und dann wird man sehen, da tut sich richtig was.
0: Da tut sich richtig was dann bei der eigenen Fitness. Die Stadt Kempten hat viele schöne Fleckchen, wenn man überlegt, wo man so toll Sport machen kann. Darum ist der Engelhalde-Park eigentlich genau das Richtige dafür.
1: Ja gut, wir suchen natürlich immer schöne Location und ich finde der Engelhalde-Park einfach wunderschön. Da hat man ja auch noch sonst schöne Möglichkeiten, wenn man die Kinder mitnehmen will. Da können die am Spielplatz spielen, also auch für Mütter mit Kindern geeignet. Und soll natürlich auch eine zentrale Location sein und ich denke, da ist der Engelhalde-Park gut. Es gab ja auch ein Angebot direkt im Hofgarten, das sogenannte Lederhosen-Training. Auch das ist eine coole Location hinter der Residenz. Aber wir haben es diesmal der Engelhalde-Park gewählt.
0: Und das ist nicht verkehrt. Das ist wirklich eine tolle Location. Parkplätze gibt's auch. Ist ja heutzutage auch wichtig, wo man seinen Fahrbahnuntersatz irgendwo derweil parken kann. Also raus aus dem Büro, rein in die Bewegung und das ganz unkompliziert und kostenlos. Und wer Bock hat, sich mal wieder richtig zu bewegen, für den könnte Remove genau das Richtige sein. Immer donnerstags zwischen 10.30 Uhr und 11.30 Uhr im Engelhalde-Park in Kempten. Und ganz wichtig, das Ganze ist kostenfrei.
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0: Hallo an diesem Mittwoch, ihr hört den Allgäuer Wecker und vielleicht wird dieser Mittwoch, also dieser 16. September ja euer Glückstag, denn der Lotto-Checkpot wurde zum 7. Mal in Folge nicht geknackt. Heute wartet erneut die Rekordsumme von 50 Millionen quasi auf uns. Was macht man eigentlich mit so viel Geld? Man könnte sich wahrscheinlich eine Privatinsel auf den Bahamas kaufen, den Rest des Lebens auf einer Luxusjacht verbringen und um die Welt segeln oder einfach ganz entspannt den Job kündigen. Hättet ihr Ideen, was ihr mit dieser Wahnsinnsumme machen würdet?
1: Wahrscheinlich überwiegend weggeben, weil ich meine, mit so viel Geld kann man in seinem Leben ja gar nicht ausgeben, deswegen wahrscheinlich spenden, vermutlich.
2: Also erstens spiele ich nicht, aber wahrscheinlich würde ich 90% spenden und mit dem Rest, weiß ich nicht, anlegen.
3: Kündigen erstmal? Nein, also ich würde auf jeden Fall auch was spenden, meiner Familie was geben, Freunden und reisen.
4: Also mir ein Windrad bauen oder zwei Windräder oder drei Windräder.
5: Wenn man gerade Urlaub, irgendwas Schickes kaufen, klar, ein Haus vielleicht, je nachdem. Schulterzahlerverfahren vorhanden.
6: Ich würde erstmal ein Yoga-Retreat machen. Ich würde eine zweite Sprache lernen.
7: Ja, also ich würde erstmal ein bisschen meine Kinder unterstützen. Ich würde beiden ein Auto kaufen. Ich würde vielleicht auch meine Arbeitszeit verkürzen und eine Reiki-Praxis aufmachen. Aber insgesamt nicht an die große Glocke hängen.
8: Ich würde erstmal viel in den Urlaub gehen wahrscheinlich.
9: Ja, ich würde wahrscheinlich auch vielleicht erstmal für den Führerschein und alles sparen, dann vielleicht auch Auto kaufen, alles.
10: Oh mein Gott, Haus im warmen Land kaufen. Ja, irgendwo Grund kaufen und den Rest zurücklegen.
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2: Neuer Chefarzt für Orthopädie und Unfallchirurgie am Klinikum Kaufbeuren. Oberstdorfer Olympiastars bekommen eigene Ehrenkabine am Söllereck. Das Wetter? Am Morgen freundlich und trocken, bei Temperaturen von 16 bis 19 Grad. Ich bin Leon Dauter. Stabwechsel im Klinikum Kaufbeuren. Nach 34 Jahren geht Dr. Wolfgang Schnitzler in den Ruhestand. Seine Nachfolge als Chefarzt für Orthopädie und Unfallchirurgie übernimmt Privatdozent Dr. Markus Bormann vom LMU-Klinikum München. Er will die Grund- und Notfallversorgung in Kaufbeuren und dem Ostallgäu sichern und zugleich Spezialbehandlungen weiterentwickeln. Dazu gehört unter anderem ein moderner Knieersatz mit Hilfe eines OP-Roboters. Außerdem soll die Zusammenarbeit mit anderen Standorten des Klinikverbunds ausgebaut werden. Schnitzler bleibt der Region in reduziertem Umfang in der ambulanten Rehabilitation erhalten. In Oberstdorf sind die erfolgreichen Wintersportler Philipp Raimund und Coletta Rützek für ihre Leistungen bei den Olympischen Winterspielen 2026 geehrt worden. Raimund erhielt an der Söllereckbahn eine eigene Ehrenkabine für seine Goldmedaille im Skispringen. Auch Langläuferin Coletta Rützek bekam eine eigene Kabine, nachdem sie gemeinsam mit Laura Gimler Bronze im Teamsprint gewonnen hatte. Gimler ist bereits mit einer eigenen Kabine vertreten und erhält für ihren Olympiaerfolg einen weiteren Stern. Die Söllereckbahn wird damit zur rollenden Hall of Fame des Oberstdorfer Wintersports. Der Allgäuer Bundestagsabgeordnete Stefan Stracke fordert, dass die Planungen für die Ortsumgehung Pforzen weitergeführt werden. Hintergrund ist eine neue Wirtschaftlichkeitsberechnung, nach der das Projekt weiterhin als wirtschaftlich gilt und der Bund den gesetzlichen Planungsauftrag bestätigt. Stracke hat deshalb Bayerns Verkehrsminister Christian Bernreiter aufgefordert, die Planungen durch den Freistaat konsequent fortzusetzen. Der Abgeordnete warnt zudem davor, dass Personalengpässe beim staatlichen Bauamt Kempten das Projekt ausbremsen können. Wegen eines Sport- und Familientags wird der Residenzplatz in Kempten am kommenden Samstag vollständig gesperrt. Die Sperrung beginnt am 19. September um 7 Uhr und dauert bis 20 Uhr. In dieser Zeit ist der Platz für den allgemeinen Verkehr nicht befahrbar. Busse und Taxis dürfen den Residenzplatz trotz der Sperrung weiterhin nutzen. Autofahrer sollten sich auf Verkehrsbehinderungen einstellen und den Bereich möglichst umfahren.
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3: Der Vormittag oder bis zur Mittagszeit wird eigentlich recht schön und freundlich da draußen. Auch die Temperaturen 18 bis 22 Grad, der Föhn macht das möglich. Am Nachmittag dann dichte Wolken, es kommt Westwind auf, nachmittags und abends dann verbreitet Regen am Alpenrand zu. Direkt kann es auch immer wieder mal stärkere Gewitter geben und es kühlt deutlich ab. Morgen trocken, teils sonnig, teils bewölkt, maximal 14 bis 19 Grad. Der Freitag wird wechselhaft mit einzelnen lokalen Schauern, aber auch da nur direkt am Alpenrand. Das Wochenende, wenn wir reinschauen, wird trocken, schön und vorübergehend auch etwas wärmer.
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3: A7 Ulm Richtung Füssenreuth zwischen Kempten und Betzigau. 2 Kilometer Stau. Da müsst ihr, ja, ich würde mal sagen, eine Viertelstunde mehr Zeit mit einplanen.
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3: In Kempten in der Lindauer Straße geblitzt wird, auch in der Bleichacher Straße in Burgberg, in Kaufbeuren, in der Frankenrieder Straße und in der Froschenseestraße in Füssenreuth. Sachsen, da steht ebenfalls einer. Habt ihr noch weitere Blitzer für uns? Gerne reingeben über die 0800 5 70 80 90.
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0: wie das Ganze integriert ist und wie da Apple eventuell auch ein bisschen punkten möchte. Gleich mehr dazu hier bei mir im Allgäu-Wecker.
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1: Hier ist der Allgäu-Wecker am Mittwoch. Hallo alle, die ein iPhone, iPad oder andere Apple-Produkte benutzen, können sich ab sofort ein neues Betriebssystem herunterladen. Mit iOS 27 bringt Apple zahlreiche Neuerungen. Im Mittelpunkt stehen zusätzliche KI-Funktionen. Kollege Thomas Bremser hat sich das schon mal angeschaut. Thomas, fangen wir mal mit den Fotos an. Da gibt's dank KI neue Funktionen. Welche sind das?
2: Ja, ich kann meine Fotos neu ausrichten. Einfach aufs Foto klicken und den Finger bewegen, dann sehe ich direkt die neue Ausrichtung. Wenn ich nachträglich störende Objekte im Hintergrund des Fotos löschen will, sieht das jetzt viel realistischer aus. Und ich kann sie auch erweitern, wenn ich etwa vom Eiffelturm die Spitze abgeschnitten habe, kann sie nachträglich noch ergänzt werden. Mit dem Zeichenprogramm Image Playground kann ich Bilder auch in unterschiedlichen Stilen erstellen und sie ganz einfach ändern. Statt am Strand liege ich dann zum Beispiel auf einer Wolke im Himmel.
1: Okay, jetzt gibt es aber auch einige KI-Funktionen, die in Deutschland gar nicht verfügbar sind. Wie kommt das?
2: Ja, die EU hat die Regeln verschärft und hat die KI von Apple ausgebremst. Das betrifft den Sprachassistenten Siri, den Apple stark verbessert hat. Siri kann mehrstufige Aufgaben erledigen, schaut sich dafür mehrere Apps an und kann so etwa ganze Urlaube planen. Doch die KI Siri gibt's bislang nur auf dem MacBook und auch nur auf Englisch.
1: Das neue Betriebssystem, Thomas, soll auch den Kinder- und Jugendschutz verbessern. Wie guckt das aus?
2: Wenn Eltern

0: die Kindersicherung einrichten, können Sie schon da festlegen, welche Anwendungen Kinder verwenden dürfen. Die neue Funktion Surf-Anfrage führt dazu, dass Kinder eine Erlaubnis einholen müssen, um auf neue Websites zugreifen zu dürfen. Und sie können nun auch vor gewalttätigen und blutigen Inhalten geschützt werden.
1: Und was für Neuerungen bietet iOS 27 sonst noch?
0: Die App-Symbole sehen optisch anders aus. Sie sollen nun schärfer und detaillierter erscheinen. Generell ist die Benutzeroberfläche lesbarer. Die Apps können jetzt schneller geöffnet werden. Fotos zum Beispiel sind deutlich schneller in der Mediathek zu sehen.
1: Danke dir, Thomas. Fotobearbeitung per KI, Sicherheitsfunktionen, aber auch für Eltern und ein frischeres Aussehen. iOS 27 bringt viele neue Funktionen für iPhones. Schönen Mittwoch.
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0: Schönen guten Morgen, hier ist der Allgäu-Wecker am Mittwoch. 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
2: Ich bin Tine Klimach. Wegen der hohen Spritpreise hat Kanzler Merz Entlastungen angekündigt. Wie das genau ablaufen soll, ist noch offen. Egal ob eine Senkung der Energiesteuer oder eine Direktzahlung. Wichtig ist, dass die Entlastungen für Autofahrer schnell kommen. Es zähle jeder Tag, sagt Bremens Bürgermeister Andreas Bovenschulte, der aktuell auch Bundesratspräsident ist, am Abend im ZDF Heute-Journal.
3: Und deshalb müssen jetzt Entlastungsmaßnahmen beschlossen werden auf der einen Seite und auf der anderen Seite muss geklärt werden, wenn wir die Bürgerinnen und Bürger entlasten, wie kriegen wir das Geld zur Gegenfinanzierung? Und da stellt sich natürlich die Frage der Übergewinnsteuer. Die Mineralölkonzerne machen sich zurzeit die Taschen voll auf unsere Kosten und das sollte nicht so bleiben.
2: Diesen Schritt, eine Übergewinnsteuer, lehnt Bundeskanzler Merz bisher ab. Ungeachtet der hohen Spritpreise gab es in der Sommerreisezeit mehr Staus auf Autobahnen und Fernstraßen. Über den gesamten Ferienzeitraum zählte der ADAC fast 129.000 Staus. Ein Anstieg um gut 8% gegenüber dem Vorjahr. Die meisten Staus wurden am Wochenende vom 17. bis 19. Juli registriert, dem Ferienstart im bevölkerungsreichsten Bundesland Nordrhein-Westfalen. Anfang der Corona-Pandemie wurden händeringend Schutzmasken gesucht. Der Bund bot viel Geld an und Händler beschafften weit mehr als gedacht. Der daraus folgende Rechtsstreit liegt nun am Bundesgerichtshof in Karlsruhe. Ob heute schon ein Urteil fällt, ist noch unklar.
4: Das Bundesgesundheitsministerium hatte im Frühjahr 2020 ein sogenanntes Open-House-Verfahren durchgeführt, bei dem jeder, der wollte, dem Bund für 4,50 Euro das Stück FFP2-Masken verkaufen konnte. Doch es machten viel mehr Firmen mit als erwartet. Bei vielen verweigerte der Bund später die Annahme wegen angeblicher Mängel oder vermeintlich versäumter Fristen. Zahlreiche Händler zogen dagegen vor Gericht. Rund 90 Verfahren laufen heute noch dazu. Über 4 wird nun am BGH verhandelt. Aus Karlsruhe, Jacqueline Melcher.
2: Das Ozonloch über der Antarktis ist im vergangenen Jahr so klein gewesen wie selten seit Anfang der 90er Jahre. Das berichtet die Weltwetterorganisation. Die Ozonschicht ist wichtig, weil sie Menschen und die Erde vor gefährlichen UV-Strahlen der Sonne schützt. Diese können zum Beispiel Hautkrebs verursachen. Trotzdem keine Entwarnung. In Teilen Europas habe die UV-Strahlung seit Mitte der 90er Jahre um bis zu 20% zugenommen, hieß es, da es dort weniger Wolken und mehr Sonneneinstrahlung gäbe.
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5: Mit Leon Dauter. Im Klinikum Kaufbeuren übernimmt Dr. Markus Bormann die Leitung der Orthopädie und Unfallchirurgie von Dr. Wolfgang Schnitzler, der nach 34 Jahren in den Ruhestand geht. Bormann will die bewährte Versorgung fortführen und unter anderem den Einsatz eines OP-Roboters beim Kniegelenkersatz vorantreiben. Und Philipp Raimund und Coletta Rützek werden in Oberstdorf für ihre Olympiaerfolge mit eigenen Ehrenkabinen an der Söllereckbahn ausgezeichnet. Für Laura Gimler gibt es ebenfalls eine Ehrung. Ihre bestehende Kabine bekommt für die Bronzemedaille im Teamsprint einen weiteren Stern.
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6: Ja, wettertechnisch tut sich da heute draußen doch noch einiges. So in der ersten Tageshälfte bis zum frühen Nachmittag ist es trocken, ist es auch noch freundlich mit Sonnenschein bei Temperaturen um die 20 Grad. Und dann wendet sich dieses Wetter platt. Dann wird's dunkel da draußen, es regnet, Gewitterwolken ziehen mitunter auch vorbei. Und bis zum Abend gehen die Temperaturen zurück. Morgen am Donnerstag allerdings schon wieder schön, trocken mit Sonnenschein. Der Freitag wieder wechselhaft. Das Wochenende wieder schön, sonnig und wärmer.
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6: Wir schauen auf die Allgäuer Straßen. Eine Meldung gibt's noch für euch von der A7 Ulm Richtung Füssenreute zwischen Kempten und Betzigau. 2 Kilometer Stau. 10 Minuten Zeit müsst ihr da akzeptieren. aktuell draufpacken.
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6: In Füssen in der Froschenseenstraße, in Kaufbeuren Frankenrieder Straße, in Burgberg in der Bleicherer Straße, da steht auch ein Blitzer. Und geblitzt wird in Kempten in der Lindauer Straße, da ist maximal 30 erlaubt. Für mehr 0805 70 80 90.
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6: Ich freue mich heute auf den Plausch mit Miriam Meier. Du bist, wir haben uns auf dem Du schon geeinigt, Bürgermeisterin in Günzach. Erstmal schön, dass du da bist. Herzlich willkommen.
7: Liebe Marion, vielen, vielen Dank für die Einladung und euch da draußen auch einen herzlichen guten Morgen.
6: Ich muss noch mit anknüpfen an dich. Du bist die dritte Bürgermeisterin in Folge in Günzach. Seit wann gibt es da Mädelspower in dem Ort?
7: Ja, vor mir schon zweimal 12 Jahre, also bislang 24 Jahre und ich darf jetzt die 30 Jahre voll machen. Eine ganz, ganz große Ehre für mich.

0: Hier ist der Kaffeeklatsch. Heute geht's mit Miriam Mayer nochmals zurück in die ersten 100 Tage in deinem Amt. Das ist ja jetzt schon 100 Tage plus. 1. Mai war ja ganz offizieller Amtsantritt. Hattest du da auch schon einen Termin gleich im Terminkalender stehen?
1: Also prinzipiell denkt man sich, ja, 1. Mai, schöner Feiertag. Aber tatsächlich als Bürgermeister, entweder meine ganzen Kollegen wahrscheinlich alle auf dem Maifest präsent gewesen. Wir hatten leider dieses Jahr kein Maifest, weil wir eine größere Baustelle an unserem Kirchplatz haben. Aber ich durfte trotzdem schon einem 80. Geburtstagskind gratulieren, direkt am 1. Mai.
0: Das ist ja auch schön. Na, hast du schon deinen ersten Blumenstrauß überreichen dürfen?
1: Genau, und eine Karte. Und ein kleines Präsent.
0: Kleines Präsent und den ersten Blumenstrauß für dein neues Amt. Dann gab es den für dich, sofern es einen gab?
1: Den gab es tatsächlich, aber den gab es schon kurz nach der Wahl in der Gemeinderatssitzung.
0: Ach, da schon?
1: Genau, da wurde ich dann schon beglückwünscht.
0: Sehr schön. Und ja, dein erster Bürotag, das war ja dann der Montag, der erste Arbeitstag im Mai. Wie ist es da? Hast du da schon einen Schlüssel gehabt? Musst du das Rathaus selber aussperren oder wurdest du schon erwartet?
1: Also meine Vorgängerin ist dann tatsächlich noch am 1. Mai zu mir gekommen und hat gesagt, hier, nimm den Schlüssel. Alles Weitere besprechen wir am Montag. Das heißt, ich konnte dann tatsächlich am Montag schon mit eigenem Schlüssel das Rathaus betreten. Auch irgendwie ein sehr komisches Gefühl, dann plötzlich mit Schlüssel in sein neues Büro zu kommen. Aber der Empfang war sehr herzlich. Wir haben natürlich erstmal eine kleine Mitarbeiterrunde gemacht. Und dann, man darf es gar nicht sagen, mussten wir ein bisschen auf die IT warten, bis ich tatsächlich mit Arbeiten anfangen konnte.
0: Ich glaube, das kennt jeder, wenn man in einer neuen Firma anfängt. Das ist ja auch ein neuer Job für dich. Man fängt wo an und dann die persönliche E-Mail ist noch nicht eingerichtet. Du hattest den Schlüssel schon. Manchmal dauert es ja auch noch 1-2 Tage, bis man dann die Schlüssel bekommt. Bis man eh überhaupt weiß, was alles geht. Telefonanlage, was ist denn meine Durchwahl? Lauter solche, ein bisschen so diese Anfangs-Startschwierigkeiten kennt, glaube ich, jeder.
1: Ja, das klassische Azubi-Feeling, ja, das kennt ja wirklich jeder.
0: Was war dann der besonders schön, finde ich, wenn ich das jetzt mit außenstehenden Augen so ein bisschen kommentieren darf, auch, dass du wirklich eine geschmeidige Übergabe auch mit deiner Vorgängerin hattest, wenn die an Tag 1 von dir da mal nochmal reingeschaut hat.
1: Ja, also ich muss tatsächlich sagen, ich hatte das große Glück, dass ich ja aus der Elternzeit in das Amt gestartet bin. Das heißt, ja, ich hatte dann, nachdem das dritte Kind in den Kindergarten starten durfte, noch ein paar Wochen Vorlauf und konnte dann schon vor dem 1. Mai ein bisschen reinschnuppern und ja, die aktuell laufenden Projekte kennenlernen.
0: Ja.
1: Und so konnte man dann quasi noch ein schönes Abschlussfrühstück im Endeffekt am 4. Mai machen.
0: Ja.
1: Und ja, dann ging's los.
0: Dann ging's los. Hast du das, wenn man das jetzt in einem Satz vielleicht so zusammenfassen kann, dir das Bürgermeisteramt so vorgestellt? Oder geht man da, wenn ich jetzt, ich glaube, weiß nicht, wie ich da reingehe, was erwartet mich? Natürlich Projekte, ich habe Sitzungen, ich habe lange Abende, eventuell keine Wochenende, mal ein bisschen schwierigere Themen, ich muss um Kohle kämpfen. Ist das so?
1: Ja. Ich glaube, wahnsinnig viel mehr kann man dazu gar nicht sagen. Und was tatsächlich so meine Wunschvorstellung vorab war, ist, dass ich auch viel draußen bin, auch einfach die Betriebe, die Bevölkerung und so weiter, ja, live draußen miterleben kann. Das ist momentan noch ein bisschen Wunschdenken. Es ist tatsächlich sehr schreibtischlastig.
0: Ja, wann beginnt dein Tag? Wann endet er?
1: Ich komme quasi noch aus der Landwirtschaft. Das heißt, mein Tag beginnt recht früh.
0: Oh, 5 Uhr, 4:30.
1: Ja.
0: Ist sowas, oder? Ja. Ist es momentan noch dunkel?
1: 15, dann ja, quasi erstmal noch eine Runde bei den Kälbern vorbeischauen. Mhm. Dann meine Kinder für Schule und Kindergarten soweit vorbereiten und dann geht's los. Und ja, untypischerweise startet mein Tag, mein Arbeitstag nicht im Rathaus, sondern dadurch, dass wir die Baustelle direkt am Kindergarten haben, meistens auf der Baustelle.
0: Und dann geht's
1: ins Rathaus.
0: Und dann gibt's die zweite Tasse Kaffee, hoffentlich.
1: Genau.

0: Also von der Landwirtschaft auf die Baustelle, dann geht's erst ins Büro. Habt ihr das ebenerdig oder hast du das ebenerdig oder bist du im ersten Stock? Hast du wenigstens schon einen Blick nach draußen aus deinem Büro?
1: Also unser Rathaus ist leider nicht barrierefrei. Ich muss in den ersten Stock und hab dann einen wunderbaren Ausblick auf die Hauptstraße.
0: Ah, das ist so ähnlich wie bei mir.
1: Also genau, so ähnlich wie bei dir. Ich kann das Fenster auch ja, phasenweise nicht öffnen, wenn ich telefonieren möchte.
0: Jetzt hast du die Baustelle schon angesprochen, Kirchplatz. Das ist so, sagen wir mal so, zwei Drittel sind da, glaube ich, geschafft, oder? Von dem Projekt, ein großes Projekt für den Ort. Man blickt und freut sich schon auf das Frühjahr 2027, wo dieses schöne Facelift dann auch allen präsentiert werden kann.
1: Genau, also man hat es gesehen, die letzten Wochen und Monate ist wahnsinnig viel passiert. Am Anfang waren es viel Tiefbauarbeiten, wo sich jeder gefragt hat, oh, warum machen sie jetzt da wieder ein Loch auf? Und da war doch gestern schon nebendran ein Loch.
0: Ja.
1: Und seit es in den Hochbau geht, sieht man die Veränderung. Und wir sind jetzt, ich glaube, eher schon bei 80%. Heute wird nochmal asphaltiert.
0: Oh.
1: Genau. Mhm. Dann wären wir da soweit fertig und der Gärtner soll dann auch noch bald kommen und dann hoffen wir, dass es nächstes Frühjahr zu unserer Einweihungsfeier auch schön begrünt ist.
0: Und dass das Wetter da dann auch auf jeden Fall mitspielt. Das ist so eine Mitte. Oder kann man sagen, der Kirchplatz ist die neue Mitte dann von Günzach? Oder die Mitte von Günzach?
1: Das wäre natürlich wünschenswert, dass es wirklich eine neue Mitte gibt, wo man sich auch gerne trifft.
0: Mhm. Aber das ist schon der Plan gewesen, dass man eine Möglichkeit hat, auch mal im Stehen ein bisschen so ins Gespräch zu kommen, ohne da an der Hauptstraße irgendwie gleich aufgespießt zu werden.
1: Genau, also unsere Kirche steht auf einem Berg. Mhm. Nebendran ist der Kindergarten, ein Spielplatz, dann unsere Sporthalle und unser Musikheim. Mhm. Und ich sag mal gerade für die Muttis unter uns, wir verbringen dort sehr viel Zeit, wenn wir Kindertaxi spielen. Und von dem her ist es jetzt natürlich schon schön, wenn man auch Sitzgelegenheit hat, dann nächsten Sommer auch ein bisschen Beschattung. Und ja, vielleicht fährt man dann nicht jedes Mal noch zum Einkaufen oder sonst was, sondern verweilt einfach da und unterhält sich.
0: Das Verweilen, das ins Gespräch kommen, ist, glaube ich, auch ein Teil, wo du sagst, in deinem Bürgermeisteramt, das möchtest du umsetzen, mit den Bürgern, mit den Leuten, mit den Peoplen ins Gespräch zu kommen.
1: Unbedingt, weil ich finde, es ist immer ganz schlecht, wenn die Politik im Rathaus oder sonst wo entschieden wird, aber ja, die Verbindung zu den Bürgern und die Rückmeldung, dann fehlt. Dann arbeitet man eventuell aneinander vorbei.
0: Es ist ja Günzach, sage ich, ein überschaubarer Ort. Wie viele Leute über 1000?
1: 1300 Einwohner, aber ganz spannend, wir haben 24 Ortsteile und Weiler in Summe.
0: Also
1: wir haben mehrere Dörfer im Dorf.
0: Wenn ich jetzt in der Früh um 8 loslaufen würde und würde das zu Fuß versuchen abzulaufen und wirklich jedes kleine Weilerchen, kleines Ortsteilchen irgendwo ja mal Hallo zu sagen, da wäre ich, glaube ich, schon den ganzen Tag unterwegs, oder?
1: Ja, natürlich. Vor allem, wenn du dann noch die wichtigen Zielpunkte anpeilst, wie unsere Käskucher, wie unser Dorf wird und so weiter, also da bringst du den Tag schon rum. Gar kein Problem.
0: Hast du diese Route schon mal abgelaufen? Warst du in jedem kleinen, Häusle nicht, aber in jedem kleinen Weiler? Hast du da schon Hallo gesagt?
1: Wir waren fleißig Flyer verteilt, aber ich muss tatsächlich sagen, da hatte ich dann auch ein gutes Team. Also ich war schon mal in jedem Weiler, würde ich behaupten, aber ja, persönlich Hallo gesagt habe ich noch nicht an allen Häusern.
0: Jetzt bist du Mama, hast du ja auch gesagt, drei kleine Kids. Hat sich da irgendwas verändert? Auch von, die sind noch relativ klein, Kindergarten und
1: zweite Klasse.
0: Hat sich da irgendwas verändert von deinem Umfeld dann? Ist es irgendwie komisch, dass du jetzt mit Frau Bürgermeisterin angesprochen wirst oder Menschen, die vorher vielleicht Servus Miri oder Miriam gesagt haben und jetzt wird sie Frau Meier, grüß Gott.
1: Also die gemeint haben, sie müssen mich mit Frau Bürgermeisterin ansprechen, denen wurde quasi auch von meinem Umfeld, die nebendran standen, gesagt, das ist doch nach wie vor Miri. Also da hat sich nichts geändert und ja, dieses Frau Bürgermeisterin, das ist jetzt, glaube ich, auch nicht das Bild, was ich darstellen möchte.
0: Und von den Kindern, ist das bei den Freundinnen und Freunden von deinen Kids, ist es da irgendwie anders? Sagen die vielleicht so aus Jux, ja hallo Frau Bürgermeisterin?
1: Ja, bestimmt. Ja, für die ist auch klar, die Miri ist jetzt Bürgermeisterin und die Miri kann jetzt alles entscheiden. Also Günzer, passt auf, ich kann jetzt alles entscheiden.

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16: Neuer Chefarzt für Orthopädie und Unfallchirurgie am Klinikum Kaufbeuren. Oberstdorfer Olympiastars bekommen eigene Ehrenkabine am Söllereck. Das Wetter? Am Morgen freundlich und trocken, bei Temperaturen von 16 bis 19 Grad. Ich bin Leon Dauter. Stabwechsel im Klinikum Kaufbeuren. Nach 34 Jahren geht Dr. Wolfgang Schnitzler in den Ruhestand. Seine Nachfolge als Chefarzt für Orthopädie und Unfallchirurgie übernimmt Privatdozent Dr. Markus Bormann vom LMU-Klinikum München. Er will die Grund- und Notfallversorgung in Kaufbeuren und dem Ostallgäu sichern und zugleich Spezialbehandlungen weiterentwickeln. Dazu gehört unter anderem ein moderner Knieersatz mit Hilfe eines OP-Roboters. Außerdem soll die Zusammenarbeit mit anderen Standorten des Klinikverbunds ausgebaut werden. Schnitzler bleibt der Region in reduziertem Umfang in der ambulanten Rehabilitation erhalten. In Oberstdorf sind die erfolgreichen Wintersportler Philipp Raimund und Coletta Rützek für ihre Leistungen bei den Olympischen Winterspielen 2026 geehrt worden. Raimund erhielt an der Söllereckbahn eine eigene Ehrenkabine für seine Goldmedaille im Skispringen. Auch Langläuferin Coletta Rützek bekam eine eigene Kabine, nachdem sie gemeinsam mit Laura Gimler Bronze im Teamsprint gewonnen hatte. Gimler ist bereits mit einer eigenen Kabine vertreten und erhält für ihren Olympiaerfolg einen weiteren Stern. Die Söllereckbahn wird damit zur rollenden Hall of Fame des Oberstdorfer Wintersports. Der Allgäuer Bundestagsabgeordnete Stefan Stracke fordert, dass die Planungen für die Ortsumgehung Pforzen weitergeführt werden. Hintergrund ist eine neue Wirtschaftlichkeitsberechnung, nach der das Projekt weiterhin als wirtschaftlich gilt und der Bund den gesetzlichen Planungsauftrag bestätigt. Stracke hat deshalb Bayerns Verkehrsminister Christian Bernreiter aufgefordert, die Planungen durch den Freistaat konsequent fortzusetzen. Der Abgeordnete warnt zudem davor, dass Personalengpässe beim staatlichen Bauamt Kempten das Projekt ausbremsen können. Wegen eines Sport- und Familientags wird der Residenzplatz in Kempten am kommenden Samstag vollständig gesperrt. Die Sperrung beginnt am 19. September um 7 Uhr und dauert bis 20 Uhr. In dieser Zeit ist der Platz für den allgemeinen Verkehr nicht befahrbar. Busse und Taxis dürfen den Residenzplatz trotz der Sperrung weiterhin nutzen. Autofahrer sollten sich auf Verkehrsbehinderungen einstellen und den Bereich möglichst umfahren.
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17: Es wird ein schöner Mittwochvormittag mit Sonnenschein, zumindest stellenweise. Und dann doch noch recht milden Temperaturen. 18 bis 22 Grad, so die Spitze der Höchstwerte, haben wir dann auch schon so über die Mittagszeit. Der Föhn macht das möglich und im Laufe des Nachmittags kippt das Wetter. Viele Wolken, es beginnt zu regnen. In Richtung Abend dann auch überall. Lokale Gewitter müssen wir mit einplanen. Es wird windig und es kühlt ab. Morgen dann aber schon wieder ein schöner Tag im Sinne von, es bleibt trocken, eine Mischung aus Sonne und Wolken. Frisch 14 bis 18 Grad und ein bisschen unbeständiger wird dann schon wieder der Freitag.
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17: A7 Ulm Richtung Füssenreute. Noch immer haben wir 2 Kilometer Stau zwischen Kempten und Betzigau. Gut die 10 Minuten dauert's da länger. B12 Buchloe Richtung Kempten zwischen Kaufbeuren, Neugablons und Altdorf. Ein kaputter LKW. Da ist der Fahrstreifen blockiert. Hier kann es zu Behinderungen kommen.
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17: In Füssen wird geblitzt. In der Froschenseestraße, Kaufbeuren noch immer in der Frankenrieder Straße. Auch in Burgberg steht noch einer in der Bleichacher Straße. Und in Kempten in der 30er-Zone in der Lindauer Straße wird ebenfalls geblitzt. Für mehr 0805 70 80 90.
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17: Miriam Mayer, heute mein Gast, Bürgermeisterin von Günzach, die 3. in Folge. Alle guten Dinge sind 3. Und aller guten Dinge sind 3, das münze ich jetzt auch noch ein bisschen anders drum, denn in unmittelbarer Umgebung um dich rum sind ebenfalls die Rathausposten neu besetzt worden und ihr seid da ein junges Trio.
18: Genau, wir hatten richtig Glück, wir haben uns nicht gesucht, aber gefunden. Der Kollege Markus Wintergerst aus Untersried, der Kollege Florian Ullinger in Obergünzburg und ich kommen alle drei im Endeffekt aus der freien Wirtschaft und haben jetzt die Laufbahn als Bürgermeister eingeschlagen.
17: Ja, da ist der Next Generation quasi am Rathausstuhl. Schau, jetzt habe ich den Faden verloren. Wenn du Günzach kurz beschreiben müsstest mit drei Worten, was fällt dir spontan zu Günzach ein? Und du hast aber nur drei Worte.
18: Ländlich, liebenswert und mit

0: Jetzt schauen wir ein bisschen vielleicht in die private Miriam Meyer. Ihr habt eine Landwirtschaft.
1: Genau.
0: Das heißt, du hast eigentlich so gar nie irgendwo richtig Ruhe. Also Landwirtschaft ist ein 24-Stunden-Job. Bürgermeisterin ist auch ein 24-Stunden-Job, zumindest was die Erreichbarkeit angeht. 365 Tage bist du Bürgermeisterin und jemand, der eine Landwirtschaft hat, ist 365 Tage Landwirt. Also da gibt's eigentlich viele Parallelen.
1: So gesehen passt es ganz gut. Es ergänzt sich, vielleicht überschneidet sich's auch, aber ja, ich sag mal, dieser Anspruchsgedanke, dass Freitagmittag um 12 Feierabend ist und es erst am Montag wieder weitergeht, den kennt man in der Landwirtschaft nicht und den kennt man auch als Bürgermeister oder Bürgermeisterin nicht.
0: Wie hast du den Weg in Richtung Bürgermeisterposten eigentlich gefunden? Du bist ja eigentlich mit einem Bein auch ja in der Landwirtschaft, auch von der Ausbildung her. Also was du mir vorhin mal ganz kurz ins Ohr geflüstert hast.
1: Also ursprünglich war die Überlegung tatsächlich auch fürs Publikum, dass ich meinen Bila noch fertig mache dieses Jahr und dann auch die Abschlussprüfung zur Landwirtin im folgenden Jahr. Die Abschlussprüfung habe ich jetzt ein bisschen auf Eis gelegt, nachdem dann einfach irgendwann sich herauskristallisiert hat, dass das Bürgermeisteramt und der Posten jetzt vielleicht doch schon in dieser Legislaturperiode was für mich wäre.
0: Ja, das kam dann doch relativ schnell, aber irgendwo im Hinterkopf hast war das immer mal da, wenn es passt, dann passt. Und,
1: die jüngste Tochter ist jetzt im Sommer 3 geworden, deswegen war das natürlich jetzt schon ein sportliches Ziel, wenn man sagt, okay, 3 Kinder, die jüngste wirklich noch sehr klein, man steigt als Bürgermeisterin in Vollzeit ein, aber manchmal kommt es, wie es kommt und manchmal muss man die Initiative dann halt auch am Schopf packen und
0: Und du kriegst es ja auch richtig gut gewuppt. Nichtsdestotrotz braucht auch dein Akku mal eine Füllung. Wo ziehst du dir irgendwie so die Energie, dass du sagst, okay, mein Energieakku ist jetzt wieder auf 100%?
1: Also prinzipiell finde ich, die Landwirtschaft erdet wahnsinnig. Das ist auch so ein Kraftbooster. Und ich sag mal, während der Stallzeit, das wissen die meisten auch, kommen nicht so viele Anrufe. Da habe ich dann einfach mal eine Stunde oder anderthalb, wo der Kopf sich mit Gedanken befassen kann. Ja.

0: Und ansonsten habe ich noch 3 Pferde, einen Pony davon.
1: Ach, süß.
0: Und genau, wenn dann die Zeit noch da ist, versucht man natürlich auch als Familie mit den Kindern eine kleine Runde mit den Pferden oder mit der Ponykutsche zu drehen.
1: Oh ja, das ist ja nett. Überhaupt, genau. Pferde wirken ja grundsätzlich auch beruhigend irgendwie auf einen Menschen. Aber Pferde sind auch schön. Was sind das für Pferde?
0: Also wir haben 2 Tinker und ein Shetland-Pony.
1: Die ersten 2 kenne ich, glaube ich, nicht. Shetland-Pony weiß ich.
0: Ja, genau.
1: So ein Miniaturpferd.
0: Die kleinen, süßen, total verfressen und gar nicht frech, nein. Tinker sind eine irische Rasse, eine alte Rasse.
1: Ja.
0: Die hatten quasi das fahrende Volk oftmals an der Kutsche dran. Also die sind so gescheckt, also meine sind gescheckt, gibt es aber auch in einfarbig und haben ganz süße Puschel an den Beinen.
1: Haben die Namen?
0: Shoshi und Gypsy.
1: Ach ja, süß. Die 3 zieht sich irgendwie, die 3 zieht sich irgendwie so ein bisschen durch dein Leben.
0: Den Eindruck habe ich heute auch, ja. Alle guten Dinge sind 3.
1: Alle guten Dinge sind 3 auf den ganz unterschiedlichen Ebenen. Was ist denn dein Lieblings-Allgäuer-Essen oder was du am liebsten oder was die Kinder rufen? Mama, mach mir Allgäuer-Käsespatzen. Hast du so ein Favorit?
0: Wenn man die Kinder fragen würde, würde es von Montag bis Sonntag Nudeln mit Tomatensauce geben. Ich jetzt nicht unbedingt mein allerliebstes Lieblingsessen. Ohne jetzt Schleichwerbung zu machen, aber ich finde, unser Hirschwirt in Günzach macht ein hervorragendes paniertes Hähnchenschnitzel mit Gemüse und Reis. Da könnte ich mich reinlegen.
1: Sehr lecker, kriege ich auch schon gleich Hunger. Es ist eine gute Dorfgemeinschaft bei dir im Ort. Ist natürlich überschaubar von der Größe, gefühlt kennt jeder jeden. Man schaut, dass es dem anderen auch gut geht und dass es schöne Gemeinsamkeiten gibt. Und auch so ein Besuch in die Gaststätte des Ortes, das ist was Traditionelles, was viele vielleicht noch von Erzählungen kennen, aber da ist es quasi noch gelebt.
0: Ja, ich finde, da dürfen wir auch wirklich stolz drauf sein, trotzdem, dass wir so klein sind. Wir haben einen Metzger, wir haben 2 Bäcker und natürlich unsere Dorfgaststätte mit Gemeindesaal hinten dran, der auch für größere Feiern genutzt werden kann.
1: Ja.
0: Und ich denke, das ist schon in der heutigen Zeit was Besonderes, dass das noch so da ist.
1: Auch gelebtes Vereinsleben oder aktives Vereinsleben. Wie viele Vereine sind bei dir im Ort? Die Klassiker, Musik?
0: Genau, die Klassiker auf jeden Fall. Musikverein, Sportverein. Aber es sind auch ganz, ganz viele kleine Vereine. Also wenn man jetzt nur die Musik anschaut, dann wäre es jetzt irgendwie gemein zu sagen, ja, wir haben nur die Musik, es gibt noch den Posaunenchor, es gibt dann auch noch Kinderchor, Erwachsenenchor und so weiter. Also ja, es ist gefühlt jeder wirklich mindestens in einem Verein, aber es überschneidet sich ja oftmals. Also am Wochenende hatten wir ein kleineres, größeres Festchen. Wir hatten die Fahrzeugweihe der Feuerwehr und da hat dann natürlich die Musik gespielt. Die Feuerwehr hat die Bewirtung übernommen und da hat man dann schon gemerkt, okay, also ja, wer auf der Bühne sitzt, kann jetzt halt nicht dem Ausschank helfen.
1: Ja, auch ein tolles 2 Feuerwehrfahrzeuge habt ihr bekommen.
0: Also der ehemalige Gemeinderat und meine Vorgängerin haben noch 2 Fahrzeuge beschafft. Mhm. Einen Mannschaftstransportwagen und ein Löschfahrzeug. Und die sind der Mannschaftswagen seit vergangenem Sommer und seit Anfang diesen Jahres das Löschfahrzeug bei uns im Dienst. Und jetzt durften wir es offiziell noch weihen.
1: Sind eigentlich auch schöne Termine, oder? Für einen Bürgermeister oder Bürgermeisterin.
0: Absolut. Wenn man auch sieht, wie toll die Dorfgemeinschaft funktioniert. Es war mittags so voll, das kann man sich nicht vorstellen.
1: Ja,
0: die Feuerwehr hat da noch überall Bierbänke rausgezamsert und aufgestuhlt und ja, sich aus allen Nähten platzt, aber schön war's. Einfach schön.
1: Dieses aktive Vereinsleben, aktive Dorfgemeinschaft, das ist so ein bisschen ein Aushängeschild von Günzach. Was gibt's an Punkte oder an kleine Örtlichkeiten, wo man sagt, Günzach, das gibt's nur in Günzach?
0: Was es definitiv nur in Günzach gibt, ist unser Schloss. Das ist, glaube ich, ganz einmalig. Und das Spannende ist, es ist in so einem Dornröschenschlaf, es wird gar nicht wahrgenommen. Also selbst meine Kinder wussten lange Zeit nicht, dass es ein Schloss gibt in Günzach.
1: Also dann brauche ich mich jetzt nicht zu schämen, weil ich das Schloss in Günzach auch nicht kenne.
0: Nein, du warst nicht allein.

0: Miriam, ich muss da nochmals auf das Schloss zu sprechen kommen. Dornröschenschlaf, hast du da gerade gesagt. Wo ist denn das Schloss zu Günzach? Und wer waren da mal irgendwo drin? Das war ja irgendwann mal auch bewohnt. Ist es schon noch so, dass man da reingehen kann?
1: Also man kann nicht reingehen, es ist ein Privatbesitz. Das war davor auch ein Privatbesitz. Mhm. Mittlerweile hat es ein Günzacher Bürger. Und ja, es tut sich was. Wir hatten jetzt im Sommer eine wahnsinnig schöne Schlosshofserenade im Musikverein, eben im Schlosshof bei bestem Wetter. Also wie man sich so einen wunderbaren Sommerabend vorstellen kann. Und ja, jetzt dann vor der Adventszeit soll es noch einen Adventszauber im Schloss geben.
0: Wäre das dann Premiere mit dem Adventszauber?
1: Tatsächlich erstmalig. Ein Adventszauber, ein größerer Weihnachtsmarkt in Günzach.
0: Sehr schön, vor allem das Ambiente. Ich stelle mir das schon richtig romantisch vor. Im besten Fall ist alles weiß draußen. Der Schnee rieselt so glitzerig von oben runter, eine schöne Beleuchtung. Was ist da angedacht? Wie groß, wie viele Buden? Wer mischt damit? Wer hat die Orgel?
1: Ich darf, glaube ich, noch gar nicht so viel erzählen, aber es wird einen Kunsthandwerkermarkt geben. Die örtlichen Vereine werden eingebunden. Mhm. Es soll ein Märchenerzähler kommen für die Kinder. Ich glaube, das könnte auch ein kleines Highlight werden. Mhm. Und wie du sagst, dann steht und fällt alles mit dem Wetter und da hofft man einfach mal für den Veranstalter nur das Beste.
0: Weiß man schon vom Termin oder ist das auch noch ein bisschen so top secret?
1: Ende November.
0: Ende November. Also eine Preview auf die Adventszeit sozusagen.
1: Genau.
0: Ein schönes Thema oder auch wieder ein Treffpunkt, wo wieder alle hoffentlich auch von außerhalb sich da mal einfinden in Günzacher gemeinsame schöne Zeit erleben. Wenn man jetzt auf die Lokalpolitik nochmals kurz zu sprechen kommt, was liegt denn da auf deinem Schreibtisch? Oder was ist eine Hürde möglicherweise auch in den kommenden Tagen? Stichwort heißer Sommer mit einem Satz habt ihr auch gemerkt.
1: Haben wir natürlich auch gemerkt. Es darf noch ganz lang und ganz viel regnen. Bislang der Regen, der die letzten Wochen runterkam, hat sich noch nicht in unseren Messständen bemerkbar gemacht. Von dem her gilt auch bei uns nach wie vor weiterhin Wasser sparen, nicht gießen, wie vielerorts im Allgäu. Mhm. Und einfach hoffen, dass es jetzt irgendwann mal wieder ordentlich regnet.
0: Länger anhaltend regnet und dann so regnet, also so ein Landregen, der dann auch langsam in den Boden einsickern kann.
1: Genau.
0: Weil so ein
1: der Starkregen, den möchte ich nicht. Der schwemmt macht immer nur Arbeit für die Kommune.
0: Der schwemmt nur weg. Ist es nach wie vor so, kein Gießen im Garten?
1: Ja, kein Gießen im Garten, keine Befüllung von Pools. Selbst, also wir haben ja das Wasser gemeinsam mit Obergünzburg und da haben wir ja an der Schule eigentlich ein schönes Hallenbad. Mhm. Auch dieses dürfen wir nach wie vor nicht füllen.
0: Wie schwer war das damals, diese Message an die Bevölkerung, an die Günzacher weiterzugeben?
1: Ich glaube, zu dem Zeitpunkt, wo es so heiß war, war Verständnis von allen Seiten da. Jetzt ist natürlich langsam schwieriger zum Durchhalten zu appellieren, weil es ja auch geregnet hat, aber es kam halt noch nicht da an, wo wir es dann wieder schöpfen, das Wasser. Mhm. Und da müssen wir jetzt einfach appellieren und hoffen, dass sich alle dran halten, dass uns das Wasser nicht ausgeht.
0: Das ist tatsächlich so, man meint, boah, jetzt hat's mal zwei Nächte geregnet, da ist doch was in den Boden gekommen. Aber bis das Wasser von der Bodenoberfläche tatsächlich runterkommt, wo der Grundwasserpegel ist, da vergehen Wochen, bis das Wasser durchsickert bis zum Punkt, hier ist momentan Grundwasser.
1: Genau. Das dauert definitiv Wochen und dann ist natürlich auch mal so die Wahrnehmung, wie du sagst, ja, jetzt hat es ja geregnet. Mhm, aber wenn man dann so die alten Landwirte, die wirklich ihren Regenmesser täglich leeren, befragt, dann sagen sie, ja, aber für dieses Jahr viel zu wenig. Viel, viel, viel zu wenig. Also wenn man das dann aufs ganze Jahr sieht, muss man einfach sagen, es fehlt. Es fehlt.
0: Also dann hoffen wir in dem Fall auf gemütlichen, länger anhaltenden Landregen, also grundsätzlich für das ganze Allgäu, dass sich da von unten her wieder ein bisschen was ansammeln kann. Weitere Projekte, natürlich der Kirchplatz, der soll vollendet werden. 80% hast du ja schon gesagt, ist er soweit safe, dass er dann im Frühjahr mit einem schönen Willkommenseröffnungstag, ja, dass sich da alle drauf treffen. Was sind sonst Themen, die Günzacher bewegen oder die man anpacken muss?
1: Also mir wäre es natürlich lieber, wir hätten immer nur Gründe zu feiern. Leider, ich denke, wie in vielen Kommunen, das Straßennetz sollte mal wieder erneuert werden, Kanal etc. Wir haben schon auch so ja, unter der Oberfläche einige Dinge, die veraltet sind, die wir einfach die nächsten Jahre angehen müssen.
0: Und was ist von der Priorisierung her? Ist on top Infrastruktur, on top Kanal? Ich meine,
1: Internet wäre auch noch schön und Handyempfang in Günzach, da scheitert es auch noch grob an manchen Stellen oder an manchen Ortsteilen. Ja, also es sind noch viele Aufgaben da und wir haben uns vorher schon darüber unterhalten.
0: Ja.
1: Spannend wird es natürlich, wie wir das finanzieren können.
0: Die Finanzen, also das oder dieses Damoklesschwert, muss man ja schon sagen, hängt wirklich über jedem Gemeindeoberhaupt. Ich meine, die Obrigkeit hat ja eigentlich auch keine Kohle und verlagert irgendwie Kosten, wofür sie eigentlich zuständig sein sollten, dann doch immer in die nächst untere Hierarchie oder Kategorie und irgendwann landet es mal bei den Kommunen auf dem Tisch. So gar nicht mehr stemmbar.
1: Nein, ist auf Dauer so nicht stemmbar, muss man ganz ehrlich sagen. Deswegen, ja, werden wahrscheinlich auch unsere Vereine leider merken, dass wir sie nicht mehr so unterstützen können, wie wir das eigentlich gerne möchten, weil eben Geld, ja, Richtung Kreis, Richtung Regierung, Richtung Berlin geht, das wir eigentlich gerne vor Ort verwenden würden.
0: Ist man da eigentlich, ist es dann eher gut, man ist in einer VG letztendlich und nicht ganz so auf sich alleine gestellt? Hat es Vorteile, in einer VG zu sein, auch diesbezüglich?
1: Ja, also unbedingt. Schlussendlich, wenn man überlegt, welchen Verwaltungsapparat diese VG hat, mit den ganzen Aufgaben, wenn das jede von uns Kommunen allein stemmen müsste, müssten wir diesen Personalapparat vorhalten. Und ich denke, das weiß jeder, Personalkosten sind einfach ein großer Batzen.
0: Danke für dein Gespräch, danke für den Einblick hinter die Rathaustüre von Günzach und auch in dein Privates. Toi, toi, toi, alles Gute und dass von oben einmal der Rubel rollt. Danke fürs Dasein.
1: Vielen Dank für die Einladung und ich komme gern wieder, liebe Marion.
0: Danke.
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2: Ich bin Tine Klimach. Tanken wird immer teurer. Der Preis für Superbenzin E10 hat am Dienstag im bundesweiten Tagesschnitt den Rekordwert von 2,30 Euro pro Liter erreicht, wie aus Zahlen des ADAC hervorgeht. Auch Diesel verteuerte sich erneut und kostete 2,42 Euro pro Liter. Beide Kraftstoffe haben seit Ende August wieder kräftig angezogen. Die Bundesregierung will entlasten. Die Grünen fordern eine Energiepauschale von 250 Euro pro Kopf. Das Geld soll aus den übermäßigen Milliardengewinnen der fossilen Konzerne bezahlt werden, sagte Vizefraktionschef der Grünen Andreas Audresch im ZDF.
3: Wir müssen Geld an Menschen zurückgeben. Das heißt, wir müssen auf der einen Seite dafür sorgen, dass die Konzerne, die sich die Taschen gerade voll machen, wir haben eine Verdopplung der Gewinne bei Shell, wir haben eine Verfünffachung der Gewinne bei Chevron. Das kann man so nicht stehen lassen. Dort muss man das Geld wiederholen mit einer Übergewinnsteuer.
2: Bundeskanzler Merz hat Entlastungen beim Sprit angekündigt. Die konkreten Maßnahmen bleiben vorerst offen. Einer Übergewinnsteuer erteilte der Kanzler aber eine Absage. Nach dem islamistischen Terroranschlag auf den Berliner CSD will die Bundesregierung Konsequenzen ziehen und die Sicherheitsgesetze verschärfen. Das Kabinett berät heute dazu über einen 10-Punkte-Plan.
4: Wer jemanden mit einem Messer oder einem anderen gefährlichen Werkzeug in Lebensgefahr bringt, soll künftig mindestens ein Jahr ins Gefängnis. Auch wenn Gerichte über Bewährung entscheiden, sollen sie stärker darauf schauen, ob von einem Täter weiter Gefahr ausgeht. Außerdem sollen Ermittler der Länder bestimmte Verbindungsdaten vorübergehend sichern lassen können. Auslöser für die Pläne ist der CSD-Anschlag in Berlin im Juli. Der Täter war den Behörden als radikaler Islamist bekannt und trotz einer vorherigen Verurteilung auf freiem Fuß. Zoe Tassovali, Nachrichtenredaktion.
2: In Berlin soll es auch in diesem Jahr wieder eine Silvesterfeier am Brandenburger Tor geben. Die Planungen hätten bereits begonnen, teilte eine Sprecherin des Senats mit. Angedacht ist erneut eine Party mit kostenlosem Eintritt, Feuerwerk und DJs. Viele Jahre hatte es am Brandenburger Tor eine Silvestershow gegeben, die vom ZDF im Fernsehen übertragen wurde. Im vergangenen Jahr hatte der Veranstalter die Feier allerdings abgesagt, weil der Senat keine Fördermittel mehr bereitstellte.
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5: Mit Leon Dauter. Im Klinikum Kaufbeuren übernimmt Dr. Markus Bormann die Leitung der Orthopädie und Unfallchirurgie von Dr. Wolfgang Schnitzler, der nach 34 Jahren in den Ruhestand geht. Bormann will die bewährte Versorgung fortführen und unter anderem den Einsatz eines OP-Roboters beim Kniegelenkersatz vorantreiben. Und Philipp Raimund und Coletta Rützek werden in Oberstdorf für ihre Olympiaerfolge mit eigenen Ehrenkabinen an der Söllereckbahn ausgezeichnet. Für Laura Gimler gibt es ebenfalls eine Ehrung. Ihre bestehende Kabine bekommt für die Bronzemedaille im Teamsprint einen weiteren Stern.
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6: Sonnenschein haben wir jetzt um kurz nach 10. Lockere Wolken. Es bleibt noch trocken. Das ändert sich aber im Laufe des Tages. Die Temperaturen steigen noch auf bis zu 22 Grad. Und dann switcht das am Nachmittag. Viele Wolken, Regenschauer. Bis zum Abend regnet es überall. Und dann kühlt es auch ab. Das Regentief zieht aber dann ab. So haben wir morgen am Donnerstag eine Mischung aus Sonne und Wolken. Es bleibt meist trocken. Die Temperaturen etwas frischer, 14 bis maximal 18 Grad. Ein bisschen unbeständiger wird dann der Freitag.
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6: A7 Ulm Richtung Füssenreuther zwischen Kempten und Betzigau 2 Kilometer Stau. Dann haben wir ebenfalls Stau in entgegengesetzte Richtung A7 Füssenreuther Richtung Ulm zwischen dem Dreieck Allgäu und Kempten. Auch hier 2 Kilometer Stau. Wir haben einen kaputten LKW auf der B12 Buchloe Richtung Kempten. Zwischen Kaufbeuren Neugablons kann es zu Behinderungen kommen.
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6: Einen Hammer gerade noch in der Füssen in der Froschenseestraße. Wenn ihr noch was für uns habt, 0805 70 80 90.
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2: Bodensee erreicht historischen Tiefstand. Entwarnung nach Blindgängerverdacht in Sonthofen. Das Wetter? Der Vormittag überwiegend freundlich mit viel Sonne bei Temperaturen von 15 bis 19 Grad. Ich bin Leon Dauter. Stabwechsel im Klinikum Kaufbeuren. Nach 34 Jahren geht Dr. Wolfgang Schnitzler in den Ruhestand. Seine Nachfolge als Chefarzt für Orthopädie und Unfallchirurgie übernimmt Privatdozent Dr. Markus Bormann vom LMU-Klinikum München. Er will die Grund- und Notfallversorgung in Kaufbeuren und dem Ostallgäu sichern und zugleich Spezialbehandlungen weiterentwickeln. Dazu gehört unter anderem ein moderner Knieersatz mit Hilfe eines OP-Roboters. Außerdem soll die Zusammenarbeit mit anderen Standorten des Klinikverbunds ausgebaut werden. Schnitzler bleibt der Region in reduziertem Umfang in der ambulanten Rehabilitation erhalten. In Oberstdorf sind die erfolgreichen Wintersportler Philipp Raimund und Coletta Rützek für ihre Leistungen bei den Olympischen Winterspielen 2026 geehrt worden. Raimund erhielt an der Söllereckbahn eine eigene Ehrenkabine für seine Goldmedaille im Skispringen. Auch Langläuferin Coletta Rützek bekam eine eigene Kabine, nachdem sie gemeinsam mit Laura Gimmler Bronze im Teamsprint gewonnen hatte. Gimmler ist bereits mit einer eigenen Kabine vertreten und erhält für ihren Olympiaerfolg einen weiteren Stern. Die Söllereckbahn wird damit zur rollenden Hall of Fame des Oberstdorfer Wintersports. Der Allgäuer Bundestagsabgeordnete Stefan Stracke fordert, dass die Planungen für die Ortsumgehung Pforzen weitergeführt werden. Hintergrund ist eine neue Wirtschaftlichkeitsberechnung, nach der das Projekt weiterhin als wirtschaftlich gilt und der Bund den gesetzlichen Planungsauftrag bestätigt. Stracke hat deshalb Bayerns Verkehrsminister Christian Bernreiter aufgefordert, die Planungen durch den Freistaat konsequent fortzusetzen. Der Abgeordnete warnt zudem davor, dass Personalengpässe beim staatlichen Bauamt Kempten das Projekt ausbremsen können. Wegen eines Sport- und Familientags wird der Residenzplatz in Kempten am kommenden Samstag vollständig gesperrt. Die Sperrung beginnt am 19. September um 7 Uhr und dauert bis 20 Uhr. In dieser Zeit ist der Platz für den allgemeinen Verkehr nicht befahrbar. Busse und Taxis dürfen den Residenzplatz trotz der Sperrung weiterhin nutzen. Autofahrer sollten sich auf Verkehrsbehinderungen einstellen und den Bereich möglichst umfahren.
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3: Im Laufe des Tages zieht es immer mehr zu und am Nachmittag kann es dann bereits zu regnen beginnen. Vereinzelt gibt es auch Gewitter. Während die Temperaturen mittags noch zwischen 18 und 22 Grad liegen, kühlt es dann bis zum Abend merklich ab. Der Donnerstag wird meist trocken und sogar teils sonnig. Abschnittsweise bleibt es aber auch bei vielen Wolken bei maximal 14 bis 19 Grad. Der Freitag dann sehr wechselhaft.
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3: A7 Füssenreuther Richtung Ulm zwischen dem Dreieck Allgäu und Kempten 3 Kilometer Stau. Zeitverlust für euch 17 Minuten in entgegengesetzte Richtung, also Richtung Füssenreuther zwischen Kempten und Betzigau ebenfalls 2 Kilometer Stau. Da braucht ihr momentan 5 Minuten länger. A96 Lindau Richtung München zwischen Buchloe Ost und Landsberg am Lech West. Vorsicht, Gegenstände auf der Fahrbahn. Und wir haben dichten Verkehr auf der B16 Sebastianstraße zwischen Füssen und Augsburger Straße. Wie gesagt, dichter Verkehr.
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3: In Meierhöfen in der Hauptstraße, Kaufbeuren Frankenrieder Straße, in Kempten noch immer in der Lindauer Straße und in Halblech in der Froschenseestraße. Auch da steht ein Blitzer für mehr 0805 70 80 90.
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2: Ich bin Tine Klimach. Die EU-Kommission will den Zugang zu sozialen Netzwerken für Kinder unter 13 Jahren in Deutschland und anderen Mitgliedsländern beschränken. Keine sozialen Netzwerke unter dem Alter von 13 Jahren, kein eigenes Nutzerkonto unter dem Alter von 15 Jahren, sagte EU-Kommissionspräsidentin Ursula von der Leyen in Straßburg in ihrer Rede zur Lage der Union. Morgen will von der Leyen einen Gesetzestext mit den Details des Vorschlags vorstellen. Bundeskanzler Friedrich Merz hat wegen der hohen Spritpreise Entlastungen der Autofahrer angekündigt. Für viele Menschen, die täglich das Auto brauchten, sei eine Belastungsgrenze erreicht, sagte er. Wie genau die Entlastung aussehen und wann sie kommen, steht aber noch nicht fest.
3: Eventuell nochmal ein Tankrabatt durch die Senkung der Energiesteuer, eventuell auch Direktzahlungen. Es werden jetzt mehrere Optionen besprochen, sagte der Kanzler. Was er nicht will, ist eine Übergewinnsteuer auf Extraprofite der Mineralölkonzerne. Die will aber die SPD als Gegenfinanzierung für Entlastungen und es könnte damit wieder knirschen in der Koalition. Für lange Debatten ist aber gar keine Zeit, mahnt auch Bremens SPD-Bürgermeister Andreas Bovenschulte. Für die Menschen, die jeden Tag aufs Auto angewiesen sind, zählt jetzt jeder Tag, sagte er am Abend im ZDF. Diana Kramer, Nachrichtenredaktion.
2: Das Ozonloch über der Antarktis ist 2025 so klein gewesen wie selten seit Anfang der 90er Jahre. Es ist sowohl in der Ausdehnung geschrumpft als auch flacher als im Durchschnitt der letzten Jahrzehnte, berichtet die Weltwetterorganisation.
4: Nicht nur im Süden, auch im hohen Norden erholt sich die Ozonschicht. Experten sprechen deshalb schon von einer Erfolgsgeschichte im Umweltschutz. Grund dafür ist vor allem das Verbot von FCKW seit 1987, denn das gilt als Hauptverursacher für das Auflösen der Ozonschicht. Diese schützt uns vor den UV-Strahlen der Sonne. Dass die UV-Belastung in Europa seit Jahren steigt, liegt nicht an einer dünneren Ozonschicht, sondern daran, dass es weniger Wolken als früher hier gibt und damit die Sonne einfach mehr scheint. Tanja Wagner, Nachrichtenredaktion.
2: Nach Schockmomenten auf der überfüllten Wiesen im vergangenen Jahr soll nun einiges anders werden auf dem Oktoberfest. Die Behörden wollen am Vormittag über Sicherheitsvorkehrungen auf der Wiesen informieren. Bereits bekannt ist, dass KI-gestützte Kameras künftig zu große Ansammlungen erkennen und schnell Alarm schlagen sollen.
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5: Mit Leon Dauter. Im Klinikum Kaufbeuren übernimmt Dr. Markus Bormann die Leitung der Orthopädie und Unfallchirurgie von Dr. Wolfgang Schnitzler, der nach 34 Jahren in den Ruhestand geht. Bormann will die bewährte Versorgung fortführen und unter anderem den Einsatz eines OP-Roboters beim Kniegelenkersatz vorantreiben. Und Philipp Raimund und Coletta Rützek werden in Oberstdorf für ihre Olympiaerfolge mit eigenen Ehrenkabinen an der Söllereckbahn ausgezeichnet. Für Laura Gimler gibt es ebenfalls eine Ehrung. Ihre bestehende Kabine bekommt für die Bronzemedaille im Teamsprint einen weiteren Stern.
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6: Bis zum Nachmittag dann überall dichte Wolken. Die Temperaturen noch mild, 18 bis 22 Grad. Später regnet es dann fast überall. Lokale Gewitter sind ebenfalls möglich. Und bis zum Abend kühlt es dann auch ab. Morgen am Donnerstag meist trocken, zeitweise sogar sonnig bei kühleren 14 bis 19 Grad. Der Freitag dann schon wieder wechselhaft mit einzelnen Regenschauern.
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7: Die A7 Füssen Richtung Ulm zwischen dem Dreieck Allgäu und Kempten. 3 Kilometer Stau, Zeitverlust 12 Minuten. A7 Ulm Richtung Füssen zwischen Kempten und Betzigau. 2 Kilometer Stau, macht 8 Minuten mehr. Und die A96 Lindau Richtung München zwischen Buchloe Ost und Landsberg West. Achtung, hier liegt ein größeres Plastikteil auf der Fahrbahn.
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7: Fleißiges Geblitze heute. In der Parkstraße in Schwangau steht einer, in der Kaufbeurener Straße in Marktoberdorf, in der Frankenrieder Straße in Kaufbeuren, in der Rudolf-Diesel-Straße in Buchloe. Es blitzt in der Hauptstraße in Oi, in der Lindauer Straße in Kempten, in der Hauptstraße in Meierhöfen, in der Talstraße in Wangen wird geblitzt und auf der A96 am Tunnel bei Herfatz.
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1: Regelmäßige Physiotherapie ist was sehr, sehr Gutes. Das kennen wahrscheinlich viele von uns. Heute sprechen wir mal drüber, wie sieht's eigentlich damit bei Tieren aus. Bei mir sind wieder Katrin und Deborah von Granata Pet. Hallo, grüße euch.
2: Hallo Uschi, wir freuen uns hier zu sein.
1: Immer wieder schön, auch für mich. Aber wir wollten über Physiotherapie reden. Und tatsächlich ist es so, dass Physiotherapie auch für Tiere eine wichtige und gute Unterstützung sein kann. Katrin, wann denn zum Beispiel? Wann macht Physiotherapie Sinn?
2: Also die Physiotherapie ist mittlerweile, also vor allem beim Hund, ein fester Bestandteil vieler tiermedizinischer Behandlungen und kann in unterschiedlichen Situationen helfen, wie zum Beispiel bei Arthrose oder nach Operationen oder Verletzungen, zur Schmerzlinderung oder auch im Alter einfach zum Erhalt und Aufbau der Muskulatur und der Beweglichkeit. Und generell kann es die Lebensqualität des Hundes verbessern.
1: Und was gehört denn da zum Therapieplan? Wie muss ich mir das vorstellen? Massage, Wellness?
3: Genau, wir hatten das Thema letztes Mal im Büro, dass ein Kollege von der Physio kam und wir ihn gefragt haben, ja, wurde ich jetzt eigentlich nur massiert oder musstest du auch was machen oder sogar noch daheim? Und nämlich genauso ist es nämlich auch bei den Tieren. Je nach Bedarf gibt es Massagen, aber eben auch Übungen zum Muskelaufbau oder zur Bewegungsstärkung oder auch Koordinationstraining kommt zum Einsatz.
1: Jetzt habe ich so das Bild im Kopf, wenn jemand versuchen würde, bei meiner Katze Physiotherapie zu machen. Machen die das mit so von euren Erfahrungswerten her?
3: Ja, also tatsächlich ist eine von meinen beiden regelmäßig bei der Physiotherapie und es ist schon so, dass sie noch ein bisschen schwerer für die Physio zu begeistern ist als ein Hund, gerade was so umfangreichere Übungen angeht. Es muss einfach wirklich sehr individuell an die Katze angepasst werden und alles eher in so kleineren Einheiten durchgeführt werden. Aber bei uns klappt zum Beispiel wunderbar über so Hindernisse steigen oder Wackelbretter und natürlich helfen Snacks immer als Motivation. Wie die Katrin schon gesagt hat, ist bei der Katze noch nicht ganz so verbreitet die Physio wie beim Hund. Die kann aber genauso davon profitieren und die Lebensqualität verbessern. Eine Herausforderung ist es bei Katzen aber natürlich immer, dass sie den Schmerz so lange nicht zeigen. Deswegen muss man wirklich stark auf Verhaltensänderungen achten, den Tierarzt aufsuchen, sich unbedingt eine tierärztliche Diagnose holen und dann erst überlegen, ist Physio das Richtige.
1: Und mit ein bisschen Glück kann man dann aus so einer Physio-Einheit auch ein spielendes Tier machen, das gleichzeitig eine Linderung, eine Heilung begünstigt.
3: Auf jeden Fall. Am Anfang ist die Physiotherapeutin oft der Gegner und am Schluss wird richtig geschnurrt und geschmust und man hat das Gefühl, man hat dem Tier was Gutes getan.
1: Ich habe gehört, ihr habt bei euch auf dem Campus auch eine Physiotherapiepraxis?
2: Ja, genau. Wir bieten bei uns speziell für Hunde Physiotherapie an und besonders häufig nutzen wir dabei ein Unterwasserlaufband. Das ist super praktisch, denn durch den Auftrieb des Wassers wird das Körpergewicht reduziert und dadurch können Hunde ihre Muskulatur aufbauen oder ihre Bewegungsabläufe trainieren, ohne dass die Gelenke unnötig belastet werden. Und das eignet sich zum Beispiel besonders gut bei Arthrose oder Bandscheibenvorfällen oder was auch immer häufiger wird bei Übergewicht.
1: Warum habe ich da jetzt einen dicken Labi im Kopf? Wer sich darüber informieren möchte, wo findet er Infos dazu?
2: Ihr findet Informationen dazu unter unserer Homepage, die heißt Fox4Pets, 4 als 4-hundephysio.de.
1: Dann bin ich mir sicher, da wird der eine oder andere anfragen in nächster Zeit. Euch erstmal noch einen schönen Tag für heute. Tschüss.
2: Danke Uschi, dir auch.
4: Tschüss.
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2: Neuer Chefarzt für Orthopädie und Unfallchirurgie am Klinikum Kaufbeuren. Oberstdorfer Olympiastars bekommen eigene Ehrenkabine am Söllereck. Das Wetter? Der Vormittag wechselhaft, aber noch trocken. Bei Temperaturen von 22 Grad. Ich bin Leon Dauter. Stabwechsel im Klinikum Kaufbeuren. Nach 34 Jahren geht Dr. Wolfgang Schnitzler in den Ruhestand. Seine Nachfolge als Chefarzt für Orthopädie und Unfallchirurgie übernimmt Privatdozent Dr. Markus Bormann vom LMU-Klinikum München. Er will die Grund- und Notfallversorgung in Kaufbeuren und dem Ostallgäu sichern und zugleich Spezialbehandlungen weiterentwickeln. Dazu gehört unter anderem ein moderner Knieersatz mit Hilfe eines OP-Roboters. Außerdem soll die Zusammenarbeit mit anderen Standorten des Klinikverbunds ausgebaut werden. Schnitzler bleibt der Region in reduziertem Umfang in der ambulanten Rehabilitation erhalten. In Oberstdorf sind die erfolgreichen Wintersportler Philipp Raimund und Coletta Rützek für ihre Leistungen bei den Olympischen Winterspielen 2026 geehrt worden. Raimund erhielt an der Söllereckbahn eine eigene Ehrenkabine für seine Goldmedaille im Skispringen. Auch Langläuferin Coletta Rützek bekam eine eigene Kabine, nachdem sie gemeinsam mit Laura Gimmler Bronze im Teamsprint gewonnen hatte. Gimmler ist bereits mit einer eigenen Kabine vertreten und erhält für ihren Olympiaerfolg einen weiteren Stern. Die Söllereckbahn wird damit zur rollenden Hall of Fame des Oberstdorfer Wintersports. Der Allgäuer Bundestagsabgeordnete Stefan Stracke fordert, dass die Planungen für die Ortsumgehung Pforzen weitergeführt werden. Hintergrund ist eine neue Wirtschaftlichkeitsberechnung, nach der das Projekt weiterhin als wirtschaftlich gilt und der Bund den gesetzlichen Planungsauftrag bestätigt. Stracke hat deshalb Bayerns Verkehrsminister Christian Bernreiter aufgefordert, die Planungen durch den Freistaat konsequent fortzusetzen. Der Abgeordnete warnt zudem davor, dass Personalengpässe beim staatlichen Bauamt Kempten das Projekt ausbremsen können. Wegen eines Sport- und Familientags wird der Residenzplatz in Kempten am kommenden Samstag vollständig gesperrt. Die Sperrung beginnt am 19. September um 7 Uhr und dauert bis 20 Uhr. In dieser Zeit ist der Platz für den allgemeinen Verkehr nicht befahrbar. Busse und Taxis dürfen den Residenzplatz trotz der Sperrung weiterhin nutzen. Autofahrer sollten sich auf Verkehrsbehinderungen einstellen und den Bereich möglichst umfahren.
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3: Im Laufe des Tages zieht es immer mehr zu und am Nachmittag kann es dann bereits zu regnen beginnen. Vereinzelt gibt es auch Gewitter. Während die Temperaturen mittags noch zwischen 18 und 22 Grad liegen, kühlt es dann bis zum Abend merklich ab. Der Donnerstag wird meist trocken und sogar teils sonnig. Abschnittsweise bleibt es aber auch bei vielen Wolken bei maximal 14 bis 19 Grad. Der Freitag dann sehr wechselhaft.
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4: Die A7 Füssen Richtung Ulm zwischen dem Dreieck Allgäu und Kempten 3 Kilometer Stau, Zeitverlust 12 Minuten. A7 Ulm Richtung Füssen, hier sind es 12 Minuten mehr zwischen Kempten und Betzigau, 2 Kilometer Stau. A96 Lindau Richtung München zwischen Buchloe Ost und Landsberg West, immer noch ein größeres Plastikteil auf der Fahrbahn, bitte Vorsicht. Und die B19 Kempten Richtung Oberstdorf zwischen Kempten und Waltenhofen, dichter Verkehr, plus 8 Minuten.
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4: Es blitzt in Schwangau in der Parkstraße, außerdem in der Froschenseestraße in Füssen, in der Kaufbeurener Straße in Marktoberdorf, in der Frankenrieder Straße in Kaufbeuren, in der Rudolf-Diesel-Straße in Buchloe, in der Hauptstraße in Eumittelberg, in der Lindauer Straße in Kempten, in der Heimatinger Straße in Memmingen, in der Hauptstraße in Meierhöfen, in der Hauptstraße in Leutkirch, in der Talstraße in Wangenhammer ein, in der Ravensburger Straße in Amzell und auf der A96 am Tunnel bei Herfahrts. Wenn ihr was melden wollt, 0805 70 80 90.
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2: Ich bin Tine Klimach. EU-Kommissionspräsidentin Ursula von der Leyen will ein europaweites Social-Media-Verbot für Kinder unter 13 Jahren durchsetzen. Keine sozialen Netzwerke für Jüngere, sagte von der Leyen vor dem Europaparlament in Straßburg. Morgen will sie einen Gesetzestext mit Details des Vorschlags vorstellen. Sie hat noch weitere Vorhaben.
3: Ein großer Rundumschlag der Kommissionspräsidentin war das. Von der Leyen schlug auch nach NATO-Vorbild eine Art Artikel 4 für die EU vor, also eine Beistandsverpflichtung innerhalb der EU, beispielsweise bei einem Angriff durch Russland. Andere wichtige Stichpunkte: Festhalten an den Klimazielen, mehr Vorbereitung auf Klimakrisen, mehr Rohstoffvorräte, also ganz viele große Vorhaben. Aus Brüssel, Dieter Ebeling.
2: Die CDU-Ministerpräsidenten stellen sich hinter Kanzler Friedrich Merz und wollen die Debatte über seine politische Zukunft beenden. In einer gemeinsamen Erklärung, die der dpa vorliegt, schreiben sie, jetzt zählen Geschlossenheit und politisches Handeln statt Personaldiskussionen.
4: Die Ministerpräsidenten schreiben, Vertrauen kommt zurück, wenn die Politik Probleme löst, die die Menschen im Alltag beschäftigen. Dafür brauche es unter anderem eine stabile Regierung und einen klaren Kurs. Doch genau der fehlt vielen Menschen gerade bei Kanzler Merz und auch die Problemlösung stockt. Wegen der hohen Spritpreise hat er schnelle Entlastungen angekündigt. Wie die aussehen sollen, ist aber noch völlig offen. Zoe Tassovali, Nachrichtenredaktion.
2: Bei den Staatsanwaltschaften in Deutschland gibt es immer mehr Verfahren und die Berge unerledigter Akten wachsen weiter. Erstmals blieben nach Angaben des Deutschen Richterbundes mehr als 1,1 Millionen Fälle unbearbeitet. Den Strafverfolgern stehe die Verfahrensflut bis zum Hals, sagte Sven Rehbehn, Bundesgeschäftsführer des Deutschen Richterbundes, der dpa. Berücksichtigt in der Statistik wurden dabei nur die Verfahren gegen namentlich bekannte Beschuldigte, wie es hieß. Neue Bilder aus der Luft zeigen, welches Ausmaß der Zerstörung die Waldbrände in Nordrhein-Westfalen und Belgien hinterlassen haben. Teilweise erscheinen riesige Waldflächen von oben schwarz und braun. Das Feuer im Hohen Venn in Belgien ist laut Behörden unter Kontrolle, aber noch nicht vollständig gelöscht. Der inzwischen gelöschte Brand im Hürtgenwald in der Eifel war einer der größten in der Geschichte Nordrhein-Westfalens. Dort verbrannte oder schädigte das Feuer eine Fläche von bis zu 400 Hektar Wald.
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5: Mit Leon Dauter. Gegen den Lindauer AfD-Politiker Christian Thomas hat die Staatsanwaltschaft nach einem Vorfall in Lindenberg einen Strafbefehl wegen Körperverletzung beantragt. Der 61-jährige Mann, der bei dem Vorfall schwer verletzt wurde, war ebenfalls Gegenstand von Ermittlungen. Diese wurden mangels hinreichenden Tatverdachts eingestellt. Und der Landkreis Oberallgäu bündelt künftig mehr feste Arbeitsplätze der Sozial-, Jugend- und Gesundheitsbereiche in Sonthofen, deren persönliche Beratungsangebote in Kempten erhalten bleiben. Dafür entsteht am Adenauerring ein neuer Standort, an dem künftig unter anderem Beratungen und Untersuchungen nach vorherigen Terminvereinbarungen stattfinden.
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6: Bis zum Nachmittag dann überall dichte Wolken. Die Temperaturen noch mild, 18 bis 22 Grad. Später regnet es dann fast überall. Lokale Gewitter sind ebenfalls möglich und bis zum Abend kühlt es dann auch ab. Morgen am Donnerstag meist trocken, zeitweise sogar sonnig bei kühleren 14 bis 19 Grad. Der Freitag dann schon wieder wechselhaft mit einzelnen Regenschauern.
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7: Die A7 Füssen Richtung Ulm zwischen dem Dreieck Allgäu und Kempten. 2 Kilometer Stau macht 10 Minuten mehr. Und zwischen dem Grenztunnel Füssen und Nesselwang haben wir auch dichten Verkehr. A7 Ulm Richtung Füssen zwischen Kempten und Betzigau 2 Kilometer, 15 Minuten plus. Und die A96 München Richtung Lindau zwischen Wangen Nord und Wangen West 2 Kilometer Stau. Zeitverlust 5 Minuten.
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7: In der Rudolf-Diesel-Straße in Buchloe steht ein Blitzer, genauso wie in Marktoberdorf in der Kaufbeurener Straße, in Schwangau in der Parkstraße, in Füssen in der Froschenseestraße, in Oi in der Hauptstraße, in Kempten in der Lindauer Straße, in Memmingen in der Heimertinger Straße. Wir haben einen in der Hauptstraße in Meierhöfen, außerdem in der Hauptstraße in Leutkirch. Es blitzt in der Talstraße in Wangen und auf der A96 am Tunnel bei Herfahrts.
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2: Strafbefehl gegen Lindauer AfD-Politiker beantragt. Landkreis Oberallgäu bündelt Arbeitsplätze in Sonthofen. Das Wetter? Sehr wechselhaft mit stellenweise Regenschauern bei Temperaturen von 21 Grad. Ich bin Leon Dauter. Gegen den Allgäuer AfD-Politiker Christian Thomas ist nach einem Vorfall in Lindenberg ein Strafbefehl wegen Körperverletzung beantragt worden. Die Staatsanwaltschaft Kempten hat ihre Ermittlungen abgeschlossen und den Antrag beim Amtsgericht Lindau gestellt. Thomas soll in der Nacht zum 17. Mai einen 61-Jährigen angegriffen und dabei schwer verletzt haben. Der Mann erlitt unter anderem mehrere Brüche und eine Lungenverletzung und musste im Krankenhaus behandelt werden. Die Ermittlungen gegen den 61-Jährigen wurden dagegen mangels hinreichenden Tatverdachts eingestellt. Für Thomas gilt bis zu einer rechtskräftigen Verurteilung die Unschuldsvermutung. Der Landkreis Oberallgäu ordnet seine Standorte in Sonthofen und Kempten neu. Künftig werden die festen Arbeitsplätze der Sozial-, Jugend- und Gesundheitsbereiche stärker in Sonthofen gebündelt. Zum 1. Oktober ziehen deshalb das Jobcenter und das Sachgebiet Soziale Leistungen und Hilfen von Kempten nach Sonthofen. Im November folgen die festen Arbeitsplätze des Gesundheitsamtes. Persönliche Beratungen und Untersuchungen bleiben aber in Kempten möglich. Dafür entsteht am Adenauerring 97 ein neuer Standort für terminbasierte Angebote, unter anderem aus den Bereichen Soziales, Jugend und Gesundheit. Die Gabriel Chemie in Weidnau verkauft ihren Firmensitz, will aber am Standort festhalten. Nach der Auslagerung der Produktion arbeiten dort weiterhin 42 Beschäftigte, vor allem in Entwicklung und Verwaltung. Die Herstellung von Kunststoffadditiven wurden nach Ungarn verlegt, weil die Produktion dort günstiger ist. Das rund 26.000 Quadratmeter große Gelände in Weidnau steht nun zum Verkauf. Das Unternehmen möchte sich künftig bei einem neuen Eigentümer einmieten. Für das Areal werden zwischen 2,5 und 3,5 Millionen Euro erwartet. 34 Senioren aus Landsberg haben bei einer viertägigen Kulturfahrt Franken erkundet. Auf dem Programm standen unter anderem Bamberg, Ipfhofen und Volkach mit einer Stadtführung und einer Schifffahrt auf der Mainschleife. Ein spontaner Besuch der Abtei Münster-Schwarzach mit einem Orgelkonzert sorgte für eine besondere Überraschung. Zum Abschluss besuchte die Reisegruppe noch die Wallfahrtskirche Maria im Weingarten mit der bekannten Riemenschneider-Madonna und das Schloss Weißenstein, bevor es zurück nach Landsberg ging.
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3: Im Laufe des Tages zieht es immer mehr zu und am Nachmittag kann es dann bereits zu regnen beginnen. Vereinzelt gibt es auch Gewitter. Während die Temperaturen mittags noch zwischen 18 und 22 Grad liegen, kühlt es dann bis zum Abend merklich ab. Der Donnerstag wird meist trocken und sogar teils sonnig. Abschnittsweise bleibt es aber auch bei vielen Wolken bei maximal 14 bis 19 Grad. Der Freitag dann sehr wechselhaft.
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4: Die A7 Füssen Richtung Ulm zwischen dem Dreieck Allgäu und Kempten. 1 Kilometer Stau plus 7 Minuten. Und A7 Ulm Richtung Füssen zwischen Kempten und Betzigau. 2 Kilometer Stau plus 13 Minuten. Dann die B308. Sonthofen Richtung Lindau zwischen Immenstadt-Stein und Immenstadt-Dichter Verkehr plus 7 Minuten.
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4: In der Parkstraße in Schwangau blitzt es außerdem. In der Froschenseestraße in Füssen. In der Kaufbeurener Straße in Markt Oberdorf steht ein Blitzer. Wir haben einen in Oi in der Hauptstraße. In Kempten in der Lindauer Straße. In Memmingen in der Heimertinger Straße. In der Hauptstraße in Meierhöfen. In der Hauptstraße in Leutkirch. In der Talstraße in Wangen und auf der A96 am Tunnel bei Herfahrt. Wenn ihr was melden wollt, eure Nummer ins Studio 0805 70 80 90.
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3: Ich bin Tine Klimach. Nach dem islamistischen Terroranschlag auf dem Berliner CSD will die Bundesregierung die Sicherheitsgesetze verschärfen. Das Kabinett hat heute über einen 10-Punkte-Plan beraten. Unter anderem sollen Gerichte genauer hinschauen, bevor sie eine Haftstrafe zur Bewährung aussetzen. Darauf haben sich Innenminister Dobrindt und Justizministerin Hubig geeinigt.
4: Weiter werden wir den Angriff mit Messern hochstufen. Messerangriff wird zukünftig mit einem Jahr Mindestfreiheitsstrafe geahndet werden und zum Verbrechen hochgestuft.
3: Das sagte Innenminister Dobrindt. Islamistische Anschläge waren in den vergangenen Jahren häufig mit Messern oder Fahrzeugen verübt worden. Die EU-Kommission will den Zugang zu sozialen Netzwerken für Kinder unter 13 Jahren in Deutschland und anderen Mitgliedsländern beschränken. Keine sozialen Netzwerke unter dem Alter von 13 Jahren, sagte EU-Kommissionspräsidentin Ursula von der Leyen in Straßburg in ihrer Rede zur Lage der Union. Morgen will von der Leyen einen Gesetzestext mit den Details des Vorschlags vorstellen. Die Bundesregierung will bei den Spritpreisen entlasten. Die Grünen fordern eine Energiepauschale von 250 Euro pro Kopf. Das Geld soll aus den übermäßigen Milliardengewinnen der Mineralölkonzerne bezahlt werden, sagte der Vizefraktionschef der Grünen, Andreas Audretsch, im ZDF.
5: Wir haben eine Verdopplung der Gewinne bei Shell, wir haben eine Verfünffachung der Gewinne bei Chevron. Das kann man so nicht stehen lassen. Dort muss man das Geld wiederholen mit einer Übergewinnsteuer.
3: Bundeskanzler Merz hat Entlastungen beim Sprit angekündigt. Die konkreten Maßnahmen bleiben vorerst offen. Einer Übergewinnsteuer erteilte der Kanzler aber eine Absage. Vor der Landtagswahl in Mecklenburg-Vorpommern am Sonntag holt die SPD von Ministerpräsidentin Schwesig einer Umfrage der Bild-Zeitung zufolge weiter auf. Die AfD kommt demnach auf 37%. Die SPD erreicht 35%. Die weiteren Parteien folgen mit großem Abstand. Die Linke kommt auf 10%. Die CDU steckt weiter bei nur 7% fest. Die Grünen kämen mit 5% gerade über die erforderliche Hürde. Das BSW kommt auf 3% und würde demzufolge den Einzug in den Landtag verpassen.
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6: Mit Leon Dauter. Gegen den Lindauer AfD-Politiker Christian Thomas hat die Staatsanwaltschaft nach einem Vorfall in Lindenberg einen Strafbefehl wegen Körperverletzung beantragt. Der 61-jährige Mann, der bei dem Vorfall schwer verletzt wurde, war ebenfalls Gegenstand von Ermittlungen. Diese wurden mangels hinreichenden Tatverdachts eingestellt. Und der Landkreis Oberallgäu bündelt künftig mehr feste Arbeitsplätze der Sozial-, Jugend- und Gesundheitsbereiche in Sonthofen, während persönliche Beratungsangebote in Kempten erhalten bleiben. Dafür entsteht am Adenauerring ein neuer Standort, an dem künftig unter anderem Beratungen und Untersuchungen nach vorherigen Terminvereinbarungen stattfinden.
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7: Bis zum Nachmittag dann überall dichte Wolken. Die Temperaturen noch mild, 18 bis 22 Grad. Später regnet es dann fast überall. Lokale Gewitter sind ebenfalls möglich und bis zum Abend kühlt es dann auch ab. Morgen am Donnerstag meist trocken, zeitweise sogar sonnig bei kühleren 14 bis 19 Grad. Der Freitag dann schon wieder wechselhaft mit einzelnen Regenschauern.
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8: Die A7 Füssen Richtung Ulm zwischen dem Dreieck Allgäu und Kempten. 1 Kilometer Stau, 5 Minuten mehr. A7 Ulm Richtung Füssen zwischen Kempten und Betzigau sind es 2 Kilometer, kostet euch 14 Minuten. A96 Lindau Richtung Bregenz zwischen Sigmarszell und Lindau. Vorsicht, ein kaputter LKW blockiert hier die rechte Spur. Dann die B308 Lindau Richtung Sonthofen. Wir haben zwischen Kinnbach und Scheidegg dichten Verkehr plus 5 Minuten und zwischen Immenstadt und Immenstadt-Stein auf der B308 gibt's auch dichten Verkehr, Zeitverlust 6 Minuten.
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8: Ein Blitzer steht in der Parkstraße in Schwangau, dann in der Froschenseestraße in Füssen, in der Kaufbeurener Straße Markt Oberdorf, in Oi in der Hauptstraße, in der Lindauer Straße in Kempten, am Stadion in Memmingen blitzt es und in Memmingen in der Heimertinger Straße, außerdem in der Talstraße in Wangen und auf der A96 am Tunnel bei Herfahrts.
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2: Strafbefehl gegen Lindauer AfD-Politiker beantragt. Landkreis Oberallgäu bündelt Arbeitsplätze in Sonthofen. Das Wetter? Sehr wechselhaft mit stellenweise Regenschauern bei Temperaturen von 21 Grad. Ich bin Leon Dauter. Gegen den Allgäuer AfD-Politiker Christian Thomas ist nach einem Vorfall in Lindenberg ein Strafbefehl wegen Körperverletzung beantragt worden. Die Staatsanwaltschaft Kempten hat ihre Ermittlungen abgeschlossen und den Antrag beim Amtsgericht Lindau gestellt. Thomas soll in der Nacht zum 17. Mai einen 61-Jährigen angegriffen und dabei schwer verletzt haben. Der Mann erlitt unter anderem mehrere Brüche und eine Lungenverletzung und musste im Krankenhaus behandelt werden. Die Ermittlungen gegen den 61-Jährigen wurden dagegen mangels hinreichenden Tatverdachts eingestellt. Für Thomas gilt bis zu einer rechtskräftigen Verurteilung die Unschuldsvermutung. Der Landkreis Oberallgäu ordnet seine Standorte in Sonthofen und Kempten neu. Künftig werden die festen Arbeitsplätze der Sozial-, Jugend- und Gesundheitsbereiche stärker in Sonthofen gebündelt. Zum 1. Oktober ziehen deshalb das Jobcenter und das Sachgebiet Soziale Leistungen und Hilfen von Kempten nach Sonthofen. Im November folgen die festen Arbeitsplätze des Gesundheitsamtes. Persönliche Beratungen und Untersuchungen bleiben aber in Kempten möglich. Dafür entsteht am Adenauerring 97 ein neuer Standort für terminbasierte Angebote, unter anderem aus den Bereichen Soziales, Jugend und Gesundheit. Die Gabriel Chemie in Weidnau verkauft ihren Firmensitz, will aber am Standort festhalten. Nach der Auslagerung der Produktion arbeiten dort weiterhin 42 Beschäftigte, vor allem in Entwicklung und Verwaltung. Die Herstellung von Kunststoffadditiven wurden nach Ungarn verlegt, weil die Produktion dort günstiger ist. Das rund 26.000 Quadratmeter große Gelände in Weidnau steht nun zum Verkauf. Das Unternehmen möchte sich künftig bei einem neuen Eigentümer einmieten. Für das Areal werden zwischen 2,5 und 3,5 Millionen Euro erwartet. 34 Senioren aus Landsberg haben bei einer viertägigen Kulturfahrt Franken erkundet. Auf dem Programm standen unter anderem Bamberg, Ipfhofen und Volkach mit einer Stadtführung und einer Schifffahrt auf der Mainschleife. Ein spontaner Besuch der Abtei Münster-Schwarzach mit einem Orgelkonzert sorgte für eine besondere Überraschung. Zum Abschluss besuchte die Reisegruppe noch die Wallfahrtskirche Maria im Weingarten mit der bekannten Riemenschneider-Madonna und das Schloss Weißenstein, bevor es zurück nach Landsberg ging.
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3: Im Laufe des Tages zieht es immer mehr zu und am Nachmittag kann es dann bereits zu regnen beginnen. Vereinzelt gibt es auch Gewitter. Während die Temperaturen mittags noch zwischen 18 und 22 Grad liegen, kühlt es dann bis zum Abend merklich ab. Der Donnerstag wird meist trocken und sogar teils sonnig. Abschnittsweise bleibt es aber auch bei vielen Wolken bei maximal 14 bis 19 Grad. Der Freitag dann sehr wechselhaft.
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4: Die A7 Füssen Richtung Ulm zwischen dem Dreieck Allgäu und Kempten 1 Kilometer Stau, Zeitverlust 8 Minuten. A7 Ulm Richtung Füssen zwischen Kempten-Leubas und Betzigau 2 Kilometer Stau plus 17 Minuten. Und A96 Lindau Richtung Bregenz zwischen Sigmarszell und Lindau. Achtung, auf der rechten Spur steht ein kaputter LKW.
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4: Es blitzt aktuell in der Parkstraße in Schwangau. Dann in der Froschenseestraße in Füssen steht ein Blitzer. Wir haben einen Blitzer aktuell zum Beispiel auf der B19 bei Waltenhofen. Dann in Kempten in der Lindauer Straße, am Stadion in Memmingen blitzt es und in der Talstraße in Wangen. Wenn ihr was melden wollt, 0805 70 80 90.
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2: Ich bin Babette Büchner. Wegen der hohen Spritpreise fordert Unionsfraktionschef Thorsten Frey schnelle Entlastungen. Maßnahmen sollten schon zum 1. Oktober greifen, sagte er bei NTV. Die 8 Ministerpräsidenten der CDU haben Bundeskanzler Friedrich Merz unterdessen in der Debatte über seine politische Zukunft Rückendeckung gegeben.
3: Die CDU will angesichts aktueller Umfragewerte vor den Wahlen am Wochenende das Ruder offensichtlich nochmal rumreißen. Die 8 Länderchefs sagen in ihrer Erklärung, Vertrauen entstehe wieder, wenn Politik die Probleme löst, die die Menschen im Alltag beschäftigen. Der Weg führe über Zuhören und politisches Handeln, nicht über Personaldiskussionen. Perfekt getimt kam dazu das TV-Interview des Unionsfraktionschefs. Dabei machte Frey nicht einmal Versprechungen, sondern lediglich Vorschläge, zum Beispiel für Entlastungen beim Tanken. Die könnten nach seinen Worten etwa über eine niedrigere Energie- oder Mehrwertsteuer kommen. Thomas Bleskin, Nachrichtenredaktion.
2: Die Bundesregierung will Konsequenzen aus dem islamistischen Terroranschlag beim Christopher Street Day in Berlin ziehen. Das Bundeskabinett berät heute über einen 10-Punkte-Plan. Er sieht unter anderem eine Mindestfreiheitsstrafe von 1 Jahr für besonders gefährliche Körperverletzungen mit Messern und anderen gefährlichen Werkzeugen vor. Das Ozonloch über der Antarktis ist im vergangenen Jahr so klein gewesen wie selten seit Anfang der 90er Jahre. Es ist sowohl in der Ausdehnung geschrumpft als auch flacher als im Durchschnitt der letzten Jahrzehnte, berichtet die Weltwetterorganisation.
4: Nicht nur im Süden, auch im hohen Norden erholt sich die Ozonschicht. Experten sprechen deshalb schon von einer Erfolgsgeschichte im Umweltschutz. Grund dafür ist vor allem das Verbot von FCKW seit 1987, denn das gilt als Hauptverursacher für das Auflösen der Ozonschicht. Dass die UV-Belastung in Europa seit Jahren steigt, liegt nicht an einer dünneren Ozonschicht, sondern daran, dass es weniger Wolken als früher hier gibt und damit die Sonne einfach mehr scheint. Tanja Wagner, Nachrichtenredaktion.
2: Der Likör ohne Ei darf auch weiterhin so heißen. Das hat das schleswig-holsteinische Oberlandesgericht in einer Berufungsverhandlung entschieden. Es handelt sich dabei um einen veganen Likör auf Sojabasis mit Rum. Der Streit zieht sich schon eine Weile hin. Der Schutzverband der Spirituosenindustrie sieht in dem Namen eine unzulässige Assoziation mit Eierlikör.
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5: Mit Leon Dauter. Gegen den Lindauer AfD-Politiker Christian Thomas hat die Staatsanwaltschaft nach einem Vorfall in Lindenberg einen Strafbefehl wegen Körperverletzung beantragt. Der 61-jährige Mann, der bei dem Vorfall schwer verletzt wurde, war ebenfalls Gegenstand von Ermittlungen. Diese wurden mangels hinreichenden Tatverdachts eingestellt. Und der Landkreis Oberallgäu bündelt künftig mehr feste Arbeitsplätze der Sozial-, Jugend- und Gesundheitsbereiche in Sonthofen, deren persönliche Beratungsangebote in Kempten erhalten bleiben. Dafür entsteht am Adenauerring ein neuer Standort, an dem künftig unter anderem Beratungen und Untersuchungen nach vorherigen Terminvereinbarungen stattfinden.
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6: Ja, unser Wetterchen, ne? Jetzt zieht's zu, jetzt kommen die Wolken, der Westwind kommt rein und dann wird's auch regnen und das eine oder andere Gewitter, das kann tatsächlich sogar auch mit dabei sein. Ansonsten, wie schaut's aus? Morgen, ja, trocken, teils bewölkt, teils sogar sonnig. Also gerade im Flachland könnt ihr auch mal rausschauen, aber nur noch maximal 14 bis 19 Grad. Freitag dann wechselhaft mit lokalen Schauern. Das Wochenende, das wird wieder ein kleines bisschen schöner.
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6: Und ich fange direkt mal mit einer Gefahrenmeldung an. A96 München Richtung Lindau zwischen Bad Wörishofen und Mindelheim. Eine ungesicherte Unfallstelle. Bitte hier eine Gasse für Rettungs- und Einsatzfahrzeuge bilden. Die Beide Spuren sind im Moment blockiert. Es sind auch Personen auf der Fahrbahn, also bitte besondere Vorsicht in dem Bereich. Dann haben wir noch ein paar Staus, A7 Füssen Richtung Ulm, zwischen dem Dreieck Allgäu und Kempten 2 Kilometer plus 9 Minuten. Dicht ist es auch zwischen dem Grenztunnel Füssen und Nesselwang. A7 Ulm Richtung Füssen, zwischen Kempten, Leubers und Betzigau 2 Kilometer Stau, macht 14 Minuten mehr. Und viel los auch mal wieder auf der B19 Kempten Richtung Oberstdorf, zwischen Kempten und Waltenhofen dichter Verkehr plus 8 Minuten sind hier.
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6: In der Parkstraße in Schwangau, da wird aktuell geblitzt. Außerdem haben wir einen Blitzer auf der B19 bei Waltenhofen, in der Lindauer Straße in Kempten. Am Stadion in Memmingen blitzt es außerdem, dann in der Pfänderstraße in Lindenberg und in der Talstraße in Wangen.
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6: Ich wünsche euch einen schönen Nachmittag. 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Hier gibt's jetzt Dasha mit der aktuellen und Memo. Und wir hören gleich nochmal in den Kaffeeklatsch rein von heute Morgen.

0: Die Drive-Time bei Allgäu Hit, heute am Mittwoch. Ein neuer Name an der Rathaustür und frischer Wind für die Gemeinde. Miriam Meyer, die neue erste Bürgermeisterin von Günzach, kann auf so ja eine Art kleines Jubiläum zurückblickend. Also zumindest die ersten 100 Tage sind mehr als geschafft. Am 1. Mai hat sie offiziell den Chefsessel übernommen und auch bereits da einen Termin gehabt, nämlich Glückwünsche zu einem 80. Geburtstag überbringen. Im Kaffeeklatsch heute Morgen hat sie dann mit uns zusammen auch auf den ersten Arbeitstag im Rathaus zurückgeblickt.
1: Also meine Vorgängerin ist dann tatsächlich noch am 1. Mai zu mir gekommen und hat gesagt, hier, nimm den Schlüssel, alles Weitere besprechen wir am Montag. Das heißt, ich konnte dann tatsächlich am Montag schon mit eigenem Schlüssel das Rathaus betreten. Auch irgendwie ein sehr komisches Gefühl, dann plötzlich mit Schlüssel in sein neues Büro zu kommen. Aber der Empfang war sehr herzlich. Wir haben natürlich erstmal eine kleine Mitarbeiterrunde gemacht und dann, man darf es gar nicht sagen, mussten wir ein bisschen auf die IT warten, bis ich tatsächlich mit Arbeiten anfangen konnte.
0: Ein Traumjob, der vollen Einsatz verlangt. Neben den offiziellen Terminen und langen Gemeinderatssitzungen gibt's ja auch noch die private Miriam Meyer, die dreifache Mama, die auch auf dem Hof und in der Landwirtschaft mit anpackt. Und letzteres ist ihr Energiebooster.
1: Prinzipiell finde ich, die Landwirtschaft erdet wahnsinnig. Das ist auch so ein Kraftbooster. Und ich sag mal, während der Stallzeit, das wissen die meisten auch, kommen nicht so viele Anrufe. Da habe ich dann einfach mal eine Stunde oder anderthalb, wo der Kopf sich mit Gedanken befassen kann in Ruhe. Und ansonsten habe ich noch drei Pferde, ein Pony davon. Wenn dann die Zeit noch da ist, versucht man natürlich auch als Familie mit den Kindern eine kleine Runde mit den Pferden oder mit der Ponykutsche zu drehen.
0: 100 Tage Miriam Meyer in Günzach. Ein Start mit viel Herz und großen Plänen für die Zukunft. Das ganze Gespräch mit der neuen Bürgermeisterin gibt's wie immer zum Nachhören bei uns auf der Homepage allgäuhit.de. Wie barrierefrei ist das Allgäu wirklich für Menschen, die nicht oder kaum sehen können? Genau darum kümmert sich Waldemar Ruf vom Bayerischen Blinden- und Sehbehindertenbund der Bezirksgruppe Allgäu. Wo im Alltag die größten Hürden lauern, darüber spricht er morgen mit uns im Kaffeeklatsch zwischen 9 und 10.

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1: Strafbefehl gegen Lindauer AfD-Politiker beantragt. Landkreis Oberallgäu bündelt Arbeitsplätze in Sonthofen. Das Wetter? Sehr wechselhaft mit stellenweise Regenschauern bei Temperaturen von 21 Grad. Ich bin Leon Dauter. Gegen den Allgäuer AfD-Politiker Christian Thomas ist nach einem Vorfall in Lindenberg ein Strafbefehl wegen Körperverletzung beantragt worden. Die Staatsanwaltschaft Kempten hat ihre Ermittlungen abgeschlossen und den Antrag beim Amtsgericht Lindau gestellt. Thomas soll in der Nacht zum 17. Mai einen 61-Jährigen angegriffen und dabei schwer verletzt haben. Der Mann erlitt unter anderem mehrere Brüche und eine Lungenverletzung und musste im Krankenhaus behandelt werden. Die Ermittlungen gegen den 61-Jährigen wurden dagegen mangels hinreichenden Tatverdachts eingestellt. Für Thomas gilt bis zu einer rechtskräftigen Verurteilung die Unschuldsvermutung. Der Landkreis Oberallgäu ordnet seine Standorte in Sonthofen und Kempten neu. Künftig werden die festen Arbeitsplätze der Sozial-, Jugend- und Gesundheitsbereiche stärker in Sonthofen gebündelt. Zum 1. Oktober ziehen deshalb das Jobcenter und das Sachgebiet Soziale Leistungen und Hilfen von Kempten nach Sonthofen. Im November folgen die festen Arbeitsplätze des Gesundheitsamtes. Persönliche Beratungen und Untersuchungen bleiben aber in Kempten möglich. Dafür entsteht am Adenauerring 97 ein neuer Standort für terminbasierte Angebote, unter anderem aus den Bereichen Soziales, Jugend und Gesundheit. Die Gabriel Chemie in Weidnau verkauft ihren Firmensitz, will aber am Standort festhalten. Nach der Auslagerung der Produktion arbeiten dort weiterhin 42 Beschäftigte, vor allem in Entwicklung und Verwaltung. Die Herstellung von Kunststoffadditiven wurden nach Ungarn verlegt, weil die Produktion dort günstiger ist. Das rund 26.000 Quadratmeter große Gelände in Weidnau steht nun zum Verkauf. Das Unternehmen möchte sich künftig bei einem neuen Eigentümer einmieten. Für das Areal werden zwischen 2,5 und 3,5 Millionen Euro erwartet. 34 Senioren aus Landsberg haben bei einer viertägigen Kulturfahrt Franken erkundet. Auf dem Programm standen unter anderem Bamberg, Ipfhofen und Volkach mit einer Stadtführung und einer Schifffahrt auf der Mainschleife. Ein spontaner Besuch der Abtei Münster-Schwarzach mit einem Orgelkonzert sorgte für eine besondere Überraschung. Zum Abschluss besuchte die Reisegruppe noch die Wallfahrtskirche Maria im Weingarten mit der bekannten Riemenschneider-Madonna und das Schloss Weißenstein, bevor es zurück nach Landsberg ging.
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2: Da sind Wolken, ich mag die nicht, da kommt Regen raus, ich muss es euch leider sagen, kann auch mal ein Gewitter dabei sein. Im Moment ist es ja noch recht warm, das wird sich dann, wenn der Regen sich da erstmal eingespielt hat, leider ändern. Es wird kühler, morgen haben wir dann maximal 14 bis 19 Grad, auch wenn es dann meistens wieder trocken ist, vielleicht im Flachland sogar mal die Sonne rauskommt. Der Freitag wieder wechselhaft mit Schauern, das Wochenende wieder schöner.
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2: Die A7 Füssen Richtung Ulm zwischen dem Dreieck Allgäu und Kempten. 2 Kilometer Stauzeitverlust, 8 Minuten. A7 Ulm Richtung Füssen zwischen Kempten und Betzigau. 2 Kilometer Zeitverlust, 13 Minuten. Dann die A96 München Richtung Lindau zwischen Bad Wörishofen und Mindelheim. Immer noch die Unfallstelle. Bitte die Gasse für Rettungs- und Einsatzfahrzeuge unbedingt frei halten. Hier sind auch Personen auf der Fahrbahn. A96 München Richtung Lindau zwischen Kisleck und Wangen Nord. Vorsicht, ein kaputter LKW. Und die B32, die Erzberger Straße zwischen Südring und Altstadt, dichter Verkehr, 5 Minuten mehr.
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2: In der Parkstraße in Schwangau wird immer noch geblitzt, genauso wie in der Froschenseestraße in Füssen. In Kempten in der Lindauer Straße ein Blitzer, am Stadion in Memmingen, in der Pfänderstraße in Lindenberg und in der Talstraße in Wangen. Ihr dürft auch gern anrufen, wenn ihr was habt. 0805 70 80 90.
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2: Euch einen schönen Nachmittag. Kennt ihr das auch? Ihr nehmt das Handy in die Hand, Sperrbildschirm, und dann steht da jedes Mal drauf, es ist ein neues Update verfügbar. Und das erzählt euch das Handy dann so lang, bis ihr das Update gemacht habt. Viele Apple-User werden das jetzt wieder erleben. Es gibt nämlich was Neues, iOS 27. Und auf was ihr achten müsst und was es da überhaupt Neues gibt, das hört ihr gleich hier in der Drive-Time.
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0: Eiger hier mit der Drivetime heute am Mittwoch. Und alle von euch, die ein iPhone, iPad oder irgendein anderes Apple-Produkt benutzen, die können sich ja aktuell ein neues Betriebssystem mal wieder runterladen. Mit iOS 27 bringt Apple wirklich zahlreiche Neuerungen. Im Mittelpunkt stehen zusätzliche KI-Funktionen. Kollege Thomas Bremser hat sich das für mich in dem Fall auch mal angeschaut. Ich bin da auch nicht so fit. Thomas, fangen wir mal mit den Fotos an. Da gibt's ja dank KI neue Funktionen. Welche?
1: Ja, ich kann meine Fotos neu ausrichten. Einfach aufs Foto klicken und den Finger bewegen, dann sehe ich direkt die neue Ausrichtung. Wenn ich nachträglich störende Objekte im Hintergrund des Fotos löschen will, sieht das jetzt viel realistischer aus. Und ich kann sie auch erweitern, wenn ich etwa vom Eiffelturm die Spitze abgeschnitten habe, kann sie nachträglich noch ergänzt werden. Mit dem Zeichenprogramm Image Playground kann ich Bilder auch in unterschiedlichen Stilen erstellen und sie ganz einfach ändern. Statt am Strand liege ich dann zum Beispiel auf einer Wolke im Himmel.
0: Okay, jetzt gibt's aber, glaube ich, ja einige KI-Funktionen, die bei uns in Deutschland gar nicht verfügbar sind. Wie kommt das?
1: Ja, die EU hat die Regeln verschärft und hat die KI von Apple ausgebremst. Das betrifft den Sprachassistenten Siri, den Apple stark verbessert hat. Siri kann mehrstufige Aufgaben erledigen, schaut sich dafür mehrere Apps an und kann so etwa ganze Urlaube planen. Doch die KI Siri gibt's bislang nur auf dem MacBook und auch nur auf Englisch.
0: Okay, das neue Betriebssystem soll ja auch den Kinder- und Jugendschutz verbessern. Wie sieht das aus?
1: Wenn Eltern die Kindersicherung einrichten, können sie schon da festlegen, welche Anwendungen Kinder verwenden dürfen. Die neue Funktion Surf-Anfrage führt dazu, dass Kinder eine Erlaubnis einholen müssen, um auf neue Websites zugreifen zu dürfen. Und sie können nun auch vor gewalttätigen und blutigen Inhalten geschützt werden.
0: Das ist schon mal nicht schlecht. Das ist jetzt aber auch das, was ich soweit weiß. Was für Neuerungen bietet iOS 27 sonst noch?
1: Die App-Symbole sehen optisch anders aus, sie sollen nun schärfer und detaillierter erscheinen. Generell ist die Benutzeroberfläche lesbarer. Die Apps können jetzt schnell

0: Schneller geöffnet werden. Fotos zum Beispiel sind deutlich schneller in der Mediathek zu sehen.
1: Okay, dann vielen Dank dir soweit, Thomas Schummer. Und für euch noch ein paar Tipps, bevor ihr mit dem Update loslegt. Vorher unbedingt ein Backup machen. Dann schauen, ob genügend Speicherplatz da ist. Das ist nämlich ein ziemlich großes Update. Und ihr solltet mindestens 50% Akku und ein stabiles WLAN haben. Und danach auch unbedingt mal die Datenschutzeinstellungen checken. Manchmal werden so Einstellungen nämlich automatisch zurückgesetzt.

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2: Ich bin Babette Büchner. Wegen der hohen Spritpreise fordert Unionsfraktionschef Thorsten Frey schnelle Entlastungen. Maßnahmen sollten schon zum 1. Oktober greifen, sagte Frey im Frühstart von RTL und NTV.
3: Ich glaube, diese Entscheidung, die muss man jetzt sehr, sehr schnell treffen. Denn wir haben es ja mit einem akuten Problem zu tun, das sich weiter zugespitzt hat. Und wenn man sich die Ursache anschaut, nämlich die Situation am Golf, dann ist davon auszugehen, dass es da keine schnelle Entlastung an der Wurzel geben wird.
2: Konkret schlägt Frey vor, die Mehrwertsteuer auf Benzin und Diesel befristet zu senken. Eine andere Möglichkeit wäre die Neuauflage des Tankrabatts. Mehr Klimaschutz, neue EU-Abwehrmechanismen und weniger Tempo bei KI. Das waren einige der Themen von EU-Kommissionspräsidentin Ursula von der Leyen heute in einer Grundsatzrede in Straßburg. Für den Zugang zu Social Media forderte sie ein Mindestalter.
4: Kinder unter 13 Jahren sollen künftig überhaupt keinen Zugang mehr zu sozialen Netzwerken haben, sagte von der Leyen. Einen entsprechenden Gesetzentwurf will sie morgen vorlegen. Zwischen 13 und 15 Jahren dann Social Media, nur auf einem Konto mit eingeschränkten Funktionen und mit Wissen der Eltern. Und danach sollen soziale Medien sicher konzipiert sein. Wir müssen süchtig machende Funktionen nicht hinnehmen, sagte die Präsidentin. Es gehe nicht um einen Zugang der Jugendlichen zu Medien, sondern um den Zugang der Medien zu Kindern. Aus Brüssel, Dieter Ebeling.
2: Über eine geplante Zuckersteuer auf Getränke wie Colas und Limonaden wird gerade viel diskutiert. Ärztepräsident Klaus Reinhardt möchte aber darüber hinaus noch weitere finanzielle Anreize für eine gesündere Ernährung. Er bringt eine unterschiedliche Besteuerung von Lebensmitteln ins Spiel, je nachdem, wie gesund sie sind. Über den Preis könnte so ein Anreiz geschaffen werden, sich gesünder zu ernähren, so der Chef der Bundesärztekammer. Am Samstag startet wieder das Münchner Oktoberfest. Beim Thema Sicherheit gibt es dabei in diesem Jahr einige Neuerungen. Nach der Bombendrohung und mehrfach überfüllten Bereichen im vergangenen Jahr wurde das Sicherheitskonzept angepasst. Unter anderem sollen jetzt 26 KI-gestützte Kameras rechtzeitig gefährliche Menschenansammlungen erkennen.
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5: Mit Leon Dauter. Gegen den Lindauer AfD-Politiker Christian Thomas hat die Staatsanwaltschaft nach einem Vorfall in Lindenberg einen Strafbefehl wegen Körperverletzung beantragt. Der 61-jährige Mann, der bei dem Vorfall schwer verletzt wurde, war ebenfalls Gegenstand von Ermittlungen. Diese wurden mangels hinreichenden Tatverdachts eingestellt. Und der Landkreis Oberallgäu bündelt künftig mehr feste Arbeitsplätze der Sozial-, Jugend- und Gesundheitsbereiche in Sonthofen, deren persönliche Beratungsangebote in Kempten erhalten bleiben. Dafür entsteht am Adenauerring ein neuer Standort, an dem künftig unter anderem Beratungen und Untersuchungen nach vorherigen Terminvereinbarungen stattfinden.
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6: Ja, es zieht jetzt immer mehr zu und dann wird es öfter mal anfangen zu regnen. Kann auch lokal mal ein kleines Gewitter dabei sein. Und danach ist es dann deutlich kühler. Morgen wieder trockener, im Flachland sogar ein bisschen Sonne. Wobei, ne, in der Früh kann es noch ein bisschen regnen. Aber die Höchstwerte werden dann bei maximal 14 bis 19 Grad liegen. Freitag wieder eher nasser, wechselhafter, am Wochenende wieder schöner.
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6: Die A7 Füssen Richtung Ulm zwischen dem Dreieck Allgäu und Kempten 2 Kilometer Stauzeitverlust 9 Minuten. A7 Füssen Richtung Ulm zwischen Grenztunnel Füssen und Nesselwang sind 5 Minuten mehr. A7 Ulm Richtung Füssen zwischen Kempten und Betzigau 1 Kilometer Stau plus 8 Minuten. Und immer noch die A96 München Richtung Lindau zwischen Bad Wörishofen und Mindelheim. Ein Unfall, bitte die Gasse für Rettungs- und Einsatzfahrzeuge freihalten. Hier sind im Moment 2 Fahrstreifen blockiert und es sind Personen auf der Fahrbahn. Und dann haben wir noch die B19, Kempten Richtung Oberstdorf, zwischen Kempten und Waltenhofen dichter Verkehr, plus 5 Minuten.
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6: Da habe ich euch doch jetzt glatt mal die Blitzer unterschlagen. Das holen wir noch nach. Die Froschenseestraße in Füssen, da steht einer. In der Lindauer Straße in Kempten, am Stadion in Memmingen. In Bufflings bei Oberstaufen wird geblitzt. In der Pfänderstraße in Lindenberg und in der Talstraße in Wangen.
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6: Die offensichtlich ein bisschen verwirrt ist, warum weiß ich auch nicht. Aber anderes Thema haben wir gerade in den Nachrichten gehört. Wie viel Zugang haben Kinder zu Medien? Oder umgekehrt, wie viel Zugang haben Medien zu Kindern? Das bringt einen zwangsläufig auch auf das Thema Handy. Handyverbot an Schulen wird ja viel diskutiert. So viel, dass wir auf jeden Fall auch gleich drüber sprechen. Hier in der Drive-Time. Erst gibt's eine Runde Musik. Hier ist der Golden Summer.

0: Mittwochnachmittag hier bei Allgäu Hit. Handys gehören ja inzwischen, glaube ich, bei fast jedem von uns ganz selbstverständlich zum Alltag. Genauso übrigens auch bei Kindern und Jugendlichen. Aber man stellt sich vielleicht ein bisschen die Frage, wie viel Smartphone gehört eigentlich in die Schule? Für die Grundschulen in Bayern heißt die Antwort, gar keins. Und die Staatsregierung möchte dieses Verbot bis einschließlich zur 7. Klasse ausweiten. Viele Schulen setzen das schon ohne Gesetz um. Ich weiß nicht, was sagten ihr dazu?
1: Handyverbot an Schulen, ja, finde ich eigentlich eine gute Sache, weil ja die Kinder, glaube ich, mehr auf die Schule fokussiert sind.
2: Komplett verboten, nein, aber sinnvoll integrieren, irgendwie im Unterricht einbauen.
3: Schule ist ja auch nicht der ganze Tag, deswegen bringt es ja nichts, wenn man so für 6 Stunden macht.
4: Was soll das denn bewirken?
5: Bei unserer Schule war das früher auch verboten und da haben das trotzdem alle gemacht und so.
6: Im Unterricht hat das schon eigentlich nichts zu suchen, weil man halt einfach abgelenkt wird, aber man sollte das Recht haben, sein Handy mitzunehmen.
0: Ist ein bisschen schwierig, glaube ich, da eine pauschale Antwort zu finden. Ist halt wie bei den meisten Sachen, ne? Mit denen, die halbwegs vernünftig sein, würde eine Einschränkung super funktionieren. Bei anderen hilft vielleicht nur ein komplettes Verbot, wobei die dann das auch nicht interessiert. Gott sei Dank muss ich die Probleme nicht lösen, aber an alle Eltern, die damit jetzt befasst sind, vielleicht könnt ihr euch ja dazu eine Meinung bilden.

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1: Strafbefehl gegen Lindauer AfD-Politiker beantragt. Landkreis Oberallgäu bündelt Arbeitsplätze in Sonthofen. Das Wetter? Sehr wechselhaft mit stellenweise Regenschauern bei Temperaturen von 21 Grad. Ich bin Leon Dauter. Gegen den Allgäuer AfD-Politiker Christian Thomas ist nach einem Vorfall in Lindenberg ein Strafbefehl wegen Körperverletzung beantragt worden. Die Staatsanwaltschaft Kempten hat ihre Ermittlungen abgeschlossen und den Antrag beim Amtsgericht Lindau gestellt. Thomas soll in der Nacht zum 17. Mai einen 61-Jährigen angegriffen und dabei schwer verletzt haben. Der Mann erlitt unter anderem mehrere Brüche und eine Lungenverletzung und musste im Krankenhaus behandelt werden. Die Ermittlungen gegen den 61-Jährigen wurden dagegen mangels hinreichenden Tatverdachts eingestellt. Für Thomas gilt bis zu einer rechtskräftigen Verurteilung die Unschuldsvermutung. Der Landkreis Oberallgäu ordnet seine Standorte in Sonthofen und Kempten neu. Künftig werden die festen Arbeitsplätze der Sozial-, Jugend- und Gesundheitsbereiche stärker in Sonthofen gebündelt. Zum 1. Oktober ziehen deshalb das Jobcenter und das Sachgebiet Soziale Leistungen und Hilfen von Kempten nach Sonthofen. Im November folgen die festen Arbeitsplätze des Gesundheitsamtes. Persönliche Beratungen und Untersuchungen bleiben aber in Kempten möglich. Dafür entsteht am Adenauerring 97 ein neuer Standort für terminbasierte Angebote, unter anderem aus den Bereichen Soziales, Jugend und Gesundheit. Die Gabriel Chemie in Weidnau verkauft ihren Firmensitz, will aber am Standort festhalten. Nach der Auslagerung der Produktion arbeiten dort weiterhin 42 Beschäftigte, vor allem in Entwicklung und Verwaltung. Die Herstellung von Kunststoffadditiven wurden nach Ungarn verlegt, weil die Produktion dort günstiger ist. Das rund 26.000 Quadratmeter große Gelände in Weidnau steht nun zum Verkauf. Das Unternehmen möchte sich künftig bei einem neuen Eigentümer einmieten. Für das Areal werden zwischen 2,5 und 3,5 Millionen Euro erwartet. 34 Senioren aus Landsberg haben bei einer viertägigen Kulturfahrt Franken erkundet. Auf dem Programm standen unter anderem Bamberg, Ipfhofen und Volkach mit einer Stadtführung und einer Schifffahrt auf der Mainschleife. Ein spontaner Besuch der Abtei Münster-Schwarzach mit einem Orgelkonzert sorgte für eine besondere Überraschung. Zum Abschluss besuchte die Reisegruppe noch die Wallfahrtskirche Maria im Weingarten mit der bekannten Riemenschneider-Madonna und das Schloss Weißenstein, bevor es zurück nach Landsberg ging.
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2: Jetzt zieht's langsam zu und wir müssen eigentlich jederzeit damit rechnen, dass es dann auch mal regnet. Vor allem gegen Abend wird es verbreitet sein. Kann gerade Richtung Berge auch mal ein Gewitter dabei sein und dann wird's auch deutlich kühler. Morgen in der Früh noch ein paar Resttropfen, dann wird's trockener, vielleicht sogar örtlich ein bisschen sonnig, aber deutlich kühler, nur noch 14 bis 19 Grad. Der Freitag wieder nasser und wechselhaft, das Wochenende wieder schöner.
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2: Die A7 Füssen Richtung Ulm zwischen dem Dreieck Allgäu und Kempten. 1 Kilometer Stau, Zeitverlust 8 Minuten. A7 Ulm Richtung Füssen zwischen Kempten-Leubers und Betzigau. 1 Kilometer Stau plus 7 Minuten. Die B16, die Sebastianstraße zwischen Füssen und der Augsburger Straße. Dichter Verkehr, Zeitverlust 10 Minuten. Und die B19 Kempten Richtung Oberstdorf zwischen Kempten und Waltenhofen. Dichter Verkehr plus 6 Minuten.
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2: Und da blitzt es aktuell zum Beispiel in der Froschenseestraße in Füssen, in Wiedemann bei Hopferau, auch da steht ein Blitzer. Dann haben wir einen in Sonthofen am Angerstehen, in Kempten in der Lindauer Straße. Es blitzt am Stadion in Memmingen oben und in der Buchsacher Straße in Memmingen, da ist auch einer. Außerdem in der Pfänderstraße in Lindenberg und in der Talstraße in Wangen.
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2: Euch einen schönen Nachmittag. Ihr habt übrigens noch eine Woche Zeit. Also wollte ich nur gesagt haben. Wofür werdet ihr euch fragen? Ab dann ist er da, der Zirkus Charles Knie, Europas Top-Zirkus. Und die sind wirklich top, die haben Artistik dabei, das ist der Hammer. 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Und Musik gibt's auch noch. Luis Fonsi featuring Daddy Yankee, Despacito.
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1: Es ist Mittwoch, es ist der 16. September. Da hat der französische Produzent DJ Snake mal einen echten Coup gelandet, als er für seinen Song Let Me Love You einen sehr jungen und sehr angesagten Popstar gewinnen konnte, Selena Gomez. Ja, ihr habt jetzt vielleicht an Justin Bieber gedacht, aber tatsächlich hat Selena Gomez das Lied als erste aufgenommen. Es kursiert davon aber nur eine ganz kurze Demo-Version. 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

auch nicht ganz schlecht. Am Ende ist der Song aber dann doch in der Version mit Justin Bieber veröffentlicht worden und zum Hit geworden. Nämlich heute vor genau 10 Jahren war Let Me Love You auch bei uns in Deutschland die Nummer 1.

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2: Ich bin Birgit Büchner. Diese Meldung nimmt erst einmal etwas Druck von Bundeskanzler Friedrich Merz. In der Diskussion um seine politische Zukunft haben ihm heute die 8 CDU-Ministerpräsidenten in einer gemeinsamen Erklärung Rückendeckung gegeben.
3: Die CDU will angesichts aktueller Umfragewerte vor den Wahlen am Wochenende das Ruder offensichtlich nochmal rumreißen. Die 8 Länderchefs sagen in ihrer Erklärung, Vertrauen entstehe wieder, wenn Politik die Probleme löst, die die Menschen im Alltag beschäftigen. Der Weg führe über Zuhören und politisches Handeln, nicht über Personaldiskussionen. Perfekt getimt kam dazu das TV-Interview des Unionsfraktionschefs. Dabei machte Frei nicht einmal Versprechungen, sondern lediglich Vorschläge, zum Beispiel für Entlastungen beim Tanken. Die könnten nach seinen Worten etwa über eine niedrigere Energie- oder Mehrwertsteuer kommen. Thomas Bleskin, Nachrichtenredaktion.
2: Für Millionen Pakete mit billiger Online-Ware wird ab November eine neue Bearbeitungsgebühr fällig. Dafür hat das Europäische Parlament jetzt endgültig grünes Licht gegeben. Wie teuer es wird, ist dabei noch offen. Die EU-Kommission muss die Höhe der Gebühr noch festlegen. Für die Zahlungen sind nach Angaben der EU-Staaten die Online-Handelsplattformen zuständig, also nicht etwa die Endverbraucher in Europa. Der Likör ohne Ei darf auch weiterhin so heißen. Das hat das schleswig-holsteinische Oberlandesgericht entschieden. Der Streit um den Namen zieht sich schon eine Weile hin.
4: Likör ohne Ei. Das ist ein veganes Produkt, eben ohne Ei wie auch ohne andere tierische Bestandteile. Soweit so klar, könnte man sich denken. Doch dem Schutzverband der Spirituosenindustrie klingt der Name zu sehr nach Eierlikör. Und dieser Begriff wiederum ist geschützt. Und, so das Argument des Schutzverbandes, Eierlikör muss Ei enthalten. Und schon, dass der Begriff Ei im veganen Likörnamen erwähnt wird, sei unzulässig. Nicht ausgeschlossen, dass der juristische Streit am Bundesgerichtshof weitergeht. Lea Matschulat, Nachrichtenredaktion.
2: Er hat 2 Kriege erlebt und bis ins sehr hohe Alter gearbeitet. Europas bislang ältester Mann, der Italiener Vitantonio Lovallo, ist im Alter von 112 Jahren gestorben. Noch mit mehr als 100 Jahren hatte er sich um seinen Weinberg gekümmert und Schafe gehütet. Europas ältester Mann ist jetzt der Portugiese Joaquim Varela mit 111 Jahren.
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5: Mit Leon Dauter. Am Öschlesee in Sulzberg hat eine gemeldete vermisste Person gestern Abend einen stundenlangen Großeinsatz von Polizei, Wasserwacht, Feuerwehr und Rettungsdienst ausgelöst. Die Suche blieb erfolglos. Inzwischen geht die Polizei davon aus, dass es sich bei der beobachteten schwimmenden Person um einen Fehlalarm gehandelt hat. Und gegen den Lindauer AfD-Politiker Christian Thomas ist das Ermittlungsverfahren nach einer Auseinandersetzung in Lindenberg abgeschlossen. Die Staatsanwaltschaft beantragt nun einen Strafbefehl wegen des Verdachts der vorsätzlichen Körperverletzung. Über das weitere Vorgehen entscheidet das Amtsgericht Lindau.
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6: Ja, es ist so richtig duster da draußen. Die Wolken werden langsam ein bisschen ungemütlich und spätestens Abend wird es dann verbreitet regnen, vielleicht auch ein bisschen Gewitter zwischendurch und danach ist es deutlich kühler. Morgen schaffen wir noch maximal 14 bis 19 Grad. In der Früh noch ein paar Resttropfen, dann meistens trocken, teilweise im Flachland sogar sonnig. Der Freitag wieder nasser und wechselhafter. Schön und auch wieder ein bisschen wärmer wird dann das Wochenende.
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6: Ja, was ist denn da schon wieder alles los? Also wir haben auf der A7 Füssen Richtung Ulm zwischen Bad Grönenbach und Woringen liegen Gegenstände auf der Fahrbahn, Fahrzeugteile, denn auf der Gegenspur, sehe ich jetzt, hat es einen Unfall gegeben, also A7 Ulm Richtung Füssen zwischen Woringen und Bad Grönenbach, da ist auch die linke Spur im Moment blockiert, da steht ein kaputtes Auto. Wir haben in dem Bereich in Richtung Ulm im Moment zwischen Woringen und Bad Grönenbach 1 Kilometer Stau, macht 9 Minuten mehr. Außerdem A7 Füssen Richtung Ulm zwischen dem Dreieck Allgäu und Kempten 1 Kilometer Stau, 5 Minuten mehr. und A7 Ulm Richtung Füssen zwischen Kempten und Betzigau. 1 Kilometer Stau macht 7 Minuten mehr. Soweit mal zur A7. Dann die A96 Lindau Richtung München. Auch da hat es einen Unfall gegeben zwischen Weißensberg und Wangen West. Bitte Vorsicht. Dann gibt es noch die B308 Lindau Richtung Sonthofen zwischen Kinnbach und Scheidegg. Dichter Verkehr plus 5 Minuten.
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6: Es blitzt aktuell immer noch in der Froschenseestraße in Füssen. Dann haben wir noch einen in Wiedemann, Hopferau. Außerdem am Anger in Sonthofen. In Kempten in der Lindauer Straße, in der Buchsacher Straße in Memmingen blitzt es. In der Pfänder Straße in Lindenberg und in der Talstraße in Wangen.
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6: Euch einen schönen Nachmittag und ich habe gleich eine gute Idee, was ihr demnächst mal so in euer Freizeitprogramm aufnehmen könnt. Es geht um Wasser. Also ja, wir kriegen jetzt ja auch wieder Wasser von oben, aber es geht um sehr, sehr viel mehr Wasser. Um 100.000 Liter Wasser. Und warum das sehr unterhaltsam sein kann, hört ihr gleich bei uns. Erstmal sind hier Seiler und Speer mit der aktuellen Downsend.

0: Sophia.
1: Drive-Time-Zeit hier bei Allgäu Hit. Und das ist wieder was für alle Zirkusfreunde. Zirkus Charles Knie tourt mit seiner spektakulären Wassershow Splash aktuell durch die Region. Statt Sägemehl gibt's da 100.000 Liter Wasser. Dazu Weltklasse-Artistik, tolle Lichteffekte. Ohne Tiere übrigens die ganze Produktion. Und ihr könnt wählen Kempten, Wangen, Kaufbeuren oder Memmingen. Also das sind so die Spielorte. Und tatsächlich ist diese aufwendige und moderne Produktion ein ganz neues Zirkuserlebnis. Direktor Sascha Melniak.
2: Eine spektakuläre, eine dynamische Zirkusshow. Es gibt Artisten aus 12 Nationen, 40 Künstler und Künstlerinnen stehen auf der Bühne. Es ist modern, es ist spektakulär und es ist unglaublich vielseitig.
1: Ja, und so geht das eben, wie gesagt, auch ganz ohne Tiere. Und ihr könnt genießen, staunen, mitfiebern. 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
1: Große Suchaktion am Öschlesee in Sulzberg endet ohne Ergebnis. Staatsanwaltschaft beantragt Strafbefehl gegen AfD-Politiker Christian Thomas. Das Wetter? Weiter sehr bewölkt mit Regen. Die Temperaturen liegen bei 17 Grad. Ich bin Leon Dauter. Eine große Suchaktion hat gestern Abend am Öschlesee in Sulzberg stattgefunden. Gegen 19 Uhr war der Polizei gemeldet worden, dass in der Mitte des Sees vermutlich eine schwimmende Person plötzlich nicht mehr zu sehen gewesen sei. Polizei, Wasserwacht, Rettungsdienst und Feuerwehr suchten daraufhin den See und das Umfeld großräumig ab. Auch mehrere Drohnen kamen zum Einsatz. Nach mehreren Stunden wurde die Suche allerdings ohne Ergebnis beendet. Die Polizei geht inzwischen davon aus, dass es sich bei der beobachteten Person um keine Person gehandelt hatte. Eine Vermisstenmeldung lag ebenfalls nicht vor. Die Ermittlungen der Staatsanwaltschaft Kempten gegen den Lindauer AfD-Politiker Christian Thomas wegen des Verdachts der Körperverletzung sind abgeschlossen. Die Staatsanwaltschaft hat beim Amtsgericht Lindau den Erlass eines Strafbefehls beantragt. Hintergrund ist eine Auseinandersetzung in Lindenberg in der Nacht zum 17. Mai. Thomas soll dabei einen damals 61-jährigen Mann körperlich angegriffen und schwer verletzt haben. Die Staatsanwaltschaft ermittelt wegen vorsätzlicher Körperverletzung. Nun muss das Amtsgericht über den Strafbefehl entscheiden. Bis zu einer rechtskräftigen Verurteilung gilt für Thomas die Unschuldsvermutung. Die Oberschwabenklinik begrüßt 11 neue Auszubildende für die Operationsteams. Sie beginnen eine 3-jährige Ausbildung zum Operations- oder Anästhesietechnischen Assistenten. Die neuen Auszubildenden wurden bei einem eigenen Willkommenstag im St. Elisabethen-Klinikum in Ravensburg mit ihren künftigen Einsatzorten und Ansprechpartnern vertraut gemacht. Nach der Ausbildung arbeiten sie im gesamten Klinikverbund, unter anderem in Ravensburg und im Westallgäu-Klinikum. Während OTAs bei Operationen assistieren und für die Vorbereitung zuständig sind, betreuen ATAs Patienten rund um die Narkose und überwachen sie während des Eingriffs. Im Landkreis Ostallgäu gibt es in den kommenden Monaten wieder kostenlose Seminare und Beratungen rund um berufliche Neuorientierung, Wiedereinstieg und Existenzgründung. Organisiert werden die Angebote von der Gleichstellungsstelle des Landkreises und der Servicestelle Beruf. Los geht's am 28. September in Bießenhofen mit einem Seminar zur finanziellen Unabhängigkeit und Altersvorsorge. Am 26. Oktober geht es in Obergünzburg um Bewerbungsstrategien für berufstätige Eltern. Im November stehen dann die Möglichkeiten und Nachteile von Minijobs im Mittelpunkt. Die Veranstaltungen finden an verschiedenen Volkshochschulen im Landkreis statt.
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2: Falls ihr euch gerade wundert, warum wird denn das so dunkel, es ist doch erst 16:30. Das sind die dicken grauen Wolken da oben und die haben es leider auch in sich. Sprich, in sich haben sie vor allem Regen oder auch mal lokal ein Gewitter. Und wenn das dann erstmal läuft und durch ist, dann ist es deutlich kühler als vorher. Morgen geht das Thermometer noch auf maximal 14 bis 19 Grad hoch. Insgesamt wird es morgen, nachdem in der Früh so der letzte Regen abgeklungen ist, trockener und teilweise im Flachland sogar sonnig. Am Freitag eher wieder wechselhafter und nasser. Zum Wochenende soll es wieder besser werden.
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2: Die A7, Ulm Richtung Füssen. Zwischen Woringen und Bad Grönenbach ein Unfall. Die linke Spur ist hier blockiert. Da steht auch ein kaputtes Auto und wir haben zwischen Woringen und Bad Grönenbach 2 Kilometer Stau. Kostet euch aktuell 16 Minuten. Im weiteren Verlauf zwischen Kempten und Wetzigau gibt es 2 Kilometer Stauzeitverlust, 9 Minuten. Dann gehen wir auf die andere Seite, A7 Füssen Richtung Ulm. Zwischen dem Dreieck Allgäu und Kempten 2 Kilometer Stauzeitverlust, 8 Minuten. A96. Lindau Richtung München. Zwischen Weißensberg und Wangen West ein Unfall, bitte Vorsicht. Und zwischen Bad Wörishofen und Buchloe West liegen Reifenteile auf der Fahrbahn, auch da bitte Vorsicht. Und noch die B19 Kempten Richtung Oberstdorf. Zwischen Kempten und Waltenhofen dichter Verkehr. Hier haben wir einen Zeitverlust von 6 Minuten.
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2: In Sonthofen am Anger steht ein Blitzer, in Kempten in der Lindauer Straße, dann in der Pfänderstraße in Lindenberg und in der Talstraße in Wangen. Ihr dürft auch gern melden, wenn ihr was auch immer entdeckt. 0805 70 80 90.
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2: Einen schönen Nachmittag für euch. Es gibt ja 2 Arten von Menschen, vor allem wenn es ums Thema Essen geht. Für die einen ist das ja notwendig, Hauptsache wenig Kalorien und gesund muss es sein. Und für die anderen, dreimal dürft ihr raten, wo ich dazu gehöre, ist Essen Leidenschaft, Genuss, einfach wundervoll. Und diejenigen dürfen sich jetzt angesprochen fühlen. Wir sprechen nämlich gleich über die Allgäuer Genusstage hier in der Drive Time. Das sind Jax, Victoria's Secret.

0: Algo-Hit heute am Mittwoch. Gutes Essen, das direkt vor unserer Haustür wächst, liegt voll im Trend. Aber wie holt man die kulinarischen Schätze dauerhaft aus dieser Nische raus? Die Antwort darauf gibt's ab kommenden Samstag bei den Allgäuer Genusstagen. Dieses wachsende Netzwerk bringt heimische Landwirte, traditionelle Manufakturen und engagierte Gastronomen aus dem Ost- und Unterallgäu an einen Tisch, um die Vielfalt der lokalen Lebensmittelproduktion zu zeigen. Angefangen hat das alles vor einigen Jahren und da war es auch noch etwas kleiner, sagt die Ostallgäuer Projektleiterin Johanna Schäffler.
1: Losgegangen, dass wir uns mit diesem Thema beschäftigt haben im Ostallgäu, war schon ein bisschen vor 2019. Man hatte immer wieder diesen Fokus regionale Produkte und da war uns vor allem wichtig, das auch sichtbar zu machen. Wir haben viele tolle Lebensmittel im Allgäu, allgäuweit, die uns auszeichnen, für die wir auch übers Allgäu hinaus bekannt sind. Und uns war es da wichtig, einfach eine, ich sage jetzt mal, Startveranstaltung zu schaffen, um da einfach eine höhere Reichweite zu bekommen, auch den Endverbraucher ein bisschen für regionale Produkte zu sensibilisieren. Da ist dann einfach aus gemeinsamen Treffen mit Landwirten, mit Gastronomen und anderen Interessenten dieses Konzept entstanden, die Allgäuer Genusstage ins Leben zu rufen und diesen Veranstaltungszeitraum immer Ende September, Anfang Oktober zu gestalten.
0: Und es ist ein Netzwerk, das von Jahr zu Jahr wächst und auch immer mehr Partner begeistert. Sich sichtbar machen und sichtbar werden, das ist die Motivation für die Landwirte. Und da gibt's ein Beispiel aus den Speisekarten vom vergangenen Jahr.
1: Da gab es dann auch so Gerichte wie die Steinpilz-Rahmsuppe mit gebeiztem Forellenfilet und Schnittlauchöl. Und darunter stehen dann immer schön aufgedröselt, woher kommt das Produkt, wer hat das geliefert. Einfach um da diese Sichtbarkeit, dass der Endverbraucher einfach sieht, woher stammt das Produkt eigentlich und wie regional wir hier viele Produkte auch liefern können. Also das auch transparent machen. Wir haben im Allgäu eine riesen Produktpalette. Bei manchen Produkten ist man sich gar nicht bewusst. Also wir haben ja auch, sag ich mal, sehr besondere Produkte auch mit dabei, die man jetzt hier gar nicht so vermutet. Also wie zum Beispiel die Aronia-Beere oder den Tempeh, den ja viele so ein bisschen kennen als, ich sag jetzt mal, Soja.
0: Im Kern geht es einfach darum, die Partnerschaft von Landwirtschaft und Gastronomie in der Region mal so richtig nachhaltig anzukurbeln. Und dass das Konzept aufgeht, zeigt das vollgepackte Programm, das Einheimische und Urlauber heuer wieder erwartet. Lisa Leiter vom Landratsamt Unterallgäu.
2: Wir haben jetzt heuer 82 Teilnehmer insgesamt. Das ist doch eine ganze Menge, worüber wir uns auch sehr, sehr freuen. Und wenn man das, sag ich jetzt nochmal, aufteilt zwischen Gastronomie und eben den Erzeugern, dann ist es so, dass wir von den Gastros her 33 Teilnehmende haben und von den Erzeugern sind es 49, die eben teilnehmen. Und heuer haben wir wieder sehr viel unterschiedliche Auswahl, eben auch Hoffeste zum Beispiel, die auch von Landwirten eben veranstaltet werden. Auch eine Backstube, die man zum Beispiel besichtigen kann. Ja. Also komplett unterschiedliche Sachen, Imkereien, Brauereiführungen, wie auch immer, ja. Also ganz viel unterschiedliches Programm.
0: Das klingt nach zwei absolut leckeren Wochen bei uns in der Region. Die Allgäuer Genusstage laufen kommenden Samstag

Von 19. September also bis 4. Oktober. Das gesamte Programm, alle Wirte, die dabei sind und Höfe, das findet ihr alles online. Einfach mal reinschauen. Allgäuer-genusstage.de

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3: Ich bin Birgit Büchner. Bundeskanzler Friedrich Merz wertet die Erklärung der 8 CDU-Ministerpräsidenten als Unterstützung für sich. Das Wahldebakel der CDU in Sachsen-Anhalt hatte ihn innerparteilich massiv unter Druck gebracht.
4: Aus dem Umfeld des Kanzlers heißt es, Merz begrüße die Unterstützung der 8 CDU-Länderchefs und werbe gemeinsam mit ihnen um Sachlichkeit und Vertrauen in den Reformprozess. Regierungssprecher Cornelius weist zugleich Berichte zurück, Merz habe selbst um die Erklärung gebeten. SPD-Bundesvize Schweizer liest das Schreiben allerdings ganz anders. Er verweist darauf, dass der Name Friedrich Merz darin gar nicht vorkommt und vergleicht dessen Lage mit einem Fußballtrainer, der schon mal nach seiner Sporttasche suchen sollte. Thomas Bleskin, Nachrichtenredaktion.
3: Die EU-Kommission will Kinder unter 13 Jahren künftig von sozialen Netzwerken wie TikTok oder Instagram komplett fernhalten. Das hat EU-Kommissionspräsidentin Ursula von der Leyen angekündigt. Ab 13 Jahren soll es dann von Eltern eingerichtete Minikonten geben, die nur eine Stunde am Tag genutzt werden können. Ein eigenes Konto soll erst ab 15 Jahren erlaubt sein. Von der Leyen will den Gesetzesvorschlag mit den Einzelheiten morgen vorlegen. Über eine geplante Steuer auf zuckerhaltige Getränke wird gerade viel diskutiert. Ärztepräsident Klaus Reinhardt möchte aber darüber hinaus noch weitere finanzielle Anreize für eine gesündere Ernährung.
5: Fertiggerichte, die viel Salz oder auch viel Zucker enthalten, die zum Beispiel könnte man stärker besteuern als etwa einen Fertigsalat oder auch Äpfel oder Milch. Das ist die Idee von Ärztepräsident Reinhardt. Eine Besteuerung von Lebensmitteln orientiert daran, wie gesund sie sind, nennt er verantwortungsvolle Präventionspolitik. Schließlich sei ungesunde Ernährung, wie etwa auch Alkohol oder zu wenig Bewegung, eine der erwiesenen Ursachen für etwa Übergewicht und Folgen wie Diabetes und Gelenkschäden. Lea Matschulat, Nachrichtenredaktion.
3: Für Millionen Pakete mit billiger Online-Ware wird ab November eine neue Bearbeitungsgebühr fällig. Dafür hat das Europäische Parlament endgültig grünes Licht gegeben. Wie teuer es wird, ist noch offen. Für die Zahlung sind nach Angaben der EU-Staaten die Online-Handelsplattformen zuständig, also nicht etwa die Endverbraucher in Europa.
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6: mit Leon Dauter. Am Öschlesee in Sulzberg hat eine gemeldete vermisste Person gestern Abend einen stundenlangen Großeinsatz von Polizei, Wasserwacht, Feuerwehr und Rettungsdienst ausgelöst. Die Suche blieb erfolglos. Inzwischen geht die Polizei davon aus, dass es sich bei der beobachteten schwimmenden Person um einen Fehlalarm gehandelt hat. Und gegen den Lindauer AfD-Politiker Christian Thomas ist das Ermittlungsverfahren nach einer Auseinandersetzung in Lindenberg abgeschlossen. Die Staatsanwaltschaft beantragt nun einen Strafbefehl wegen des Verdachts der vorsätzlichen Körperverletzung. Über das weitere Vorgehen entscheidet das Amtsgericht Lindau.
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7: Und da kann es lokal richtig schütten aktuell. Also wir haben das gerade hier in Kempten und gerade eben ging so ein richtiger Wusch drüber, wo man denkt, ach Gott, kann so viel Wasser auf einmal vom Himmel fallen? Kann es. Und es kann sogar noch gewittern dazu. Und es geht heute erstmal den Abend so weiter. Morgen klingt es dann ab und teilweise wird es dann sogar schön trocken den Großteil des Tages. Viele Wolken aber da, maximal 14 bis 19 Grad. Freitag wieder ein bisschen nasser, das Wochenende dann wieder schöner und auch wieder ein bisschen wärmer.
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7: Die A7 Ulm Richtung Füssen zwischen Woringen und Bad Grönenbach hat's gekracht. Die linke Spur ist blockiert. Das kaputte Auto steht da auch noch und wir haben zwischen Woringen und Bad Grönenbach 1 Kilometer Stau, kostet euch 8 Minuten. Im weiteren Verlauf dann zwischen Kempten und Betzigau nochmal 2 Kilometer Stau mit 9 Minuten Zeitverlust. In der Gegenrichtung, A7 Richtung Ulm, zwischen dem Dreieck Allgäu und Kempten 2 Kilometer Stau, macht 12 Minuten mehr. Auf der A96 Lindau Richtung München haben wir zwischen Weißensberg und Wangen-West einen Unfall. Auch hier bitte Vorsicht. Die B12 Kempten Richtung Lindau. Gekracht hat es zwischen der Rohrbach-Tobelbrücke und Hellengerst. Hier sind Personen auf der Fahrbahn. Bitte Vorsicht. Und die B19 Kempten Richtung Oberstdorf zwischen Kempten und Waltenhofen mal wieder zäh. Zeitverlust 17 Minuten.
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7: Und da blitzt es aktuell in der Froschenseestraße in Füssen. Am Anger in Sonthofen steht ein Blitzer. Außerdem haben wir einen in der Memminger Straße in Ottobeuren. In der Pfänderstraße in Lindenberg blitzt es auch noch. Und wir haben einen Blitzer der Talstraße in Wangen. Wenn ihr was entdeckt, einfach hier durchklingeln, kostenfrei. 0805 70 80 90.
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7: Einen schönen Nachmittag für euch. 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Klar, man erfährt, was los ist, man hat gute Musik und ja, man erfährt halt auch Dinge, die man vielleicht woanders nicht hört. 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Wollte ich nur mal gesagt haben. Hey.

0: Mittwochnachmittag, ihr hört Allgäu Hit, mal raus aus dem Alltag und rein in die Bewegung. Und das Ganze unter freiem Himmel. Im Kemptner Engelhalde Park startet morgen ein neues Outdoor-Fitness-Angebot namens Remove. Unter dem Motto Sport vor Ort, draußen offen für alle, können Interessierte da über mehrere Wochen gemeinsam trainieren. Und das Angebot richtet sich an alle, die eben Bewegung gern draußen erleben möchten. Und es geht jetzt da nicht um eine einzelne Sportart, sondern einfach um ein vielseitiges Training für den ganzen Körper. Markus Weber von der Gesundheitsregion Plus Kempten-Oberallgäu.
1: Dieses Landessportprogramm vom Staatsministerium, vom Gesundheitsministerium hatte den Slogan draußen offen für alle. Und das erklärt es eigentlich schon. Das heißt, ich brauche mich nicht anmelden. Ich gehe einfach mal hin, gucke mir das an. Idealerweise mache ich natürlich gleich bei der ersten Einheit mit. Und es kostet vor allem nichts. Ja. Und dann kann ich schauen, liegt mir die Trainerin, machen mir die Übungen Spaß. Und dieses Programm läuft sogar bis 26. November. Also es lohnt sich auf jeden Fall, in dieser schönen Kulisse im Engelhalde-Park mal vorbeizuschauen.
0: Und es gilt einfach, die Leute wieder ein bisschen mehr nach draußen zu locken, für die Stadt zu begeistern, den Sport in der eigenen Stadt auch wieder auf Vordermann zu bringen, einfach alles wieder in Bewegung zu bringen.
1: Das ist ja genau das Remove. Ich finde diesen Titel eigentlich, klar ist ja Englisch, ja, versteht nicht jeder, aber es geht darum, Leute, die jetzt länger nichts mehr gemacht haben, wieder in Bewegung zu bringen. Und das ist eine schöne Mischung, die Claudia Wegmann dort macht aus Kraft, Beweglichkeit, Ausdauer, Mobilität, Koordination. Wahrscheinlich wird sie die ersten 5 Minuten, wie man es klassisch macht, ein paar aufwärmen. Übungen machen, da kommt dann ein bisschen was zur Ausdauer, Beweglichkeit, Kraft und so weiter und ein kleines Cooldown.
0: Ja, und wer teilnehmen will, der tut natürlich schon gut dran, jetzt da nicht nur einmal vorbeizuschauen. Damit es was bringt, muss man den eigenen Schweinehund dann doch regelmäßig überwinden.
1: Zunächst mal ist es natürlich wichtig, dass ich in Bewegung komme und eine gewisse Routine aufbaue. Und es ist klar, mit einmal die Woche Bewegung, eine Stunde lang, würde ich jetzt sagen, kann man noch nichts großartig verreißen. Wenn ich lange nichts mehr gemacht habe, merke ich da schon Effekte, wenn ich das jetzt wirklich regelmäßig bis November mache. Und idealerweise, wenn man merkt, oh, das tut mir wirklich gut, das war schön mit Claudia Wegmann, jetzt mache ich selber noch was, dass ich eine Runde um der Bachtelweiher noch drehe, Walking-Runde oder zu Hause mal ein paar Übungen, die ich gelernt habe, zu machen. Und dann wird man sehen, da tut sich richtig was.
0: Fürs Wohlbefinden ist natürlich auch das Ganze drumherum entscheidend. Gott sei Dank mangelt es da nicht an schönen Plätzen bei uns, wie eben dem Engelhalde-Park.
1: Ja gut, wir suchen natürlich immer schöne Location und ich finde der Engelhalde-Park einfach wunderschön. Da hat man ja auch noch sonst schöne Möglichkeiten, wenn man die Kinder mitnehmen will. Da können die am Spielplatz spielen, also auch für Mütter mit Kindern geeignet. Und soll natürlich auch eine zentrale Location sein und ich denke, da ist der Engelhalde-Park gut. Es gab ja auch ein Angebot direkt im Hofgarten, das sogenannte Lederhosen-Training. Auch das ist eine coole Location hinter der Residenz. Aber wir haben es diesmal der Engelhalde-Park gewählt.
0: Also raus aus dem Büro, rein in die Bewegung und das ganz unkompliziert und kostenlos. Wer Lust hat, sich mal wieder richtig zu bewegen, ich glaube, für den könnte Remove genau das Richtige sein.

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3: Große Suchaktion am Öschlesee in Sulzberg endet ohne Ergebnis. Staatsanwaltschaft beantragt Strafbefehl gegen AfD-Politiker Christian Thomas. Das Wetter? Weiter sehr bewölkt mit Regen. Die Temperaturen liegen bei 17 Grad. Ich bin Leon Dauter. Eine große Suchaktion hat gestern Abend am Öschlesee in Sulzberg stattgefunden. Gegen 19 Uhr war der Polizei gemeldet worden, dass in der Mitte des Sees vermutlich eine schwimmende Person plötzlich nicht mehr zu sehen gewesen sei. Polizei, Wasserwacht, Rettungsdienst und Feuerwehr suchten daraufhin den See und das Umfeld großräumig ab. Auch mehrere Drohnen kamen zum Einsatz. Nach mehreren Stunden wurde die Suche allerdings ohne Ergebnis beendet. Die Polizei geht inzwischen davon aus, dass es sich bei der beobachteten Person um keine Person gehandelt hatte. Eine Vermisstenmeldung lag ebenfalls nicht vor. Die Ermittlungen der Staatsanwaltschaft Kempten gegen den Lindauer AfD-Politiker Christian Thomas wegen des Verdachts der Körperverletzung sind abgeschlossen. Die Staatsanwaltschaft hat beim Amtsgericht Lindau den Erlass eines Strafbefehls beantragt. Hintergrund ist eine Auseinandersetzung in Lindenberg in der Nacht zum 17. Mai. Thomas soll dabei einen damals 61-jährigen Mann körperlich angegriffen und schwer verletzt haben. Die Staatsanwaltschaft ermittelt wegen vorsätzlicher Körperverletzung. Nun muss das Amtsgericht über den Strafbefehl entscheiden. Bis zu einer rechtskräftigen Verurteilung gilt für Thomas die Unschuldsvermutung. Die Oberschwabenklinik begrüßt 11 neue Auszubildende für die Operationsteams. Sie beginnen eine 3-jährige Ausbildung zum Operations- oder Anästhesietechnischen Assistenten. Die neuen Auszubildenden wurden bei einem eigenen Willkommenstag im St. Elisabethen-Klinikum in Ravensburg mit ihren künftigen Einsatzorten und Ansprechpartnern vertraut gemacht. Nach der Ausbildung arbeiten sie im gesamten Klinikverbund, unter anderem in Ravensburg und im Westallgäu-Klinikum. Während OTAs bei Operationen assistieren und für die Vorbereitung zuständig sind, betreuen ATAs Patienten rund um die Narkose und überwachen sie während des Eingriffs. Im Landkreis Ostallgäu gibt es in den kommenden Monaten wieder kostenlose Seminare und Beratungen rund um berufliche Neuorientierung, Wiedereinstieg und Existenzgründung. Organisiert werden die Angebote von der Gleichstellungsstelle des Landkreises und der Servicestelle Beruf. Los geht's am 28. September in Biesenhofen mit einem Seminar zur finanziellen Unabhängigkeit und Altersvorsorge. Am 26. Oktober geht es in Obergünzburg um Bewerbungsstrategien für berufstätige Eltern. Im November stehen dann die Möglichkeiten und Nachteile von Minijobs im Mittelpunkt. Die Veranstaltungen finden an verschiedenen Volkshochschulen im Landkreis statt.
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4: Jetzt sind sie da, die dicken Regen- und Gewitterwolken, und teilweise schüttet es richtig ordentlich, da kommt was an Menge runter. Ja, das geht jetzt den ganzen Abend und die Nacht erstmal so weiter, klingt dann morgen aus. Der Rest des Donnerstags wird dann eigentlich sogar größtenteils trocken. Im Flachland kann sogar mal die Sonne rauskommen. Mehr als 14 bis 19 Grad sind aber nicht drin. Der Freitag tendenziell wieder nasser, das Wochenende trockener und schöner.
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4: Die A7 Ulm Richtung Füssen zwischen Kempten-Leubers und Kempten, eine ungesicherte Unfallstelle. Hier hat es schon wieder gekracht. Linker Fahrstreifen blockiert. Personen auf der Fahrbahn. Im weiteren Verlauf zwischen Kempten-Leubers und Betzigau haben wir 3 Kilometer Stau, Zeitverlust 19 Minuten. A7 Füssen Richtung Ulm zwischen dem Dreieck Allgäu und Betzigau 1 Kilometer Stau, Zeitverlust 5 Minuten. Die B12 Kempten Richtung Lindau zwischen der Rohrbach-Trubelbrücke und Hellengerst ebenfalls ein Unfall. Auch hier Personen auf der Fahrbahn und die B19 Kempten Richtung Oberstdorf zwischen Kempten und Waltenhofen. Dichter Verkehr, Zeitverlust 13 Minuten.
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4: In der Froschenseestraße in Füssen blitzt es immer noch. Genauso in der Memminger Straße in Ottobeuren und in der Pfänderstraße in Lindenberg. Wenn ihr auch was melden wollt, jederzeit kein Problem. 0805 70 80 90.
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4: Euch einen schönen Nachmittag. Wenn man einen neuen Job anfängt, ich glaube, dann ist das immer eine Challenge, bis man sich da zurechtfindet. Es geht übrigens auch den Menschen so, die sich um unser Zeug kümmern sollen. Die müssen sich auch erstmal eingrooven. Und heute Morgen hatten wir jemanden im Kaffeeklatsch, der kann das sehr gut nachvollziehen. Miriam Meyer, die neue erste Bürgermeisterin von Günzach, war zu Gast und hat uns erzählt, wie das bei ihr so abgelaufen ist. Hier ist erstmal Charlie Puth für euch.

0: 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Heute am Mittwoch. Ein neuer Name an der Rathaustür und frischer Wind für die Gemeinde. Miriam Meyer, die neue erste Bürgermeisterin von Günzach, kann auf so eine Art kleines Jubiläum zurückblickend. Also zumindest die ersten 100 Tage sind mehr als geschafft. Am 1. Mai hat sie offiziell den Chefsessel übernommen und auch bereits da einen Termin gehabt, nämlich Glückwünsche zu einem 80. Geburtstag überbringen. Im Kaffeeklatsch heute Morgen hat sie dann mit uns zusammen auch auf den ersten Arbeitstag im Rathaus zurückgeblickt.
1: Also meine Vorgängerin ist dann tatsächlich noch am 1. Mai zu mir gekommen und hat gesagt, hier, nimm den Schlüssel, alles Weitere besprechen wir am Montag. Das heißt, ich konnte dann tatsächlich am Montag schon mit eigenem Schlüssel das Rathaus betreten. Auch irgendwie ein sehr komisches Gefühl, dann plötzlich mit Schlüssel in sein neues Büro zu kommen. Aber der Empfang war sehr herzlich. Wir haben natürlich erstmal eine kleine Mitarbeiterrunde gemacht und dann, man darf es gar nicht sagen, mussten wir ein bisschen auf die IT warten, bis ich tatsächlich mit Arbeiten anfangen konnte.
0: Ein Traumjob, der vollen Einsatz verlangt. Neben den offiziellen Terminen und langen Gemeinderatssitzungen gibt's ja auch noch die private Miriam Meyer, die dreifache Mama, die auch auf dem Hof und in der Landwirtschaft mit anpackt. Und letzteres ist ihr Energiebooster.
1: Prinzipiell finde ich, die Landwirtschaft erdet wahnsinnig. Das ist auch so ein Kraftbooster. Und ich sag mal, während der Stallzeit, das wissen die meisten auch, kommen nicht so viele Anrufe. Da habe ich dann einfach mal eine Stunde oder anderthalb, wo der Kopf sich mit Gedanken

0: Gedanken befassen kann in Ruhe. Und ansonsten habe ich noch 3 Pferde, 1 Pony davon. Wenn dann die Zeit noch da ist, versucht man natürlich auch als Familie mit den Kindern eine kleine Runde mit den Pferden oder mit der Ponykutsche zu drehen.
1: 100 Tage Miriam Meier in Günzach. Ein Start mit viel Herz und großen Plänen für die Zukunft. 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Wie barrierefrei ist das Allgäu wirklich für Menschen, die nicht oder kaum sehen können? 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Wo im Alltag die größten Hürden lauern, darüber spricht er morgen mit uns im Kaffeeklatsch zwischen 9 und 10 Uhr.

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3: Ich bin Bobby Büchner. Die EU-Kommission will Kinder unter 13 Jahren in Zukunft von sozialen Netzwerken wie TikTok und Instagram komplett fernhalten. Ein eigenes Konto soll erst ab 15 Jahren erlaubt sein, sagte EU-Kommissionspräsidentin Ursula von der Leyen im EU-Parlament in Straßburg.
4: Keine Social-Media-Konten unter 13 Jahren, danach auch erstmal nur Mini-Konten unter elterlicher Aufsicht mit Einschränkungen und generell weniger Funktionen, die Kinder und Jugendliche süchtig nach Social Media machen können. Diese Vorstöße der EU gelten aber nicht sofort. EU-Parlament und Mitgliedsländer müssen sich erst damit befassen und sich einigen. Grundsätzlich kann Deutschland auch eigene Regeln erlassen, auch früher. Bildungsministerin Karin Prien hat Vorschläge für Oktober angekündigt. Die großen Plattformen zu Maßnahmen verpflichten kann aber nur die EU-Kommission. Aus Berlin, Ronny Tochau.
3: Bundeskanzler Friedrich Merz wertet die Erklärung der 8 CDU-Ministerpräsidenten als Unterstützung für sich. Das Wahldebakel der CDU in Sachsen-Anhalt hatte ihn innerparteilich massiv unter Druck gebracht.
5: Aus dem Umfeld des Kanzlers heißt es, Merz begrüße die Unterstützung der 8 CDU-Länderchefs und werbe gemeinsam mit ihnen um Sachlichkeit und Vertrauen in den Reformprozess. Regierungssprecher Cornelius weist zugleich Berichte zurück, Merz habe selbst um die Erklärung gebeten. SPD-Bundesvize Schweizer liest das Schreiben allerdings ganz anders. Er verweist darauf, dass der Name Friedrich Merz darin gar nicht vorkommt und vergleicht dessen Lage mit einem Fußballtrainer, der schon mal nach seiner Sporttasche suchen sollte. Thomas Bleskin, Nachrichtenredaktion.
3: Die Bundesregierung will Konsequenzen aus dem islamistischen Terroranschlag beim Christopher Street Day in Berlin ziehen. Sie hat dafür einen 10-Punkte-Plan entwickelt. Er sieht unter anderem härtere Strafen für besonders gefährliche Körperverletzungen mit Messern vor. Täter sollen demnach mit mindestens einem Jahr Gefängnis rechnen müssen. Gefährder sollen außerdem besser überwacht werden, auch mit elektronischen Fußfesseln. Er hat 2 Kriege überlebt und bis ins sehr hohe Alter gearbeitet. Europas bislang ältester Mann, der Italiener Vitantonio Lovallo, ist im Alter von 112 Jahren gestorben. Noch mit mehr als 100 Jahren hatte er sich um seinen Weinberg gekümmert und Schafe gehütet. Ältester Mann in Europa ist jetzt ein 111-jähriger Portugiese.
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6: mit Leon Dauter. Am Öschlesee in Sulzberg hat eine gemeldete vermisste Person gestern Abend einen stundenlangen Großeinsatz von Polizei, Wasserwacht, Feuerwehr und Rettungsdienst ausgelöst. Die Suche blieb erfolglos. Inzwischen geht die Polizei davon aus, dass es sich bei der beobachteten schwimmenden Person um einen Fehlalarm gehandelt hat. Und gegen den Lindauer AfD-Politiker Christian Thomas ist das Ermittlungsverfahren nach einer Auseinandersetzung in Lindenberg abgeschlossen. Die Staatsanwaltschaft beantragt nun einen Strafbefehl wegen des Verdachts der vorsätzlichen Körperverletzung. Über das weitere Vorgehen entscheidet das Amtsgericht Lindau.
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7: Diese Wolken, die haben es in sich. Die haben vor allem jede Menge Regen in sich und den schmeißen sie teilweise schwallartig raus. Gewitterchen kann auch mit dabei sein. So geht das jetzt durch den Abend und durch die Nacht. Morgen noch so ein paar Resttropfen und dann wird's morgen erstmal wieder trocken und eigentlich ganz freundlich mit Wolken bei maximal 14 bis 19 Grad. Der Freitag wieder ein bisschen nasser, das Wochenende, auf das dürfen wir uns freuen. Da soll's wieder trocken, schön und ein bisschen wärmer werden.
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7: Die B19 Kempten Richtung Oberstdorf zwischen Kempten und Waldenhofen. Dichter Verkehr, 15 Minuten mehr einplanen.
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7: Blitzertechnisch hätte ich noch im Angebot die Froschenseestraße in Füssen, die Memminger Straße in Ottobeuren, die Pfänder Straße in Lindenberg. Und wenn ihr was habt, dürft ihr mir auch gern Bescheid geben. 0805 70 80 90.
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7: Hallo und Servus. Ich weiß, Geld macht nicht glücklich. Wobei ein bisschen vielleicht schon. Also ich meine, es löst auf jeden Fall einige Probleme. Das muss man schon sagen. Also und so ganz viel Geld, sagen wir mal so 50 Millionen, wäre schon nicht schlecht, oder? Wir sprechen gleich mal drüber hier in der Drive-Time. Möwe sind das. 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

0: Ist da jemand?
1: Es ist Mittwoch, es ist der 16. September und es könnte theoretisch der Tag sein, der euer Leben verändert. Ja, das kann es immer, um Gottes Willen. Wir denken aber jetzt mal ganz positiv. Der Lotto-Jackpot, der liegt heute bei 50 Millionen. Weiß nicht, ob ihr gespielt habt, ob ihr vielleicht schon eine Nachricht bekommen habt. Aber habt ihr schon mal überlegt, was ihr eigentlich mit so viel Geld machen würdet?
2: Wahrscheinlich überwiegend weggeben, weil ich meine, mit so viel Geld kann man in seinem Leben ja gar nicht ausgeben, deswegen wahrscheinlich spenden, vermutlich.
3: Also erstens spiele ich nicht, aber wahrscheinlich würde ich 90% spenden und mit dem Rest, weiß ich nicht, anlegen.
4: Kündigen erstmal? Nein, also ich würde auf jeden Fall auch was spenden, meiner Familie was geben, Freunden und reisen.
5: Mir ein Windrad bauen oder zwei Windräder oder drei Windräder.
6: Man kann Urlaub, irgendwas Schickes kaufen, klar, ein Haus vielleicht, je nachdem. Schulterzahlerverfahren vorhanden.
7: Ich würde erst mal ein Yoga-Retreat machen. Ich würde eine zweite Sprache lernen.
8: Ja, also ich würde erst mal ein bisschen meine Kinder unterstützen. Ich würde beiden ein Auto kaufen. Ich würde vielleicht auch meine Arbeitszeit verkürzen und eine Reiki-Praxis aufmachen. Aber insgesamt nicht an die große Glocke hängen.
9: Ich würde erst mal viel in den Urlaub gehen wahrscheinlich.
10: Ja, ich würde wahrscheinlich auch vielleicht erstmal für den Führerschein und alles sparen, dann vielleicht auch Auto kaufen, alles.
11: Oh mein Gott.
12: Haus im warmen Land kaufen.
11: Ja, irgendwo Grund kaufen und den Rest zurücklegen.
1: Ja, also das mit Haus im warmen Land, ich glaube, da wäre ich dabei. Ich weiß nicht, wie das Leben sich verändert. Keine Ahnung, vielleicht ist einer von euch ja schon jetzt in diesem Moment Millionär und hat 50 Millionen mehr auf dem Konto, weiß es vielleicht noch nicht. Also sollte dem so sein, dürft ihr uns gerne Bescheid geben. Natürlich ganz geheim.

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2: Große Suchaktion am Öschlesee in Sulzberg endet ohne Ergebnis. Staatsanwaltschaft beantragt Strafbefehl gegen AfD-Politiker Christian Thomas. Das Wetter? Weiter sehr bewölkt mit Regen. Die Temperaturen liegen bei 17 Grad. Ich bin Leon Dauter. Eine große Suchaktion hat gestern Abend am Öschlesee in Sulzberg stattgefunden. Gegen 19 Uhr war der Polizei gemeldet worden, dass in der Mitte des Sees vermutlich eine schwimmende Person plötzlich nicht mehr zu sehen gewesen sei. Polizei, Wasserwacht, Rettungsdienst und Feuerwehr suchten daraufhin den See und das Umfeld großräumig ab. Auch mehrere Drohnen kamen zum Einsatz. Nach mehreren Stunden wurde die Suche allerdings ohne Ergebnis beendet. Die Polizei geht inzwischen davon aus, dass es sich bei der beobachteten Person um keine Person gehandelt hatte. Eine Vermisstenmeldung lag ebenfalls nicht vor. Die Ermittlungen der Staatsanwaltschaft Kempten gegen den Lindauer AfD-Politiker Christian Thomas wegen des Verdachts der Körperverletzung sind abgeschlossen. Die Staatsanwaltschaft hat beim Amtsgericht Lindau den Erlass eines Strafbefehls beantragt. Hintergrund ist eine Auseinandersetzung in Lindenberg in der Nacht zum 17. Mai. Thomas soll dabei einen damals 61-jährigen Mann körperlich angegriffen und schwer verletzt haben. Die Staatsanwaltschaft ermittelt wegen vorsätzlicher Körperverletzung. Nun muss das Amtsgericht über den Strafbefehl entscheiden. Bis zu einer rechtskräftigen Verurteilung gilt für Thomas die Unschuldsvermutung. Die Oberschwabenklinik begrüßt 11 neue Auszubildende für die Operationsteams. Sie beginnen eine 3-jährige Ausbildung zum Operations- oder Anästhesietechnischen Assistenten. Die neuen Auszubildenden wurden bei einem eigenen Willkommenstag im St. Elisabethen-Klinikum in Ravensburg mit ihren künftigen Einsatzorten und Ansprechpartnern vertraut gemacht. Nach der Ausbildung arbeiten sie im gesamten Klinikverbund, unter anderem in Ravensburg und im Westallgäu-Klinikum. Während OTAs bei Operationen assistieren und für die Vorbereitung zuständig sind, betreuen ATAs Patienten rund um die Narkose und überwachen sie während des Eingriffs. Im Landkreis Ostallgäu gibt es in den kommenden Monaten wieder kostenlose Seminare und Beratungen rund um berufliche Neuorientierung, Wiedereinstieg und Existenzgründung. Organisiert werden die Angebote von der Gleichstellungsstelle des Landkreises und der Servicestelle Beruf. Los geht's am 28. September in Bießenhofen mit einem Seminar zur finanziellen Unabhängigkeit und Altersvorsorge. Am 26. Oktober geht es in Obergünzburg um Bewerbungsstrategien für berufstätige Eltern. Im November stehen dann die Möglichkeiten und Nachteile von Minijobs im Mittelpunkt. Die Veranstaltungen finden an verschiedenen Volkshochschulen im Landkreis statt.
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3: Dicke Wolken mit ganz viel Regen drin und vielleicht auch mal einem Gewitter. So geht's jetzt durch den Abend und durch die Nacht. Morgen tröpfelt's dann so aus sozusagen und dann wird's trocken und teilweise sogar ganz schön, aber nur noch maximal 14 bis 19 Grad warm. Der Freitag ist sogar wieder wechselhafter, eher noch nasser. Das Wochenende wird wieder besser.
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3: Die A7 Füssen Richtung Ulm zwischen Mittelberg und dem Dreieck Allgäu hat einen Unfall gegeben. Bitte Vorsicht hier in diesem Bereich.
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3: Es blitzt noch immer in Füssen in der Froschenseestraße, außerdem in der Memminger Straße in Ottobeuren und in der Pfänderstraße in Lindenberg, da steht auch noch einer. Und wenn ihr was habt, 0805 70 80 90.
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3: Ich wünsche euch einen schönen Mittwochabend. Ach, da haben wir schon wieder die Hälfte der Woche geschafft. Wie ist es bei euch gelaufen? Ja, reden wir nicht drüber, ne? Wir schauen lieber nach vorne und da sehe ich sehr viel gute Musik. Zum Beispiel jetzt gleich als erstes Glockenbach und Ella Henderson mit Lifeline. Der macht Spaß.

0: Mittwochabend und hier ist Allgäu-Hit. Zitroneneis, saure Gurken oder kennt ihr diese richtig fies sauren Bonbons? Ihr beißt da rein und dann zieht sich das Gesicht zusammen und alle am Tisch lachen. Saures sorgt also wirklich schnell für Stimmung, schon allein wenn man dann so aussieht. Aber dieser alte Spruch, sauer macht lustig, der meint ursprünglich was anderes.
1: Schon gewusst? Warum macht sauer eigentlich lustig?
2: Das hat wahrscheinlich gar nichts mit Lachen zu tun. Der Spruch hieß früher eher, sauer macht gelüstig. Gemeint war, saure Speisen machen Appetit. Das passt auch zum Körpergefühl. Bei saurem Geschmack läuft im Mund schnell mehr Speichel zusammen. Der Magen stellt sich aufs Essen ein. Aus gelüstig wurde im Sprachgebrauch irgendwann lustig. Sauer macht also vor allem Lust auf mehr.

Und damit sind wir für heute auch schon wieder durch mit dieser Drive-Time. Fast, ich möchte euch nochmal dran erinnern, Zirkus Charles Knie ist ja jetzt wieder bei uns in der Region unterwegs. Es gibt Termine in Kempten, Wangen, Kaufbeuren und Memmingen. Und wenn ihr sagt, oh, ich würde da total gern hin, aber mir ist das ein bisschen zu teuer. Also ihr könnt das deutlich günstiger haben. 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Da bekommt ihr die Karten nämlich statt für 38 Euro das Stück für 21 Euro pro Karte. Na, sauber mal 17 Euro gespart. Also ich sag mal selber schuld, wenn ihr es nicht macht. Und das ist eine wahnsinnig tolle Produktion. So eine riesen Wassershow, Splash heißt das Ganze. Mit jeder Menge ja Wasser und Wasserfontänen und Artistik und Lichteffekten. Also muss man wirklich mal gesehen haben. Das als abschließender Tipp. Damit einen schönen Abend euch und ich freue mich auf morgen. Servus, pfiat's euch.

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3: Ich bin Babette Büchner. Die Bundesregierung will härter gegen den Missbrauch von Sozialleistungen in Deutschland vorgehen. Sie hat dafür einen 10-Punkte-Plan erarbeitet, der bis zum Ende des Jahres umgesetzt werden soll. Vorgelegt wurden die Maßnahmen vom Sozialministerium und dem Innenressort. Reduziert werden sollen dabei Anreize, in die Sozialsysteme einzuwandern. Groß angelegter Sozialleistungsmissbrauch soll beendet werden. Die 8 CDU-Ministerpräsidenten haben sich in der Debatte um die politische Zukunft von Friedrich Merz hinter den Bundeskanzler gestellt. Nach Tagen der Zurückhaltung erteilten sie Personaldiskussionen in einer gemeinsamen Erklärung eine klare Absage.
4: War das ein guter Tag für Merz? Möglicherweise, denn nach all den Widerworten, etwa in der Rentenfrage, dürften die warmen Worte der Länderchefs so kurz vor den beiden Wahlen am Wochenende Balsam für die Seele des Kanzlers sein. Aber, dass es die Ministerpräsidenten überhaupt für notwendig erachten, ein solches Unterstützerschreiben aufzunehmen, sorgt zumindest für Fragen. Unter anderem die, ob Merz vielleicht selbst um das Papier gebeten haben könnte. Nein, versichert das Kanzleramt, hat er nicht. Thomas Bleskin, Nachrichtenredaktion.
3: EU-Kommissionspräsidentin Ursula von der Leyen hat in ihrer Rede zur Lage der Europäischen Union heute neue Initiativen und Gesetzesprojekte angekündigt. Neben einem Social-Media-Verbot für Kinder unter 13 Jahren zum Beispiel eine noch engere Partnerschaft mit Kanada.
5: Ein großer Rundumschlag der Kommissionspräsidentin war das. Kanada soll assoziiertes Mitglied der EU werden. So etwas gibt es bisher nicht, aber die Ankündigung wurde schon mal heftig bejubelt. Von der Leyen schlug auch nach NATO-Vorbild eine Art Artikel 4 für die EU vor, also eine Beistandsverpflichtung innerhalb der EU, beispielsweise bei einem Angriff durch Russland. Andere wichtige Stichpunkte: Festhalten an den Klimazielen, mehr Vorbereitung auf Klimakrisen, mehr Rohstoffvorräte, also ganz viele große Vorhaben. Aus Brüssel, Dieter Ebeling.
3: Am 3. Oktober wählt Lettland ein neues Parlament. Deutschland wird dabei mit 4 Eurofightern helfen, den Luftraum zu sichern. Das NATO-Land habe Bündnispartner um Unterstützung gebeten, um die Wahl sicher durchführen zu können, hieß es aus dem Verteidigungsministerium. In den letzten Wochen und Monaten sei der Luftraum immer wieder mit Drohnen verletzt worden.
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6: Mit Leon Dauter. Am Öschlesee in Sulzberg hat eine gemeldete vermisste Person gestern Abend einen stundenlangen Großeinsatz von Polizei, Wasserwacht, Feuerwehr und Rettungsdienst ausgelöst. Die Suche blieb erfolglos. Inzwischen geht die Polizei davon aus, dass es sich bei der beobachteten schwimmenden Person um einen Fehlalarm gehandelt hat. Und gegen den Lindauer AfD-Politiker Christian Thomas ist das Ermittlungsverfahren nach einer Auseinandersetzung in Lindenberg abgeschlossen. Die Staatsanwaltschaft beantragt nun einen Strafbefehl wegen des Verdachts der vorsätzlichen Körperverletzung. Über das weitere Vorgehen entscheidet das Amtsgericht Lindau.
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7: Auch heute Nacht noch viele Wolken und auch immer wieder Regen. Morgen in der Früh kann es örtlich auch noch regnen. Dann wird es im Tagesverlauf trocken und zum Beispiel im Flachland sogar teilweise sonnig. Maximal 14 bis 19 Grad, allerdings die Höchstwerte. Der Freitag dann wechselhaft, auch da lokale Schauer mit dabei. Am Wochenende wird es wieder schön und trocken und vorübergehend wieder ein kleines bisschen wärmer.
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8: Die A7, Füssenreuth Richtung Ulm, zwischen Eumittelberg und dem Dreieck Allgäu, Unfall. Ich wünsche eine gute und sichere Fahrt.
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2: Große Suchaktion am Öschlesee in Sulzberg endet ohne Ergebnis. Staatsanwaltschaft beantragt Strafbefehl gegen AfD-Politiker Christian Thomas. Das Wetter? Weiter sehr bewölkt mit Regen. Die Temperaturen liegen bei 17 Grad. Ich bin Leon Dauter. Eine große Suchaktion hat gestern Abend am Öschlesee in Sulzberg stattgefunden. Gegen 19 Uhr war der Polizei gemeldet worden, dass in der Mitte des Sees vermutlich eine schwimmende Person plötzlich nicht mehr zu sehen gewesen sei. Polizei, Wasserwacht, Rettungsdienst und Feuerwehr suchten daraufhin den See und das Umfeld großräumig ab. Auch mehrere Drohnen kamen zum Einsatz. Nach mehreren Stunden wurde die Suche allerdings ohne Ergebnis beendet. Die Polizei geht inzwischen davon aus, dass es sich bei der beobachteten Person um keine Person gehandelt hatte. Eine Vermisstenmeldung lag ebenfalls nicht vor. Die Ermittlungen der Staatsanwaltschaft Kempten gegen den Lindauer AfD-Politiker Christian Thomas wegen des Verdachts der Körperverletzung sind abgeschlossen. Die Staatsanwaltschaft hat beim Amtsgericht Lindau den Erlass eines Strafbefehls beantragt. Hintergrund ist eine Auseinandersetzung in Lindenberg in der Nacht zum 17. Mai. Thomas soll dabei einen damals 61-jährigen Mann körperlich angegriffen und schwer verletzt haben. Die Staatsanwaltschaft ermittelt wegen vorsätzlicher Körperverletzung. Nun muss das Amtsgericht über den Strafbefehl entscheiden. Bis zu einer rechtskräftigen Verurteilung gilt für Thomas die Unschuldsvermutung. Die Oberschwabenklinik begrüßt 11 neue Auszubildende für die Operationsteams. Sie beginnen eine 3-jährige Ausbildung zum Operations- oder Anästhesietechnischen Assistenten. Die neuen Auszubildenden wurden bei einem eigenen Willkommenstag im St. Elisabethen-Klinikum in Ravensburg mit ihren künftigen Einsatzorten und Ansprechpartnern vertraut gemacht. Nach der Ausbildung arbeiten sie im gesamten Klinikverbund, unter anderem in Ravensburg und im Westallgäu-Klinikum. Während OTAs bei Operationen assistieren und für die Vorbereitung zuständig sind, betreuen ATAs Patienten rund um die Narkose und überwachen sie während des Eingriffs. Im Landkreis Ostallgäu gibt es in den kommenden Monaten wieder kostenlose Seminare und Beratungen rund um berufliche Neuorientierung, Wiedereinstieg und Existenzgründung. Organisiert werden die Angebote von der Gleichstellungsstelle des Landkreises und der Servicestelle Beruf. Los geht's am 28. September in Biesenhofen mit einem Seminar zur finanziellen Unabhängigkeit und Altersvorsorge. Am 26. Oktober geht es in Obergünzburg um Bewerbungsstrategien für berufstätige Eltern. Im November stehen dann die Möglichkeiten und Nachteile von Minijobs im Mittelpunkt. Die Veranstaltungen finden an verschiedenen Volkshochschulen im Landkreis statt.
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3: Auch heute Nacht kann es immer wieder regnen bis in den Morgen hinein. Dann im Tagesverlauf wird es morgen aber besser. Also zumindest trocknet es ab. Das Flachland kriegt sogar ein bisschen Sonne ab. Ansonsten schon noch Wolken unterwegs. Und das Thermometer steigt auf maximal 14 bis 19 Grad. Der Freitag dann wieder ein bisschen durchwachsen. Auch da Regen dabei. Schöner, trockener und auch ein bisschen wärmer wird es zum Wochenende.
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4: Normaler Verkehr im Sendegebiet. Ich wünsche euch eine gute Fahrt.
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1: Ich bin Babette Büchner. Die Bundesregierung will härter gegen den Missbrauch von Sozialleistungen in Deutschland vorgehen. Sie hat dafür einen 10-Punkte-Plan erarbeitet, der bis zum Ende des Jahres umgesetzt werden soll. Wie schon im Koalitionsvertrag angekündigt, sollen Anreize reduziert werden, in die Sozialsysteme einzuwandern. Unter anderem soll auch die Grundsicherung beendet werden, wenn jemand mit vollstreckbarem Haftbefehl gesucht wird. Die EU-Kommission will Kinder unter 13 Jahren in Zukunft von sozialen Netzwerken wie TikTok und Instagram komplett fernhalten. Ein eigenes Konto soll erst ab 15 Jahren erlaubt sein, sagte EU-Kommissionspräsidentin Ursula von der Leyen.
2: Keine Social-Media-Konten unter 13 Jahren, danach auch erstmal nur Mini-Konten unter elterlicher Aufsicht mit Einschränkungen und generell weniger Funktionen, die Kinder und Jugendliche süchtig nach Social Media machen können. Diese Vorstöße der EU gelten aber nicht sofort. EU-Parlament und Mitgliedsländer müssen sich erst damit befassen und sich einigen. Grundsätzlich kann Deutschland auch eigene Regeln erlassen, auch früher. Bildungsministerin Karin Prien hat Vorschläge für Oktober angekündigt. Die großen Plattformen zu Maßnahmen verpflichten kann aber nur die EU-Kommission. Aus Berlin, Ronny Thorau.
1: Die Sterblichkeit durch Herzkrankheiten ist in Deutschland erneut leicht zurückgegangen. Das geht aus dem aktuellen Bericht der Deutschen Herzstiftung hervor. Besonders deutlich war der Rückgang bei der koronaren Herzkrankheit, der Grunderkrankung des Herzinfarkts.
3: Bei der koronaren Herzkrankheit sank die Sterberate 2024 innerhalb eines Jahres um mehr als 7%. Die Deutsche Herzstiftung führt das unter anderem auf Fortschritte bei Diagnostik, Therapie und Rehabilitation zurück. Sorgen macht den Medizinern allerdings weiter die deutlich schlechtere Prognose von Frauen nach einem Herzinfarkt. Gut 14% der Patientinnen starben, bei den Männern waren es 10%. Thomas Bliskin, Nachrichtenredaktion.
1: Der Bundesgerichtshof hat heute damit begonnen, den milliardenschweren Rechtsstreit um die Lieferung von Schutzmasken zu Beginn der Corona-Pandemie zu prüfen. Am Anfang waren die Masken knapp und der Bund hatte viel Geld geboten. Als sich mehr Firmen beteiligten als gedacht, war die Annahme zum Teil verweigert worden. Ein Urteil soll Mitte Dezember verkündet werden.
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4: Mit Leon Dauter. Die auffälligen Streifen an Straßenrändern im Westallgäu sind Teil von Maßnahmen für mehr Naturschutz. Entlang von Bundes- und Staatsstraßen werden Flächen ökologisch aufgewertet, damit dort künftig heimische Blumen und Kräuter wachsen und Insekten Lebensraum finden. Und in Buchlohe ist es gestern Abend zu einer körperlichen Auseinandersetzung zwischen einem 31-Jährigen und einem 55-Jährigen gekommen, nachdem beide den jeweils anderen beschuldigt hatten, zwei Kästen Leergut gestohlen zu haben. Bei dem Streit kam es unter anderem zu Schlägen ins Gesicht. Beide blieben unverletzt und müssen nun mit einem Strafverfahren rechnen.
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5: Auch heute Nacht noch viele Wolken und auch immer wieder Regen. Morgen in der Früh kann es örtlich auch noch regnen. Dann wird es im Tagesverlauf trocken und zum Beispiel im Flachland sogar teilweise sonnig. Maximal 14 bis 19 Grad, allerdings die Höchstwerte. Der Freitag dann wechselhaft, auch da lokale Schauer mit dabei. Am Wochenende wird es wieder schön und trocken und vorübergehend wieder ein kleines bisschen wärmer.
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6: Normaler Verkehr im Sendegebiet. Ich wünsche euch eine gute Fahrt.
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1: Auch heute Nacht kann es immer wieder regnen bis in den Morgen hinein. Dann im Tagesverlauf wird es morgen aber besser. Also zumindest trocknet es ab. Das Flachland kriegt sogar ein bisschen Sonne ab. Ansonsten schon noch Wolken unterwegs. Und das Thermometer steigt auf maximal 14 bis 19 Grad. Der Freitag dann wieder ein bisschen durchwachsen. Auch da Regen dabei. Schöner, trockener und auch ein bisschen wärmer wird es zum Wochenende.
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2: Normaler Verkehr im Sendegebiet. Ich wünsche euch eine gute Fahrt.
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1: Ich bin Babette Büchner. Wie sollen die Entlastungen bei den hohen Spritpreisen aussehen? Bundeswirtschaftsministerin Katharina Reiche schlägt vor, die Mehrwertsteuer für Kraftstoffe vorübergehend zu senken, von 19% auf 7%.
2: Die Regierung berate gerade, was schnell und spürbar helfe gegen die hohen Spritpreise, so Reiche. Der Vorteil einer Mehrwertsteuersenkung auf Sprit aus Sicht der Wirtschaftsministerin, sie würde sofort mit der Einführung wirken. Die SPD macht sich eher für einen Spritpreisdeckel und eine Übergewinnsteuer für Mineralölkonzerne stark. Beides lehnt Reiche ab. Ein Spritpreisdeckel, so Reiche, sei schon in anderen Ländern gescheitert und eine Übergewinnsteuer mit rechtlichen Unsicherheiten behaftet. Aus Berlin, Ronny Thorau.
1: Die Bundesregierung will härter gegen den Missbrauch von Sozialleistungen in Deutschland vorgehen. Sie hat dafür einen 10-Punkte-Plan erarbeitet, der bis zum Ende des Jahres umgesetzt werden soll. Wie schon im Koalitionsvertrag angekündigt, sollen Anreize reduziert werden, in die Sozialsysteme einzuwandern. Unter anderem soll auch die Grundsicherung beendet werden, wenn jemand mit vollstreckbarem Haftbefehl gesucht wird. Die US-Notenbank hebt wegen der hartnäckig hohen Inflation zum ersten Mal seit 3 Jahren den Leitzins an. Die Zinsspanne steigt um 0,25 Prozentpunkte, teilte die Federal Reserve mit. Notenbankchef Kevin Warsh gerät damit auf Konfrontationskurs mit Donald Trump. Der US-Präsident fordert seit langem niedrigere Leitzinsen. Feiern ohne Angst? Nach Schockmomenten auf der überfüllten Wiesn im vergangenen Jahr soll nun einiges anders werden auf dem Oktoberfest. Heute wurde ein neues Sicherheitskonzept vorgestellt.
3: Wenn sich auf der Wiesn zu viele Menschen an einer Stelle sammeln, soll das nun früher auffallen. Die Kameras auf dem gesamten Gelände liefern Bilder an die neue Sicherheitszentrale. Mit künstlicher Intelligenz werden dann sogenannte Heatmaps entstehen. Die zeigen, wo sich größere Menschenmengen bilden. Zusätzlich beobachten speziell geschulte Crowdspotter die Lage und stehen mit Festleitung und Behörden in Kontakt. Rund 600 Polizisten und zahlreiche Security-Kräfte sind im Einsatz. Aus München, Fabian Schaffer.
1: Das Oktoberfest startet am Samstag.
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4: mit Leon Dauter. In Buchloe ist es gestern Abend zu einer körperlichen Auseinandersetzung zwischen einem 31-Jährigen und einem 55-Jährigen gekommen, nachdem beide den jeweils anderen beschuldigt hatten, 2 Kästen Leergut gestohlen zu haben. Bei dem Streit kam es unter anderem zu Schlägen ins Gesicht. Beide blieben unverletzt und müssen nun mit einem Strafverfahren rechnen. Und die Stadtbibliothek Kempten lädt am 30. September zu einem kostenlosen Spieleabend ein. Von Klassikern bis zu neuen Gesellschaftsspielen kann gemeinsam gespielt und ausprobiert werden.
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5: Auch heute Nacht noch viele Wolken und auch immer wieder Regen. Morgen in der Früh kann es örtlich auch noch regnen. Dann wird es im Tagesverlauf trocken und zum Beispiel im Flachland sogar teilweise sonnig. Maximal 14 bis 19 Grad, allerdings die Höchstwerte. Der Freitag dann wechselhaft, auch da lokale Schauer mit dabei. Am Wochenende wird es wieder schön und trocken und vorübergehend wieder ein kleines bisschen wärmer.
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6: Normaler Verkehr im Sendegebiet. Ich wünsche euch eine gute Fahrt.
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1: Auch heute Nacht kann es immer wieder regnen bis in den Morgen hinein. Dann im Tagesverlauf wird es morgen aber besser. Also zumindest trocknet es ab. Das Flachland kriegt sogar ein bisschen Sonne ab. Ansonsten schon noch Wolken unterwegs. Und das Thermometer steigt auf maximal 14 bis 19 Grad. Der Freitag dann wieder ein bisschen durchwachsen. Auch da Regen dabei. Schöner, trockener und auch ein bisschen wärmer wird es zum Wochenende.
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2: Normaler Verkehr im Sendegebiet. Ich wünsche euch eine gute Fahrt.

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1: Ich bin Diana Kramer. Wie sollen die Entlastungen bei den hohen Spritpreisen wirklich aussehen? Bundeswirtschaftsministerin Katharina Reiche schlägt vor, die Mehrwertsteuer für Kraftstoffe vorübergehend von 19% auf 7% zu senken. Eine solche Senkung könnte dort ansetzen, wo die Belastung unmittelbar spürbar sei, nämlich direkt an der Zapfsäule, sagte sie am Rande eines G20-Energieministertreffens in den USA. Einen Spritpreisdeckel oder eine Übergewinnsteuer auf Extraprofite der Mineralölkonzerne lehnt sie ab. Die 8 CDU-Ministerpräsidenten haben sich in der Debatte um die politische Zukunft von Friedrich Merz hinter dem Bundeskanzler gestellt. Nach Tagen der Zurückhaltung erteilen sie Personaldiskussionen in einer gemeinsamen Erklärung eine klare Absage.
2: Nach all den Widerworten, etwa in der Rentenfrage, dürften die warmen Worte der Länderchefs so kurz vor den beiden Wahlen am Wochenende Balsam für die Seele des Kanzlers sein. Aber dass es die Ministerpräsidenten überhaupt für notwendig erachten, ein solches Unterstützerschreiben aufzusetzen, sorgt zumindest für Fragen. Unter anderem die, ob Merz vielleicht selbst um das Papier gebeten haben könnte. Nein, versichert das Kanzleramt, hat er nicht. Thomas Leskin, Nachrichtenredaktion.
1: Die EU-Kommission will den Zugang zu sozialen Netzwerken für Kinder unter 13 Jahren in Deutschland und anderen Mitgliedsländern beschränken. Das kündigte EU-Kommissionspräsidentin Ursula von der Leyen im EU-Parlament in Straßburg an.
3: Keine Social-Media-Konten unter 13 Jahren, danach auch erstmal nur Mini-Konten unter elterlicher Aufsicht mit Einschränkungen und generell weniger Funktionen, die Kinder und Jugendliche süchtig nach Social-Media machen können. Diese Vorstöße der EU gelten aber nicht sofort. EU-Parlament und Mitgliedsländer müssen sich erst damit befassen und sich einigen. Das kann Monate oder sogar Jahre dauern. Grundsätzlich kann Deutschland auch eigene Regeln erlassen, auch früher. Bildungsministerin Karin Prien hat Vorschläge für Oktober angekündigt. Die großen Plattformen zu Maßnahmen verpflichten, kann aber nur die EU-Kommission. Onni Thorau, Berlin.
1: Die US-Notenbank hebt wegen der hartnäckig hohen Inflation zum ersten Mal seit 3 Jahren den Leitzins an. Die Zinsspanne steigt um 0,25 Prozentpunkte, teilte die Fed mit, und sie geht damit auf Konfrontationskurs zu Donald Trump. Der US-Präsident fordert seit langem niedrigere Leitzinsen. Für das laufende Jahr rechnet die Zentralbank mittlerweile mit einer Teuerungsrate von 3,7 Prozent.
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4: mit Leon Dauter. Die auffälligen Streifen an Straßenrändern im Westallgäu sind Teil von Maßnahmen für mehr Naturschutz. Entlang von Bundes- und Staatsstraßen werden Flächen ökologisch aufgewertet, damit dort künftig heimische Blumen und Kräuter wachsen und Insekten Lebensraum finden. Und in Buchlohe ist es gestern Abend zu einer körperlichen Auseinandersetzung zwischen einem 31-Jährigen und einem 55-Jährigen gekommen, nachdem beide den jeweils anderen beschuldigt hatten, 2 Kästen Leergut gestohlen zu haben. Bei dem Streit kam es unter anderem zu Schlägen ins Gesicht. Beide blieben unverletzt und müssen nun mit einem Strafverfahren rechnen.
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5: Auch heute Nacht noch viele Wolken und auch immer wieder Regen. Morgen in der Früh kann es örtlich auch noch regnen. Dann wird es im Tagesverlauf trocken und zum Beispiel im Flachland sogar teilweise sonnig. Maximal 14 bis 19 Grad, allerdings die Höchstwerte. Der Freitag dann wechselhaft, auch da lokale Schauer mit dabei. Am Wochenende wird es wieder schön und trocken und vorübergehend wieder ein kleines bisschen wärmer.
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6: Normaler Verkehr im Sendegebiet. Ich wünsche euch eine gute Fahrt.
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1: Auch heute Nacht kann es immer wieder regnen bis in den Morgen hinein. Dann im Tagesverlauf wird es morgen aber besser. Also zumindest trocknet es ab. Das Flachland kriegt sogar ein bisschen Sonne ab. Ansonsten schon noch Wolken unterwegs. Und das Thermometer steigt auf maximal 14 bis 19 Grad. Der Freitag dann wieder ein bisschen durchwachsen. Auch da Regen dabei. Schöner, trockener und auch ein bisschen wärmer wird es zum Wochenende.
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2: Normaler Verkehr im Sendegebiet. Ich wünsche euch eine gute Fahrt.

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1: Ich bin Diana Kramer. Bundeswirtschaftsministerin Katharina Reiche schlägt zur Entlastung von Autofahrern vor, die Mehrwertsteuer für Kraftstoffe vorübergehend von 19% auf 7% zu senken. Eine solche Senkung könnte dort ansetzen, wo die Belastung unmittelbar spürbar sei, nämlich direkt an der Zapfsäule, sagte Reiche in den USA am Rande eines G20-Energieministertreffens.
2: Die Regierung berate gerade, was schnell und spürbar helfe gegen die hohen Spritpreise, so Reiche. Der Vorteil einer Mehrwertsteuersenkung auf Sprit aus Sicht der Wirtschaftsministerin, sie würde sofort mit der Einführung wirken. Außerdem werde, so Reiche weiter, eine gezielte Entlastung des mittelständischen Transportgewerbes geprüft. Die SPD macht sich eher für einen Spritpreisdeckel und eine Übergewinnsteuer für Mineralölkonzerne stark. Beides lehnt Reiche ab. Onni Tohau, Berlin.
1: Die Bundesregierung will mit einem 10-Punkte-Plan den Missbrauch von Sozialleistungen bekämpfen. Bis Ende des Jahres soll er umgesetzt werden. Reduziert werden sollen Anreize, in die Sozialsysteme einzuwandern. Groß angelegter Sozialleistungsmissbrauch soll beendet, ausbeuterische Geschäftsmodelle mit sogenannten Schrottimmobilien wirksamer bekämpft werden können. Für Millionen Pakete mit billiger Online-Ware wird ab November eine neue Bearbeitungsgebühr fällig. Dafür hat das Europäische Parlament endgültig grünes Licht gegeben. Die neuen Regeln dürften Online-Händler wie Shein, Temu, AliExpress und auch Amazon betreffen.
3: Europas Zollämter haben immer mehr zu tun. Im vergangenen Jahr wurden rund 6 Milliarden Pakete von Online-Händlern kontrolliert. 90% davon kamen aus China in die EU. Die steigenden Kosten dafür soll die Gebühr nun abdecken. Wie teuer es wird, ist dabei noch offen. Klar ist aber, dass nicht die Endverbraucher zahlen sollen. Nach Angaben der EU-Staaten sind die Online-Händler zuständig. Es ist aber gut möglich, dass die Händler die Kosten einfach weiterreichen. Babette Büchner, Nachrichtenredaktion.
1: Der bislang älteste Mann Europas ist tot. Der Italiener Vitantonio Lovallo starb im Alter von 112 Jahren. Er hatte 2 Kriege erlebt und mit mehr als 100 Jahren noch auf seinem Weinberg gearbeitet. Nach seinem Tod ist der älteste Mann Europas nun ein Portugiese. Er ist 111 Jahre alt. Der älteste Mensch weltweit ist eine 117 Jahre alte Britin.
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4: Mit Leon Dauter. In Buchloe ist es gestern Abend zu einer körperlichen Auseinandersetzung zwischen einem 31-Jährigen und einem 55-Jährigen gekommen, nachdem beide den jeweils anderen beschuldigt hatten, 2 Kästen Leergut gestohlen zu haben. Bei dem Streit kam es unter anderem zu Schlägen ins Gesicht. Beide blieben unverletzt und müssen nun mit einem Strafverfahren rechnen. Und die Stadtbibliothek Kempten lädt am 30. September zu einem kostenlosen Spieleabend ein. Von Klassikern bis zu neuen Gesellschaftsspielen kann gemeinsam gespielt und ausprobiert werden.
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5: Auch heute Nacht noch viele Wolken und auch immer wieder Regen. Morgen in der Früh kann es örtlich auch noch regnen. Dann wird es im Tagesverlauf trocken und zum Beispiel im Flachland sogar teilweise sonnig. Maximal 14 bis 19 Grad, allerdings die Höchstwerte. Der Freitag dann wechselhaft, auch da lokale Schauer mit dabei. Am Wochenende wird es wieder schön und trocken und vorübergehend wieder ein kleines bisschen wärmer.
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6: Normaler Verkehr im Sendegebiet. Ich wünsche euch eine gute Fahrt.
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1: Auch heute Nacht kann es immer wieder regnen bis in den Morgen hinein. Dann im Tagesverlauf wird es morgen aber besser. Also zumindest trocknet es ab. Das Flachland kriegt sogar ein bisschen Sonne ab. Ansonsten schon noch Wolken unterwegs. Und das Thermometer steigt auf maximal 14 bis 19 Grad. Der Freitag dann wieder ein bisschen durchwachsen. Auch da Regen dabei. Schöner, trockener und auch ein bisschen wärmer wird es zum Wochenende.
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2: Normaler Verkehr im Sendegebiet. Ich wünsche euch eine gute Fahrt.

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1: Ich bin Diana Kramer. Mit Blick auf die angekündigten Entlastungen angesichts der hohen Spritpreise hält Unionsfraktionschef Thorsten Frey eine schnelle Entscheidung der Koalition für erreichbar. Aus seiner Sicht könnte das schon zum 1. Oktober gelingen, sagte Frey in der ARD-Sendung Maischberger. Das sei zwar ambitioniert, aber das habe in der Vergangenheit schon mal geklappt, sagte Frey mit Blick auf den Tankrabatt im Frühjahr. Als mögliche Optionen nannte er eine erneute Senkung der Energiesteuer oder eine Senkung der Mehrwertsteuer auf Kraftstoffe von 19% auf 7%. Dafür hatte sich auch Wirtschaftsministerin Katharina Reiche ausgesprochen. Bundeskanzler Friedrich Merz wertet die Erklärung der 8 CDU-Ministerpräsidenten als Unterstützung für sich. Nach Angaben aus dem Kanzleramt hat er die Regierungschefs der Länder nicht selbst um die öffentliche Rückendeckung gebeten.
2: Aus dem Umfeld des Kanzlers heißt es, Merz begrüße die Unterstützung der 8 CDU-Länderchefs und werbe gemeinsam mit ihnen um Sachlichkeit und Vertrauen in den Reformprozess. Regierungssprecher Cornelius weist zugleich Berichte zurück, Merz habe selbst um die Erklärung gebeten. SPD-Bundesvize Schweizer liest das Schreiben allerdings ganz anders. Er verweist darauf, dass der Name Friedrich Merz darin gar nicht vorkommt und vergleicht dessen Lage mit einem Fußballtrainer, der schon mal nach seiner Sporttasche suchen sollte. Thomas Bleskin, Nachrichtenredaktion.
1: Das Ozonloch über der Antarktis ist im vergangenen Jahr so klein gewesen wie selten seit Anfang der 90er Jahre. Es ist sowohl in der Ausdehnung geschrumpft als auch flacher als im Durchschnitt der letzten Jahrzehnte, berichtet die Weltwetterorganisation.
3: Nicht nur im Süden, auch im hohen Norden erholt sich die Ozonschicht. Experten sprechen deshalb schon von einer Erfolgsgeschichte im Umweltschutz. Grund dafür ist vor allem das Verbot von FCKW seit 1987, denn das gilt als Hauptverursacher für das Auflösen der Ozonschicht. Diese schützt uns vor den UV-Strahlen der Sonne. Dass die UV-Belastung in Europa seit Jahren steigt, liegt nicht an einer dünneren Ozonschicht, sondern daran, dass es weniger Wolken als früher hier gibt und damit die Sonne einfach mehr scheint. Tanja Wagner, Nachrichtenredaktion.
1: Bei einem Gebäudeeinsturz in der Stadt Gaza sind nach palästinensischen Angaben mindestens 20 Menschen ums Leben gekommen, darunter auch Kinder. Wie der von der Hamas kontrollierte Zivilschutz mitteilte, sind noch rund 100 Menschen unter den Trümmern des Hauses verschüttet. Nach ihnen wird weiter gesucht.
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4: Wenn der Regen dann so endgültig nachlässt, kann in der Früh noch ein bisschen tröpfeln, dann wird es heute meistens trocken, teilweise sogar sonnig. Teilweise sind Wolken am Himmel und wir kriegen maximal 14 bis 19 Grad, also deutlich kühler als zuletzt. Der Freitag auch eher wechselhaft, auch da kann immer wieder Regen mit dabei sein, gerade Richtung Berge. Schöner und trockener und auch wieder ein bisschen wärmer wird dann Gott sei Dank das Wochenende.
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5: Normaler Verkehr im Allgäu. Ich wünsche euch eine gute Fahrt.
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1: Ich bin Diana Kramer. Während die Bundesregierung darüber berät, wie Autofahrer hierzulande entlastet werden können, steigen die Preise an den Tankstellen jeden Tag weiter. Welche Lösung es am Ende sein wird, ist weiter unklar. Unionsfraktionschef Thorsten Frei hält allerdings eine schnelle Entscheidung der Koalition für erreichbar. Aus seiner Sicht könnte das schon zum kommenden Monat gelingen, das sagte Frei in der ARD-Sendung Maischberger.
2: Ich glaube, wenn man sich anschaut, wie war es im Frühjahr, wir haben das innerhalb weniger Tage hinbekommen. Ich glaube, wenn man das jetzt zügig macht, kann das zum 1. Oktober gelingen.
1: Unionsfraktionschef Thorsten Frei in der ARD-Sendung Maischberger. Als Optionen nannte er erneut eine Senkung der Energiesteuer oder die Senkung der Mehrwertsteuer auf Benzin und Diesel von 19% auf 7%. EU-Kommissionspräsidentin Ursula von der Leyen hat sich mit einer Grundsatzerklärung an das EU-Parlament gewandt. Unter anderem plant sie, den Zugang zu sozialen Netzwerken in den Mitgliedsländern für Kinder unter 13 Jahren zu beschränken.
3: Ein großer Rundumschlag der Kommissionspräsidentin war das. Kanada soll assoziiertes Mitglied der EU werden. So etwas gibt es bisher nicht, aber die Ankündigung wurde schon mal heftig bejubelt. Von der Leyen schlug auch nach NATO-Vorbild eine Art Artikel 4 für die EU vor, also eine Beistandsverpflichtung innerhalb der EU, beispielsweise bei einem Angriff durch Russland. Andere wichtige Stichpunkte: Festhalten an den Klimazielen, mehr Vorbereitung auf Klimakrisen, mehr Rohstoffvorräte, also ganz viele große Vorhaben. Aus Brüssel, Dieter Ebeling.
1: 4 Tage vor den Landtagswahlen in Mecklenburg-Vorpommern und Berlin haben sich die Spitzenkandidaten am Abend in TV-Debatten hitzige Wortgefechte geliefert. In Schwerin, wo SPD-Ministerpräsidentin Manuela Schwesig gegen ihren Herausforderer von der AfD live Erik Holm antrat, ging es vor allem um Bildung, Wirtschaft und Migration. In Berlin ging es bei den Spitzenkandidaten aller 6 Parteien um Mieten, Kriminalität und Verkehr. Die US-Notenbank hebt wegen der hartnäckig hohen Inflation zum ersten Mal seit 3 Jahren den Leitzins an. Die Zinsspanne steigt um 0,25 Prozentpunkte, teilte die Fed mit. Für das laufende Jahr rechnet die Zentralbank mittlerweile mit einer Teuerungsrate von 3,7%.
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4: Wenn der Regen dann so endgültig nachlässt, kann in der Früh noch ein bisschen tröpfeln, dann wird es heute meistens trocken, teilweise sogar sonnig. Teilweise sind Wolken am Himmel und wir kriegen maximal 14 bis 19 Grad, also deutlich kühler als zuletzt. Der Freitag auch eher wechselhaft, auch da kann immer wieder Regen mit dabei sein, gerade Richtung Berge. Schöner und trockener und auch wieder ein bisschen wärmer wird dann Gott sei Dank das Wochenende.
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5: Normaler Verkehr im Allgäu. Ich wünsche euch eine gute Fahrt.
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1: Ich bin Diana Kramer. Die Ära von Jürgen Klopp geht jetzt richtig los. In genau einer Woche feiert Klopp seine Premiere als Bundestrainer beim Spiel gegen die Niederlande. Heute Vormittag stellt er den Kader für seine ersten 4 Partien vor.
2: Wem schenkt Jürgen Klopp sein Vertrauen für den Neustart? Über 50 Spieler haben sein Interesse geweckt, rund 30 von ihnen will er für die ersten Spiele einladen. Deutlich mehr, als der Fußballverband zulässt. Deshalb müssen einige wohl vereinzelt von der Tribüne aus zuschauen. Der neue Bundestrainer möchte möglichst viele Spieler kennenlernen. Joshua Kimmich dürfte Kapitän bleiben. Im Tor wird wohl wieder Marc-André Ter Stegen stehen, der lange verletzt war. Spannend ist auch, welche jungen Spieler unter Klopp ihr Debüt feiern werden. Thomas Bremser, Sportredaktion.
1: Mit Blick auf die angekündigten Entlastungen angesichts der hohen Spritpreise hält Unionsfraktionschef Thorsten Frey schnelle Entscheidungen der Koalition für erreichbar. Aus seiner Sicht könnte das zum 1. Oktober gelingen, sagte Frey in der ARD-Sendung Maischberger. Das sei zwar ambitioniert, aber es habe in der Vergangenheit auch schon geklappt, sagte Frey mit Blick auf den Tankrabatt im Frühjahr. Als mögliche Option nannte er eine erneute Senkung der Energiesteuer oder eine Senkung der Mehrwertsteuer auf Kraftstoffe von 19% auf 7%. Der Bundesgerichtshof verkündet heute seine Entscheidung in der Frage, wie weit Datenschutzregeln auch im privaten Umfeld gelten. Entscheidend ist dabei die sogenannte Haushaltsausnahme der EU-Datenschutzgrundverordnung.
3: Vereinfacht gesagt, die Datenschutzregeln gelten normalerweise nicht, wenn jemand Dokumente ausschließlich für persönliche oder familiäre Zwecke nutzt. Genau darüber wird jetzt aber gestritten. In einem Fall hatte eine Tochter heimlich ihre Mutter gefilmt.